0: 1:0. Das Siegestor erzielt Jean-Philippe Mateta in der 51. Minute, der nach einem Schuss von Adam Wharton goldrichtig steht und den Ball nur mehr über die Linie drücken muss. Damit führt Oliver Glasner Crystal Palace in seinem letzten Spiel als Trainer der Eagles nach dem Triumph im FA Cup und den Community Shield bereits zum dritten Titel und zum ersten internationalen der Vereinsgeschichte. Der Traum vom perfekten Ende bei den Eagles ist für den Oberösterreicher also in Erfüllung gegangen. Für Glasner ist es bereits der zweite Europacup-Titel seiner Trainerkarriere, nachdem er schon 2022 mit Eintracht Frankfurt die Europa League gewonnen hat. Damit zieht der 51-Jährige mit Trainerlegende Ernst Happel gleich. Wie es bei dem erfolgreichsten Trainer der Clubgeschichte von Crystal Palace nun weitergeht, ist noch offen.
1: Und jetzt weiter zum Wetter und zu Thomas Mostal.
2: Der heutige Donnerstag wird überall in Österreich recht sonnig, mit höchstens noch vereinzelten kurzen Schauern oder Gewittern. Und der Nordwind bringt etwas frischere Luft ins Land. Für Ende Mai ist es aber trotzdem noch deutlich zu warm, mit Höchsttemperaturen meist zwischen 21 und 27 Grad. Um die 29 Grad sind es stellenweise in Vorarlberg, Tirol und Kärnten. Ganz ähnlich sommerlich auch der morgige Freitag. Am Wochenende dürften Schauer und Gewitter wieder mehr werden. Sommerlich warm bleibt es aber auch am Wochenende.
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1: Am Mikrofon ist Sophie Mooseder, es ist 3 Uhr. Mit den heißen Temperaturen startet auch die Schwimmsaison wieder und damit steigt auch die Unfallgefahr. 42 Menschen ertrinken im Schnitt jedes Jahr, warnt das Kuratorium für Verkehrssicherheit. Silvia Mieses berichtet.
2: Die meisten Ertrinkungsopfer, nämlich durchschnittlich 8 pro Jahr, gibt es in Niederösterreich, gefolgt von Oberösterreich mit 7 und Wien mit 6 Toten. Eine Ursache dafür sind schlechte Schwimmkenntnisse. Laut dem Kuratorium für Verkehrssicherheit schätzt ein Viertel aller Österreicherinnen und Österreicher sich selbst als unsichere bis mittelmäßige Schwimmer ein. Fast ein Zehntel kann gar nicht schwimmen. Grund dafür ist fehlender Schwimmunterricht in Schulen, schlechte Infrastruktur und zu wenig Schwimmerfahrung innerhalb der Familie. Die Experten empfehlen deshalb, regelmäßig zu üben. Bei längeren Schwimmrunden in Seen oder Flüssen soll außerdem eine neonfarbene Boje mitgeführt werden. Schwimmer werden so sichtbarer und können sich im Notfall festhalten.
1: Die USA greifen wieder Ziele im Iran an und das trotz Waffenruhe und laufenden Friedensverhandlungen. Medien berichten von Angriffen auf eine militärische Anlage. US-Präsident Donald Trump hat sich zuvor unzufrieden mit den Verhandlungen gezeigt. 250 Millionen Tonnen Plastikmüll treiben Schätzungen zufolge in den Meeren. Britische Forscher haben jetzt untersucht, woher der Müll kommt und was man dagegen tun könnte. Christine Linduska berichtet.
3: Plastiksackerln, Snackverpackungen oder Getränkeflaschen. Der Kunststoffmüll, der in den Meeren schwimmt, besteht hauptsächlich aus Überresten von Lebensmittelverpackungen. Das zeigt die Studie des britischen Forschungsteams, für die die Zusammensetzung von an Stränden angespülten Plastikmüll in 112 Ländern untersucht wurde. Jedes Jahr landen rund 20 Millionen Tonnen Plastik in der Umwelt. Ein großer Teil davon wandert vom Festland über Flüsse bzw. direkt vom Strand in die Ozeane. Die Studie beleuchtet auch wirksame politische Maßnahmen und zeigt, Länder, in denen Plastiksackerln verboten sind, verzeichnen deutlich geringere Belastungen. Als mögliche Maßnahmen gegen Plastikmüll werden Mehrwegsysteme, bessere Verpackungsdesigns oder Abgaben auf Einwegprodukte gefordert.
1: Und einen ungewöhnlichen Diebstahl hat die Polizei im Bezirk Baden in Niederösterreich aufgedeckt. Bei einem 56-Jährigen sind 170 Paar gestohlene Damenschuhe gefunden worden. Die Polizei geht davon aus, dass der Mann die Schuhe vor Wohnungstüren mitgenommen hat. Jetzt weiter.

0: Wetter, zum Wetter und zu Thomas Wostal.
1: Ein sommerlicher Donnerstag erwartet uns mit viel Sonnenschein. Gewitter gibt es, im Unterschied zu gestern, heute höchstens nur mehr vereinzelt. Es wird auch nicht mehr ganz so extrem warm wie gestern, denn der Nordwind bringt uns etwas frischere Luft nach Österreich. Die Höchsttemperaturen liegen heute meist zwischen 21 und 27 Grad. In Vorarlberg, Tirol und Kärnten gibt es stellenweise um die 29 oder vielleicht sogar 30 Grad. Ganz ähnlich sommerlich dann auch der Freitag. Am Wochenende dürften Schauer und Gewitter wieder mehr werden. Sommerlich warm bleibt es aber.
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1: Am Mikrofon ist Sophie Moos-Eder, es ist 4 Uhr. Immer mehr Menschen sparen, um die Folgen der Teuerung stemmen zu können. Bei einer Analyse des Online-Portals Durchblicker geben 8 von 10 Befragten an, dass sich die hohen Treibstoff- und Lebensmittelpreise stark auf ihre Geldbörse auswirken. Daniel Theissl.
2: Beim Essen gehen, shoppen und in den Urlaub fahren. Hier wird der Sparstift am häufigsten angesetzt. 2/3 der Befragten sagen, ich spare bewusst, denn sonst kann ich mir das Lebensnotwendige nicht mehr leisten. Frauen kürzen besonders bei Ausgaben für Schuhe und Kleidung, Männer reduzieren bei Alkohol und Tabakwaren. Auffallend, obwohl Tanken derzeit als stärkste finanzielle Belastung wahrgenommen wird, sehen hier nur wenige ein Einsparungspotenzial. Sparen alleine reicht aber oft nicht aus, um über die Runden zu kommen. Viele sagen, sie müssen zurzeit auf Erspartes zurückgreifen. Jeder 5. überzieht regelmäßig das Konto und einige haben in letzter Zeit Wertgegenstände verkauft. Ein Tipp von den Durchblicke-Experten: Strom-, Gas- und Versicherungstarife vergleichen. Bis zu 5.000 Euro könne man hier einsparen.
1: Heute soll es ein Urteil geben im Prozess um den mutmaßlich verhinderten Anschlag auf ein Taylor Swift-Konzert in Wien. Nachdem an 4 Prozesstagen Zeugen befragt worden sind, müssen die Geschworenen heute entscheiden. Niklas Varga.
3: Gleich am 1. Prozesstag gibt Behran A. zu, einen Anschlag auf ein Taylor Swift-Konzert in Wien geplant zu haben. Sein Ziel sei gewesen, groß rauszukommen, sagt Anwältin Anna Meyer.
4: Es ist, glaube ich, auch in der Befragung jetzt bereits hervorgekommen, dass er ja auch den Attentäter vom 2. November 2020 in Wien glorifiziert hat, kann man fast sagen, weil dieser international bekannt geworden ist und da hat sich natürlich Taylor Swift als potenzielles Anschlagsziel hervorgetan.
3: Vorgeworfen wird ihm auch, dass er gemeinsam mit dem Mitangeklagten Ada K. seinen Schulfreund Hassan E. bei dessen Anschlag in Mekka unterstützt haben soll. Dazu bekennen sich beide nicht schuldig. Heute sollen im Prozess die Urteile fallen, zuvor wird es noch die Schlussplädoyers geben. Den beiden Angeklagten droht bis zu 20 Jahre Haft.
1: Im Bezirk Zwettl in Niederösterreich ist ein Wolf abgeschossen worden. Er hat sich mehrmals einem Haus genähert. Es ist der 3. Wolf, der dort seit Oktober abgeschossen worden ist. Und Unbekannte haben Pfandleergut im Wert von mehreren tausend Euro gestohlen. Wie die Kärntner Polizei meldet, haben die Täter von einem Supermarkt im Bezirk Wolfsberg einen ganzen Container gestohlen, voll mit Dosen und Plastikflaschen. Und jetzt zum Wetter und zu Thomas Wostal.
5: Der heutige Donnerstag wird überall in Österreich recht sonnig, mit höchstens noch vereinzelten kurzen Schauern oder Gewittern. Und der Nordwind bringt etwas frischere Luft ins Land. Für Ende Mai ist es aber trotzdem noch deutlich zu warm, mit Höchsttemperaturen meist zwischen 21 und 27 Grad. Um die 29 Grad sind es stellenweise in Vorarlberg, Tirol und Kärnten. Ganz ähnlich sommerlich auch der morgige Freitag. Am Wochenende dürften Schauer und Gewitter wieder mehr werden. Sommerlich warm bleibt es aber auch am Wochenende.
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30 Grad.

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1: Am Mikrofon Christina Koenz. Wie kann die Europäische Union diplomatisch zu einem Ende des Ukraine-Kriegs beitragen und unter welchen Bedingungen wäre die EU zu Verhandlungen mit dem Angreifer Russland bereit? Darüber beraten die EU-Außenminister und Ministerinnen bei einem Treffen in Zypern. Im Zentrum der Gespräche steht die Frage, ob es auch einen gemeinsamen EU-Sonderverhandler geben soll. Tim Kupal berichtet.
2: Deutschlands Altkanzlerin Angela Merkel wird da etwa immer wieder genannt. Auch Mario Draghi ist im Gespräch Ex-Präsident der Europäischen Zentralbank oder der Präsident Finnlands Alexander Stubb. Dass zumindest darüber diskutiert wird, bestätigt die EU-Kommissionspräsidentin Ursula von der Leyen indirekt, indem sie zuletzt sagt, sie werde sicher nicht über Namen spekulieren.
3: So I'm certainly not gonna speculate about any kind of names.
2: Aus dem österreichischen Außenministerium heißt es vor dem heutigen Treffen, man wolle einfach bereit sein für den Fall möglicher Verhandlungen mit Moskau, egal ob mit einem EU-Verhandlerteam oder einem von der EU ernannten Sonderbeauftragten. Das informelle Treffen der EU-Chefdiplomatinnen und Diplomaten hier in der zypriotischen Küstenstadt Limassol wird dazu heute keine Entscheidungen bringen, aber eben zumindest die Gelegenheit, offen miteinander zu reden und natürlich auch, um über Namen zu spekulieren.
1: Im Prozess um mutmaßliche Anschlagspläne auf ein Konzert von US-Star Taylor Swift wird heute am Landesgericht Wiener Neustadt das Urteil erwartet. Ein 21-jähriger Islamist hat gestanden, im August 2024 ein Attentat vor dem zur Konzertbühne umgebauten Ernst-Happel-Stadion in Wien geplant zu haben. Er wollte laut Staatsanwaltschaft die Fans von Taylor Swift mit Messern und einer Bombe attackieren. Inmitten der stockenden Friedensverhandlungen zwischen den USA und dem Iran hat Israel weite Teile des Südlibanons zu einer neuen Kampfzone erklärt. Die Streitkräfte würden in dem Gebiet mit großer Härte gegen die libanesische Hisbollah-Miliz vorgehen, schrieb ein Militärsprecher auf der Plattform X. Die Zivilbevölkerung solle sich nördlich des Flusses Zahrani in Sicherheit bringen. Der Fluss verläuft etwa 40 Kilometer nördlich der israelischen Grenze. In Wien haben gestern die Universitäten mit einer Demo gegen geplante Kürzungen ab 2028 protestiert. Dazu aufgerufen haben Universitätenkonferenz, österreichische Hochschülerinnenschaft und Arbeitnehmervertretungen. Heute gibt es Kundgebungen in Graz, Linz, Salzburg und Klagenfurt. Das waren die Nachrichten mit Christina Koenz.
4: Vielen Dank, Christina. Jetzt das Radio Niederösterreich Wetter mit Astrid Nentwich. Es ist halt eine Spur kühler.
5: Ja, gar nicht so schlecht. Am Stetten, Wiener Neustadt und Wien 16 Grad. St. Pölten, Retz 14, Zwettl 5 Grad. Es hat heute maximal 21 bis 27 Grad. Es ist sehr sonnig. Nur ein paar dünne Schleierwolken zieren den blauen Himmel. Es bleibt trocken. Nordwestwind frischt auf. Morgen geht's mit dem sonnigen Frühsommerwetter weiter. Es gibt maximal Schleierwolken und wieder bis zu 28 Grad.
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5: Sie kommen gut voran, sichere Fahrt.
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5: Schönen guten Morgen.
4: Guten Morgen, das wunderschöne Morgenrot hat um 4 schon angefangen. Wirklich jedes Mal wieder sehr, sehr fein, wenn man da um die Uhrzeit schon unterwegs ist. Allerdings mit ein bisschen Gähnen vielleicht auch verbunden. Warum gähnen wir mit, wenn wir andere gähnt? Das schauen wir uns gleich an. Was ist los im Kultursommer in Österreich? Und welche Musik hört Stefanie Werger in ihrer Freizeit? Das alles hören Sie hier bei uns. Außerdem gleich Ray Stevens.
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4: Misty, den Anfang machen Soul Sister. Das ist der Donnerstag, der 28. Mai. Schön, dass Sie da sind. Guten Morgen.

0: 10 nach 5 am 28. Mai.
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0: Zwillinge, ein angenehmer Tag liegt vor Ihnen.
2: Krebs, im Beruf setzen Sie sich durch, in der Liebe haben Sie Glück.
0: Löwe, auch wenn Sie etwas versäumt haben, machen Sie einen neuen Versuch, beim zweiten Mal werden Sie mehr Glück haben.
2: Jungfrau, vieles ist möglich, werden Sie aktiv, nützen Sie die guten Chancen, die sich Ihnen bieten.
0: Waage, ein privates Problem sollte unbedingt gelöst werden, warten Sie damit aber nicht zu lang, treffen Sie eine Entscheidung.
2: Skorpion, freuen Sie sich auf einen romantischen Abend.
0: Schütze, seien Sie großzügig, sehen Sie über so manches Ärgernis einfach hinweg.
2: Steinbock, nehmen Sie sich vor, eine unangenehme Angelegenheit endlich zu erledigen. Mars steht gut und stärkt Ihr Durchsetzungsvermögen.
0: Wassermann, werden Sie nicht ungeduldig, gewisse Dinge brauchen einfach Ihre Zeit.
2: Fische, Sie haben ein großes Arbeitspensum vor sich, Mars gibt Kraft, Sie werden alles schaffen.
0: Widder, gesundes Misstrauen schadet nicht, verlassen Sie sich auf Ihr Bauchgefühl.
2: Und Stier, zeigen Sie Ihrem Herzenspartner wieder einmal, wie sehr Sie ihn schätzen.

0: Guten Morgen, Niederösterreich. 18 Minuten nach 5. Na, da sind wir um 3 oder halb 4 aufgestanden. Jetzt schon unterwegs. Tag 4 in dieser Woche. Da darf man schon ein bisschen müde sein.
1: Geh hör auf, bitte. Und auch wenn man selbst eigentlich eher ausgeschlafen ist, sobald er gähnt, ja, gähnt man mit. Warum ist das eigentlich so? Und warum gähnen wir nicht mit, wenn zum Beispiel die Chefin oder der Chef gähnt?
2: Alle bereit? Sehr gut. Dass Gähnen ansteckend ist, weiß jeder. Und die Psychologie hat das auch in Studien eindeutig nachgewiesen. Wir gähnen 5 bis 10 Mal am Tag und das schon als Baby im Bauch der Mama ab der 11. Schwangerschaftswoche. Warum? Naja, am Ende läuft alles auf das Wort raus. Empathie. Studien zeigen, je näher uns jemand steht, desto schneller lassen wir uns anstecken. Wenn die eigene Tochter zum Beispiel herzhaft gähnt, dann wirkt das eher, als wenn das ein Bekannter im Bus oder der Chef das tut. Der Grund sind unsere Spiegelneuronen, Nervenzellen im Gehirn, die sofort alles nachmachen, was unser Gegenüber macht. Die springen an, wenn jemand lacht, weint oder eben gähnt. Und weil das unbewusst passiert, kann man das auch nicht so einfach unterdrücken. Dass wir überhaupt gähnen, darüber streitet sich die Wissenschaft noch, was jetzt wirklich der Grund ist. Fest steht, nicht nur wir Menschen machen es, auch Hunde, Affen und sogar Katzen stecken sich beim Gähnen gegenseitig an.
0: In der nächsten Sitzung bitte unbedingt mitgähnen, wenn der Chef gähnt, dann fühlt er sich sicher besser. Raphael Obermeier übers Gähnen um 5.20 Uhr am Donnerstag.

0: worden. Gute und sichere Fahrt. 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
1: Schönen guten Morgen. Im Bezirk Zwettl ist gestern ein Wolf erschossen worden, nachdem er sich einem Haus genähert hat. Der Abschuss wurde im Land fristgerecht gemeldet und es ist bereits der dritte Wolf, der dort seit Oktober abgeschossen worden ist. Die USA greifen wieder Ziele im Iran an und das trotz Waffenruhe und laufenden Friedensgesprächen. Medien berichten von Angriffen auf eine militärische Anlage. US-Präsident Trump hat sich zuvor unzufrieden mit den Verhandlungen gezeigt. Und ein Stück heimischer Fußballgeschichte hat Oliver Glasner am Abend im Europacup geschrieben. In seinem letzten Spiel als Trainer von Crystal Palace gewinnt der Oberösterreicher mit den Londonern die Conference League. Im Finale in Leipzig reicht ein 1:0 gegen den spanischen Vertreter. Für Crystal Palace ist es der erste internationale Titel überhaupt.
0: Zum Radio Niederösterreich Wetter. Kurz nach 5:30 jetzt Morgensport machen ist eine gescheite Idee. Jetzt ist es noch angenehm kühl.
2: Ja, unglaublich, aber wahr. Jetzt in der Früh habe ich in Kapellen schon beim Herfahren tatsächlich eine recht motivierte Frau über die Berschlingbrücke laufen sehen.
0: Richtig.
2: Wirklich, Respekt dafür. Noch ist es angenehm kühl. Gas am Kamp 7 Grad. Schwächert immerhin schon 14, Retz 13 Grad. Heute bekommen wir noch 27 Grad. Es ist sehr sonnig, nur ein paar dünne Schleierwolken ziehen über den Himmel. Es bleibt trocken, Nordwestwind frischt auf. Morgen geht's mit dem sonnigen Frühsommerwetter weiter bei bis zu 28 Grad.
0: Hell genug fürs Laufen oder fürs Radlfahren ist es auch schon. Schönen guten Morgen am Donnerstag mit Astrid Nentwich und Adi Hausmann.
2: Ja, guten Morgen.

das Beste aus Österreich. Und wir spielen die Lieblingslieder von Stefanie Werger. Was diese Legende so privat gern hört, Musik aus Österreich, das sagt sie uns noch in einer Viertelstunde. In Guten Morgen Niederösterreich. Vielleicht steht ja auch der Chris Steger auf ihrer Playlist. Bei uns auf alle Fälle, daheim. Schönen Donnerstagmorgen.

0: Die Morgengedanken an diesem 28. Mai, die kommen wieder von Sebastian Hacker. Pater Sebastian Hacker ist auch Pfarrer in Enzersfeld und Klein-Engersdorf im Weinviertel.
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2: Guten Morgen, grüß Gott. Es gibt so wunderschöne Familienfeste. Bei manchen ist es die erste Heilige Kommunion zum Beispiel. Und in diesen Wochen empfangen viele Kinder in Österreich das erste Mal die Eucharistie. In einer geistigen Frische und Neugier beschäftigen sie sich mit diesem Sakrament, das uns jeden Sonntag mit Gott verbindet. Mich beeindrucken die Fragen der Kinder. Wie kann Jesus in dem Brot sein? Wie unterscheidet sich eine Hostie vom Brot in der Küche? Die Kommunion erinnert uns nicht nur an den Auszug der Israeliten aus Ägypten. Damals aßen sie in der Wüste nur ungesäuertes Brot, so wie die Oblaten ohne Sauerteig gebacken werden. Sie wurden zum Volk Gottes, einzigartig in der Geschichte der Menschen. Christus macht uns zu seinen Kindern, unabhängig von der Abstammung oder Nationalität. Amerikaner, Österreicherinnen, Franzosen, Nigerianerinnen, Inder, Russinnen, alle Völker können Kinder Gottes werden. In diesem feinen Brot verbindet er sich mit jedem von uns. Eine tiefere Einheit zwischen Gott und Mensch gibt es auf der Erde nicht.
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0: dann geht's in den Sonnenaufgang um 5.43 Uhr mit Juice Newton, Angel of the Morning. Kurzer Blick auf die Straßen, Astrid.
1: Der ist schon wieder vorbei. Es ist nicht viel los auf den Straßen, sichere Fahrt.
0: Das fühlt sich wie Sommer an, das Wetter, die Temperaturen bestätigen es.
1: Wiener Neustadt 33,2 Grad, Bad Füßlau 33,1 Grad, Berndorf und Tulln, Langenlebern 33 Grad genau. Nicht jetzt, sondern das waren die Höchstwerte von gestern. Heute wird es etwas kühler, 21 bis 27 Grad bekommen wir maximal, dazu viel Sonnenschein, nur ein paar dünne Schleierwolken gibt es, Nordwestwind frischt auf. Morgen geht es mit dem sonnigen Frühsommerwetter weiter bei bis zu 28 Grad.
0: Das reicht ja auch. Schönen guten Morgen mit Julio Iglesias.

0: Einen schönen guten Morgen, Niederösterreich am Donnerstag. Stefanie Werger ist wieder da nach ihrer Abschiedstournee. Mit dabei hat sie natürlich ihre Klassiker.
1: Stark, wir auf Felsen, steh halt.
0: Und auch jede Menge neue Musik hat sie mit im Gepäck. Die Lieblingslieder sind ja oft auch eine Inspiration, natürlich auch für sie. Stefanie Werger war bei Alice Herzog und was sind ihre Top 3 Austropop-Lieder?
2: Und da fangen wir an mit Platz 3.
3: Bei Hubert van Goisern hörst du das nicht. Das ist einer der schönsten Titel für mich und da rührt es mich jetzt mal.
0: Platz 2, auch ein Klassiker der Austropop-Geschichte.
3: Sehr witzig, sehr skurril, gefällt mir sehr gut. Vom Prokopetz geschrieben, Ambros, der Zentralfriedhof. Also wer jemals auf so eine makabre Idee kommt, der gehört in den Himmel gehoben.
0: Und auf Platz 1 der besten Top 3 Hits aller Zeiten aus Österreich für Stefanie Werger, das ist ein Hit von ihr selber.
3: Steppenwolf. Weil das einfach so ein schönes Lied ist. Ich habe Steppenwolf sehr spät entdeckt, das klassische Buch, ja, und war so hingerissen drauf. Und dann habe ich ein Lied draus gemacht. Und da sagt mir auch ein Medienmensch, bist deppert, das kannst du nicht machen. Du kannst ja nicht Steppenwolf von Hesse da in ein Lied pressen. Sag ich, ja, ich habe es aber gemacht. Da hat mir fast die Hände geküsst. Ne? Und gesagt, das muss man kennen. Und das kann ich.
0: In aller Bescheidenheit, Stefanie Werger. Findet Steppenwolf als allerbestes Lied, das jemals geschrieben worden ist, ist ihr Lieblingslied. Auch unter den Top 3 hat sie gesagt, Hubert van Goisern, da rührt sie es jedes Mal. Hörst du das nicht? Jetzt den guten Morgen Niederösterreich.

strahlendem Sonnenschein geht's Richtung 6 Uhr Nachrichten. 3 Minuten noch, dann hat Eva Klein die Infos. Bis dahin, Klein Campbell. 5.57 Uhr haben wir es. Guten Morgen.

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2: Guten Morgen am Donnerstag. Jetzt gibt's das Wichtigste aus Niederösterreich, Österreich und der Welt mit Eva Klein. Es ist 6 Uhr.
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4: Im Prozess um den Terroranschlag in Villach ist der Angeklagte am Abend zu lebenslanger Haft verurteilt worden. Der 24-jährige Syrer stand wegen Mordes, Mordversuchs und terroristischer Straftaten vor Gericht. Romy Sigurd-Klipstädter, wie hat der Angeklagte denn das Urteil aufgenommen?
5: Ohne Emotionen, genauso stoisch, wie er sich gestern während der gesamten Verhandlung verhalten hat, die er in Handschellen und schwer bewacht in einer Kabine aus Panzerglas verbracht hat. Und mit den Worten "Ich will nichts machen" hat er noch im Gerichtssaal auf Rechtsmittel verzichtet. Trotzdem ist das Urteil nicht rechtskräftig. Die Staatsanwältin hat noch keine Erklärung abgegeben.
4: Und wie geht's jetzt mit ihm weiter?
5: Das wird sich entscheiden, sobald das Urteil rechtskräftig ist. Sicher ist aber, dass er in eine andere Justizanstalt in Österreich verlegt werden wird, die auf längere Haftstrafen ausgelegt ist. Etwa in die Kalau nach Graz oder nach Stein in Niederösterreich.
4: Bei der Landtagssitzung heute in St. Pölten geht's um das Thema Gesundheit. Robert Salzer, es geht konkret um den Gesundheitsplan und auch darum, dass es künftig weniger Notarztstützpunkte gibt.
6: Ein Antrag der SPÖ, die eine verpflichtende Umsetzung der Maßnahmen fordert, die im Gesundheitsplan festgelegt sind, wird von ÖVP und FPÖ überrollt, also durch einen eigenen Antrag ersetzt, der aber faktisch denselben Inhalt hat, nämlich eben diese Umsetzung. Die sei ohnehin klar, heißt es von der ÖVP. Ihre Kritik mit einem eigenen Antrag untermauern werden die Grünen, die ebenfalls die Beibehaltung der notärztlichen Versorgung fordern. Die FPÖ wieder betont, dass der Großteil der vom Landesrechnungshof ausgesprochenen Empfehlungen im Bereich Grundversorgung und Integration umgesetzt worden seien. Die NEOS kritisieren eine Aktuelle Stunde der ÖVP, die die Bildungspolitik von NEOS-Minister Christoph Wiederkehr ablehnt. Sie fordern in einem Antrag außerdem einen 100-Euro-Bonus für Schüler, die die EU in Brüssel besuchen.
4: Der Iran hat in der Nacht offenbar einen US-Luftwaffenstützpunkt angegriffen. Ein Vergeltungsschlag für die Angriffe, die die USA in der Nacht zuvor geflogen haben. Dabei sollen militärische Ziele im Umfeld der Straße von Hormuz getroffen worden sein. Markus Müller berichtet.
7: Die Anlage ist eine Bedrohung für die kommerzielle Schifffahrt und die amerikanische Marine gewesen. So begründen die USA den Angriff nahe der Stadt Bandar Abbas im Südosten des Iran. Die iranischen Streitkräfte sollen von dort Drohnen in Richtung eines amerikanischen Tankers abgefeuert haben, die aber rechtzeitig abgefangen worden seien. Die Verhandlungen zwischen Washington und Teheran dürften zuletzt wieder in Stocken geraten sein. Präsident Donald Trump hat gestern seine Drohungen wiederholt. Wenn der Iran nicht tue, was er wolle, werde der Mann neben ihm, gemeint ist Verteidigungsminister Hegseth, ihm den Rest geben, sagte Trump bei einer Regierungssitzung. Aus dem Iran heißt es dazu, das Land werde den amerikanischen Drohungen nicht nachgeben.
4: Sonnig, aber nicht mehr ganz so heiß, das Wetter heute.
2: Astrid, das Radio Niederösterreich Wetter.
8: Fenster auf, angenehm kühl ist es noch draußen, höchstens ein paar hohe, harmlose Wolken gibt's. St. Pölten und Lilienfeld 13 Grad, Ternitz-Potschach 10, Mistelbach 9, Horn 8 Grad. Linz und Graz 16 Grad, Wien und Eisenstadt 15. Es hat heute 21 bis 27 Grad, damit ist es eine Spur kühler als gestern. Es ist sehr sonnig, Nordwestwind frischt auf. Morgen geht's mit dem sonnigen Frühsommerwetter weiter. Es gibt maximal Schleierwolken und wieder bis zu 28 Grad.
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8: Es ist nichts los auf Niederösterreichstraßen in Wien. Tangente Richtung Kagran. Vor dem Stadtlauertunnel ist ein Unfall passiert, aber die Unfallstelle ist mittlerweile geräumt. Und es geht ganz gut zu fahren hier.
2: Gute Fahrt.
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8: Guten Morgen.
2: Schönen Donnerstag. Mit ganz viel Musik zum Unterwerden. Toploader, Dancing in the Moonlight und Cool and the Gang, Celebration. Schönen Donnerstag.

0: 11 nach 6, schönen guten Morgen am Donnerstag. Heute kommt ein begnadeter Geschichtenerzähler zu uns ins Studio. Volker Tegethoff ist heute zu Gast am Vormittag.
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Musik aus Österreich von Alle Achtung. 6.15 Uhr, das ist eine ganz seltene Perle von Barry Ryan. Eloise, so klingt der Donnerstag auf Radio Niederösterreich.

0: Guten Morgen, Niederösterreich am Donnerstag. Die Gesundheitsversorgung, das ist ein heikles Thema, durchaus auch emotional sehr aufgeladen. Und heute Abend geht es bei Ein Ort am Wort um die Gesundheitsversorgung im Weinviertel. Durch den Gesundheitsplan 2040 Plus soll sich da ja einiges ändern. Werner Fetz, warum bewegt das die Region so?
1: Ein großer Punkt betrifft die Region Hollabrunn, Korneuburg, Stockerau. Da wird ja nun in Stockerau ein großes Schwerpunktkrankenhaus entstehen, das dann die derzeitigen Kliniken in Hollabrunn, Stockerau und Korneuburg vereint. Es gibt viele Pläne, was dann in Korneuburg und Hollabrunn kommt, auch Primärversorgungseinheiten. Die weitere Entfernung zum großen Spital bereitet aber da und dort Unbehagen. 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
0: Über diese neuen Pläne wird am Abend diskutiert im Retzerlandhof in Zellerndorf.
1: 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Wir erwarten Gegner der Pläne und Befürworter, Experten aus den Bereichen und wollen eben hören, was die Menschen bewegt, welche Ängste und Sorgen, aber auch welche Hoffnungen und Pläne man hat. Ein Ort ist am Wort, Gesundheitsreform im Weinviertel zwischen Zukunft und Sorge.
0: Los geht's um 19:30 am Abend live in Zellerndorf und bei uns auf Radio Niederösterreich. Alle Informationen zur Sendung gibt's online auf noe.orf.at. Dort sehen Sie dann auch die komplette Sendung ungeschnitten und live. Und eine Zusammenfassung der Argumente gibt's dann morgen in Guten Morgen Niederösterreich.

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1: Schönen guten Morgen. Heute wird im Prozess gegen Beran A. wegen eines vereitelten Terroranschlags auf ein Swift-Konzert das Urteil erwartet. Beran A. hat bereits zugegeben, einen Anschlag auf das Konzert in Wien geplant zu haben. Er hatte groß rauskommen wollen, sagt seine Anwältin. Ihm drohen bis zu 20 Jahre Haft. Bei Instagram, WhatsApp und Facebook gibt es künftig Plus-Versionen. Wer zahlt, soll zusätzliche Funktionen nutzen können. Zum Beispiel bei Insta Plus soll es bessere Statistiken zu Stories geben oder bei WhatsApp mehr Sticker und Klingeltöne. Wie viel diese Plus-Versionen kosten sollen, das ist noch nicht bekannt. Und Großeinsatz von 18 Feuerwehren gestern bei einem Brand in Zwentendorf im Bezirk Tulln. 3 Hallen und ein ehemaliges Bürogebäude in einem Gewerbegebiet in der Katastralgemeinde Erpersdorf wurden zerstört. Am Abend war der Brand dann unter Kontrolle. 2 Personen mussten wegen Verdachts auf Rauchgasvergiftung ins Krankenhaus.
0: Das Radio Niederösterreich Wetter. Noch ist es angenehm kühl.
2: Stöckerau 13 Grad, Klausen-Leopoldsdorf erst 10, Bad Fürslau schon 16 Grad. Es hat heute maximal 21 bis 27 Grad. Es ist sehr sonnig. Nur ein paar dünne Schleierwolken ziehen über den blauen Himmel. Es bleibt trocken. Nordwestwind frischt auf. Morgen geht's mit dem sonnigen Frühsommerwetter weiter bei bis zu 28 Grad.
0: Gute Laune Musik? Ja, sehr gern. Kurz nach 6:30. Die Pointer Sisters, Jump. Schönen Donnerstag mit Astrid Nentwich und Andi Hausmann.
2: Gut.

0: Beim Lotto 6 aus 45 gibt es einen Doppelcheckpot. Da geht es um ja, fast 1,5 Millionen Euro bei der nächsten Ziehung. Das sind die aktuellen Gewinnzahlen, die so niemand gehabt hat. 3, 26, 35, 36, 43, 44 und die Zusatzzahl ist 11. Die Astrid würde jetzt sagen, das sind...
1: Blöde Zahlen.
0: Ja, so ist es. Ja. 3, 26, 35, 36, 43, 44, Zusatzzahl 11, die richtige Jokerzahl. 417, 584. 417, 584.
1: Wie gut du mich schon kennst.
0: Naja, was ist das? Wir verbringen viel Zeit miteinander.
1: Ach, stimmt.
0: Alle Angaben sind ohne Gewähr. Die Gewinnzahlen, die finden Sie auch online auf orf.at unter dem Punkt Chronik und im Teletext auf Seite 721.

0: Mit Nina geht's rein in den Donnerstag. Jetzt machen wir mal den Vorhang auf und sagen Bühne frei für
1: den ORF-Kultursommer.
0: 500 Stunden Programm gibt's da im Fernsehen, im Radio und online, ORF-Chefin Ingrid Thurnherr.
2: Für jeden Geschmack ist etwas dabei in diesem Kultursommer und das entspricht auch genau dem, was wir im ORF sein wollen, nämlich ein ORF für alle.
0: Los geht's morgen schon in Grafeneck. Da dreht sich alles um den Star-Pianisten und künstlerischen Leiter des Grafeneck-Festivals, Rudolf Buchbinder.
3: Ja, das Wichtigste ist und das Unglaublichste, und ich muss es erst versuchen zu begreifen, dass mir ein Saal gewidmet wird. Und wenn man das zu Lebzeiten erleben darf, das erfüllt mich mit Demut, mit Freude und Dankbarkeit.
0: Der Rudolf Buchbinder Saal wird da eröffnet. Das Festkonzert sehen Sie morgen Abend live auf ORF3.
1: Aus Niederösterreich direkt in die Wohnzimmer gesendet wird diesen Sommer auch die Gala Stars in Gas, das Musical Broadway in Baden oder das Burgersdorf Open Air mit Austropop-Legende Boris Bukowski.
0: Ein Fixpunkt jedes Jahr im Fernsehen, die Salzburger Festspiele natürlich. Intendantin Karin Bergmann legt uns dieses Jahr eine Premiere ganz besonders ans Herz.
4: Wenn wir in Zusammenhang mit unserer Partnerschaft mit dem ORF reden, dann würde ich sagen Carmen, Asmi Grigorian, seit Jahren ein Stern in Salzburg. Ich denke, das ist etwas, was man nicht versäumen sollte.
1: Und den Schlusspunkt macht für Staatsoperndirektor Bogdan Rostschitz sein eigenes Opern-Ehr.
5: So ist es. Wir sind, wenn man so will, der furiose Abschluss des Kultursommers. Wir beenden den Kultursommer mit diesem Opern-Ehr im Burggarten. Freier Eintritt, ein Opernfest für alle, vier wirkliche Weltstars der Oper, unser Orchester, unser Chor. Und die Übertragung auf ORF3 und europaweit.
0: Und Sie sind die erste Reihe fußfrei dabei. Bei den Kulturevents zwischen Neusiedlersee und Bodensee, beim Kultursommer im ORF. Insgesamt 500 Stunden lang.

0: 6.52 Uhr, der Blick auf die Straßen mit dem schnellsten Verkehrsservice im Land. Astrid.
1: In Wien, da ist schon einiges los. Sie brauchen eine Viertelstunde länger auf der Tangente Richtung Graz zwischen Hirstetten und dem Knoten Prater. Und 10 Frühverkehr gibt es auch auf der Nordbrücke statt einwärts in Niederösterreich. Da kommen Sie noch gut voran.
0: 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Weiter with you. Es ist 8 vor 7.

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5: Schönen guten Morgen. Wegen der Teuerung wird bei Kleidung, Essen und Urlaub gespart. Und Urteil heute in Wiener Neustadt im Taylor Swift-Terrorprozess. Das Wetter sonnig und nicht mehr ganz so heiß. Immer mehr Menschen sparen, um die Folgen der Teuerung stemmen zu können. 8 von 10 Befragten einer Analyse des Online-Portals Durchblick ergeben an, dass vor allem die Treibstoffe und die Lebensmittelpreise aufs Budget drücken, Daniel Theisel.
6: Beim Essen gehen, shoppen und in den Urlaub fahren. Hier wird der Sparstift am häufigsten angesetzt. 2/3 der Befragten sagen, ich spare bewusst, denn sonst kann ich mir das Lebensnotwendige nicht mehr leisten. Frauen kürzen besonders bei Ausgaben für Schuhe und Kleidung, Männer reduzieren bei Alkohol und Tabakwaren. Auffallend, obwohl Tanken derzeit als stärkste finanzielle Belastung wahrgenommen wird, sehen hier nur wenige ein Einsparungspotenzial.
5: Ja, und Daniel, Einsparung allein, das reicht oft nicht.
6: Ja, viele sagen, sie müssen zurzeit auf Erspartes zurückgreifen. Jeder 5. überzieht regelmäßig das Konto und einige haben in letzter Zeit Wertgegenstände verkauft. Ein Tipp der Durchblicker-Experten: Strom-, Gas- und Versicherungstarife vergleichen. Bis zu 5.000 Euro könne man hier einsparen.
5: Ein Urteil gibt's heute im Taylor Swift-Terrorprozess. Vor Gericht in Wiener Neustadt stehen 2 Angeklagte. Niklas Varga, hauptangeklagt ist der 21-jährige Behran A.
7: Gleich am ersten Prozesstag gibt Behran A zu, einen Anschlag auf ein Taylor Swift-Konzert in Wien geplant zu haben. Sein Ziel sei gewesen, groß rauszukommen, sagt Anwältin Anna Meyer.
8: Es ist, glaube ich, auch in der Befragung jetzt bereits hervorgekommen, dass er ja auch den Attentäter vom 2. November 2020 in Wien glorifiziert hat, kann man fast sagen, weil dieser international bekannt geworden ist und da hat sich natürlich Taylor Swift als potenzielles Anschlagsziel hervorgetan.
7: Vorgeworfen wird ihm auch, dass er gemeinsam mit dem Mitangeklagten Ada K. seinen Schulfreund Hassan E. bei dessen Anschlag in Mekka unterstützt haben soll. Dazu bekennen sich beide nicht schuldig. Heute sollen im Prozess die Urteile fallen, zuvor wird es noch die Schlussplädoyers geben. Den beiden Angeklagten droht bis zu 20 Jahre Haft.
5: Ja, und im Prozess um den Terroranschlag in Villach ist gestern Abend das Urteil bereits gefallen. Der Angeklagte ist zu lebenslanger Haft verurteilt worden. Die Geschworenen haben den 24-jährigen Syrer einstimmig schuldig gesprochen wegen Mordes, versuchten Mord und terroristischer Straftaten. Das Urteil ist noch nicht rechtskräftig. Gift im Mais, das hat in Niederösterreich für Aufregung gesorgt. Und zwar konkret die Entdeckung eines Forscherteams der Universität für Bodenkultur in Tulln. Sie haben das Gift Aflatoxin in einem Maisversuchsfeld nachgewiesen. Die Landwirtschaftskammer ist jetzt um Beruhigung bemüht, berichtet Robert Salzer.
9: In dem Versuchsfeld in Tulln, in dem das Forscherteam der BOKU tätig war, ist das Gift Aflatoxin in einer Konzentration nachgewiesen worden, die höher ist als der EU-Grenzwert. Bei der Landwirtschaftskammer geht man vorerst von einem Einzelfall aus. Es wird betont, dass es seit vielen Jahren ein Monitoring für Mykotoxine zusammen mit der Agentur für Ernährungssicherheit und dem Landwirtschaftsministerium gebe. In den 43 Versuchsfeldern aber sei bis jetzt Aflatoxin nicht nachgewiesen worden. Wäre das in einer höheren Konzentration der Fall, als der EU-Grenzwert vorgibt, dürfe das Produkt nicht in Verkehr gesetzt werden. Das Monitoring werde außerdem ständig weiterentwickelt. Landeshauptfrau-Stellvertreter Stefan Pernkopf betont dazu, dass die Entdeckung der BOKU zeige, wie streng hier Lebensmittel kontrolliert werden.
5: Vereinsgeschichte hat gestern Bad Vöslau in der Handballliga geschrieben. Sie gewinnen auch das 2. Duell gegen Ferlach und stehen damit zum ersten Mal überhaupt im Finale, Matthias Essmeister.
10: Vöslau jubelt über einen Meilenstein in der Clubgeschichte. Vor kurzem noch Abstiegskandidat, spielen die Jacks nun erstmals um den österreichischen Meistertitel. Nach den beiden Halbfinalerfolgen gegen Ferlach ist das Team um Kapitän Fabian Fabian Schartl schon 12 Spiele ungeschlagen und bereit, um den Titel zu kämpfen.
11: Was dieses Team, was Coaching, Verein alles geleistet hat, ist ein Wahnsinn. Was nehmen wir mit? Ich glaube, in einer Playoff-Serie, Finalserie ist einfach Action pur, Fight pur und dann, ja, da muss man einfach alles reinhauen.
10: Im Finale trifft Vöslau auf die Pfeifers aus Margariten. Die Wiener setzen sich im Halbfinale ebenfalls klar mit 2:0 gegen Bruktor Feiach durch. Start zur Finalserie ist am kommenden Mittwoch in Bad Vöslau. Wer zuerst 2 Spiele gewinnt, ist österreichischer Meister.
3: Zum Radio Niederösterreich Wetter, blauen Himmel, die Vögel zwitschern, da steht man gern auf.
12: Fenster auf, angenehm kühl ist es noch draußen, höchstens ein paar hohe, harmlose Wolken und Kondensstreifen von den Flugzeugen gibt's. Wiener Neustadt aktuell 17 Grad, St. Pölten und Poelsdorf 15, Amstetten 14, Zwettl 7 Grad erst. In Wien, Linz, Graz, Eisenstadt, Salzburg 17 Grad, Bregenz und Klagenfurt 16, Ins

0: Innsbruck 15 Grad. Es hat heute bei uns in Niederösterreich 21 bis maximal 27 Grad. Dazu ist es sehr sonnig. Nordwestwind frischt auf. Morgen geht es mit dem sonnigen Frühsommerwetter weiter. Es gibt maximal Schleierwolken und wieder bis zu 28 Grad.
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0: In Niederösterreich kommen Sie gut voran. In Wien, da brauchen Sie 15 Minuten länger auf der Tangente Richtung Graz. Zwischen Hirstetten und dem Knoten Prater. Und 10 Frühverkehr gibt es auch auf der Nordbrücke stadteinwärts.
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0: Schönen guten Morgen.
1: Mit einem Hit, der seit fast 40 Jahren jeden Tag irgendwo im Radio gespielt wird. Das ist ein Hit aus Österreich von Mo. Send Me Roses. Ich finde, zu Recht wird er jeden Tag gespielt. Jetzt auch wieder. Einen schönen guten Morgen Niederösterreich am Donnerstag.

0: Guten Morgen, Niederösterreich. Also ob es nicht eh schon heiß genug wäre, dann gibt es noch solche Gerüchte. Große Aufregung, wieder mal. Rund um Teamchef Ralf Rangnick. Da steht WM-Alarm um Rangnick. Kurz vor der Fußball-WM soll er sich in Wien mit Vertretern vom AC Milan getroffen haben. Was ist denn da dran an den Gerüchten, dass er mit dem Club aus der italienischen Serie A Gespräche führt in puncto Manager, Trainerposten?
1: Ja, ich habe mir die letzten Jahre angewöhnt, über Gerüchte oder über Spekulationen mich überhaupt nicht zu äußern. Und das werde ich auch weiterhin so tun. Was ich an der Stelle sagen kann, der einzigste Verband oder Verein, Schrägstrich, mit dem ich in konkreten Gesprächen mich befinde, ist Österreich. Und das ist das, was ich jetzt heute hier an der Stelle dazu sagen kann.
0: Also wird der Teamchef auch nach der WM Ralf Rangnick heißen?
1: Das kann ich mir zumindest absolut vorstellen. Ich fühle mich hier grundsätzlich sehr wohl. Und von daher ist das, wie gesagt, das, worum es ja auch jetzt die letzten Wochen und Monate in den sehr vertraulichen und guten Gesprächen auch gegangen ist.
0: Okay, dann durchatmen. Temperatur senken. Das Lied von Wolf Alambraus passt super dazu. Langsam wachsen wir zusammen. Guten Morgen, Donnerstag, es ist 14 Minuten nach 7.
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0: Schönen guten Morgen am Donnerstag. 7.21 Uhr haben wir es. Na, da sind wir um 3 oder halb 4 aufgestanden. Jetzt sind wir schon unterwegs ein paar Stunden. Tag 4 in dieser Woche, da kann man schon ein bisschen müde sein um die Uhrzeit.
1: Hör auf, das steckt an. Auch wenn man eigentlich selber ausgeschlafen ist, sobald wer gähnt, gähnt man mit. Raphael Obermeier, warum ist das so? Warum gähnen wir nicht mit, wenn zum Beispiel die Chefin oder der Chef gähnt?
2: Alle bereit? Sehr gut. Dass Gähnen ansteckend ist, weiß jeder. Und die Psychologie hat das auch in Studien eindeutig nachgewiesen. Wir gähnen 5 bis 10 Mal am Tag und das schon als Baby im Bauch der Mama ab der 11. Schwangerschaftswoche. Warum? Naja, am Ende läuft alles auf das Wort raus. Empathie. Studien zeigen, je näher uns jemand steht, desto schneller lassen wir uns anstecken. Wenn die eigene Tochter zum Beispiel herzhaft gähnt, dann wirkt das eher, als wenn das ein Bekannter im Bus oder der Chef das tut. Der Grund sind unsere Spiegelneuronen, Nervenzellen im Gehirn, die sofort alles nachmachen, was unser Gegenüber macht. Die springen an, wenn jemand lacht, weint oder eben gähnt. Und weil das unbewusst passiert, kann man das auch nicht so einfach unterdrücken. Dass wir überhaupt gähnen, darüber streitet sich die Wissenschaft noch, was das wirklich der Grund ist. Fest steht, nicht nur wir Menschen machen es, auch Hunde, Affen und sogar Katzen stecken sich beim Gähnen gegenseitig an.
0: Kommt auf die Liste. Wie kann ich mich beim Chef so richtig beliebt machen? Wenn er gähnt, gähne ich mit. Sehr genial.

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7: In Niederösterreich kommen Sie gut voran. In Wien, da brauchen Sie eine Viertelstunde länger auf der Tangente Richtung Graz, zwischen Hirstetten und dem Knoten Prater. Und 10 Frühverkehr gibt es auch auf der Nordbrücke, statt einwärts.
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8: Schönen guten Morgen. Lebenslange Haft für den Angeklagten im Villach-Terrorprozess. Das ist das Urteil, das gestern am Abend im Landesgericht Klagenfurt gefallen ist. Der 24-jährige Syrer ist einstimmig wegen Mordes, fünffachen Mordversuchs und terroristischer

0: schon 18 Grad, Weitra und Schöngrabern bei Hollabrunn 15 Grad. Es hat heute maximal 21 bis 27 Grad. Es ist sehr sonnig, nur ein paar dünne Schleierwolken ziehen über den blauen Himmel. Es bleibt trocken, Nordwestwind frischt auf. Morgen geht's mit dem sonnigen Frühsommerwetter weiter bei bis zu 28 Grad.
1: Stefanie Werger, Austropop-Legende. Bei welchen Liedern dreht sie das Radio lauter? Was hört sie besonders gern? Sie sagt uns gleich in Guten Morgen Niederösterreich am Donnerstag mit Astrid Nentwich und Adi Hausmann.
0: Guten Morgen.
1: Schönen guten Morgen.

Morgen am Donnerstag, da schauen wir doch gleich auch so den Lottozahlen. Lotto 645, da gibt es einen Doppelcheckpot. Das sind die aktuellen Gewinnzahlen. 3, 26, 35, 36, 43, 44. Die Zusatzzahl ist 11. Die richtige Jokerzahl 4, 1, 7, 5, 8, 4. Alle Angaben sind ohne Gewähr. Die Gewinnzahlen, die stehen auch online für Sie auf orf.at unter dem Punkt Chronik und im ORF-Teletext auf Seite 721. Ganz genau 5 nach halb 8 ist es jetzt. Guten Morgen.

0: Guten Morgen, Niederösterreich. Stefanie Werger hat ihre Abschiedstournee gespielt, ist jetzt wieder zurück im Studio. Sie hat ja gesagt, das haben wir gestern geklärt, sie hört nicht auf mit Musik, sie hört nur auf mit Konzerten zu spielen. Jetzt hat sie jede Menge neue Musik im Gepäck, die Lieblingslieder, die sind aber auch oft eine Inspiration, um neue Musik zu schreiben. Stefanie Werger, was sind die Top 3 Austropop-Lieder?
1: Na, fangen wir an mit Platz 3.
2: Bei Hubert van Goisern heißt das nicht. Das ist einer der schönsten Titel für mich und da rührt es mich jetzt mal.
0: Platz 2, auch ein Klassiker der Austropop-Geschichte für Steffi Werger.
2: Sehr witzig, sehr skurril, gefällt mir sehr gut. Vom Prokopetz geschrieben, Ambros, der Zentralfriedhof. Also wer jemals auf so eine makabre Idee kommt, der gehört in den Himmel gehoben.
0: Und auf Platz 1 von den Top 3 Hits aus Österreich für Stefanie Werger, ein Hit von ihr selber.
2: Steppenwolf. Weil das einfach so ein schönes Lied ist. Ich habe Steppenwolf sehr spät entdeckt, das klassische Buch, ja, und war so hingerissen drauf. Und dann habe ich ein Lied draus gemacht und da sagt mir auch ein Medienmensch, bist deppert, das kannst du nicht machen. Du kannst ja nicht Steppenwolf von Hesse da in ein Lied pressen. Sag ich, ja, ich habe es aber gemacht. Da hat mir fast die Hände geküsst, ne, und gesagt, das muss man kennen und das kann ich.
0: In aller Bescheidenheit. Das beste Austropop-Lied für Stefanie Werger ist ihr eigenes, der vertonte Roman von Hermann Hesse, Steppenwolf.

Was macht das Wetter? Gibt's uns weiter so richtig die Hits? Geht's mit dem Sommerwetter weiter? Wir schauen uns das an, gleich nach Hermans Hermits. Jetzt ist es 7.43 Uhr.

0: 7.46 Uhr an diesem Donnerstagmorgen. Weit weniger los heute als gestern noch. Schauen wir nach Wien mit dem schnellsten Verkehrsservice im Land.
1: Da sind wir froh, dass heute weniger los ist. In Wien brauchen Sie eine Viertelstunde länger auf der Tangente Richtung Graz. Zwischen Herstetten und dem Knoten Prater und 10 Frühverkehr auch auf der Nordbrücke statt einwärts.
0: Das Radio Niederösterreich Wetter bleibt sommerlich, aber heute ist es etwas kühler.
1: Es hat maximal 21 bis 27 Grad. Es ist sehr sonnig. Etwas mehr Wolken sind anfangs noch im Mostviertel dabei. Es bleibt überall trocken. Nordwestwind kommt auf.
0: Super Wanderwetter eigentlich. Zurzeit sind ungefähr 25 Pilgerinnen und Pilger aus Würmla, Murstetten, Kapellen und Umgebung nach Mariazell unterwegs.
1: Ja, die erste Etappe ist geschafft. Von Würmla nach Schwarzenbach. Ja. Gestern sind es am Nachmittag kurz nass geworden. Ein Gewitterschauer war dabei. Heute sollten die Pilger trocken bleiben. Um 6 Uhr sind sie schon von der Frühstückspension Gasthof Tiefenbacher in Schwarzenbach an der Gölsen aufgebrochen, weit auf dem Weg nach Mariazell. Jetzt sind sie gerade in Wiesenfeld bei St. Veit an der Gölsen. Das Ziel wird dann Freitagabend erreicht. Hoffentlich nach Plan.
0: Morgen geht's weiter mit dem sonnigen Frühsommerwetter.
1: Die Sonne hat den ganzen Tag das Sagen, nur manchmal sind schön Wetterwolken dabei. 23 bis 28 Grad.
0: Dann haben wir das Wochenende. Am Samstag bleibt es sommerlich warm.
1: 23 bis 29 Grad, aber nicht ganz beständig. In Summe gehen sich einige Sonnenstunden aus. Es gibt aber auch dichtere Wolken und ab etwa Mittag breiten sich von Tschechien her Regenschauer und Gewitter aus.
0: Sonntag, dann Zeit ist es sonnig.
1: Aber auch einige Wolken und ein paar Regenschauer und Gewitter, schwül bei bis zu 29 Grad.
0: Am Montag ist es wechselhaft.
1: Mal Wolken, dann Sonne, dazu von der Früh weg ein paar teils gewitterige Regenschauer, die meisten im Mostviertel, 20 bis 27 Grad.

0: die größten Hits aller Zeiten, auch nach dem Journal um 8. Da wartet schon Tom Jones. Sexbomb. 9 vor 8 ist es, bis zum Journal noch Terence Trent D'Arby.
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0: Und Musik aus Österreich.
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4: Riesiges Interesse heute vor dem Urteilsspruch in Wiener Neustadt beim Taylor Swift-Terrorprozess. Und beim Auto wird nicht gespart, trotz hoher Treibstoffpreise. Das Wetter, es ist wieder sommerlich. Schönen guten Morgen. In etwa einer Stunde geht's los. Der letzte Prozesstag in Wiener Neustadt beginnt vor Gericht. Beran A., der gemeinsam mit dem Mitangeklagten einen Anschlag auf das Taylor Swift-Konzert geplant haben soll. Niklas Varga, du bist in Wiener Neustadt. Was ist denn dort jetzt schon los?
5: Ja, einiges. Wie wir das schon gewohnt sind von den vergangenen 4 Prozesstagen, ist das Landesgericht außen von rund einem halben Dutzend Polizeikräften bewacht und auch innen gibt's wieder hohe Sicherheitsvorkehrungen. Was steht heute am Plan? Zuerst sind einmal 2 Sachverständige geladen, die sollen Auskunft darüber geben, ob Beran A. und Ada K. zurechnungsfähig gewesen sind. Und dann folgen die Schlussplädoyers. Zur Erinnerung, den beiden droht bis zu 20 Jahre Haft, denn sie sollen einen Freund bei dessen Anschlag in Mecca unterstützt haben,

0: das sagt zumindest die Anklage. Die Anschlagspläne auf Swift-Konzert hat Behram A. ja bereits zugegeben. Ein Urteil wird jedenfalls am späteren Nachmittag erwartet.
1: Niklas Warger war das vom Landesgericht in der Neustadt. Mit oder ohne Spritpreisbremse gespart wird beim Autofahren kaum, Christoph Danninger. Die meisten Menschen bleiben bei ihren Gewohnheiten, auch wenn die Kosten gestiegen sind.
2: Auf den Autobahnen und Schnellstraßen hat die Asfinag heuer von Jänner bis einschließlich April fast genauso viele Autos gezählt wie im Vorjahr. Weder die Steigerungen bei den Treibstoffpreisen noch die Spritpreisbremse hatte offenbar eine Auswirkung auf das Fahrverhalten. Vor allem Pendlerinnen und Pendler tun sich mit dem Umstieg auf Bus und Bahn oft schwer. Das liegt nicht nur an den Gewohnheiten, sondern auch an fehlenden Fahrplanangeboten, vor allem am Land.
1: Aber wird eigentlich beim Auto selbst gespart?
2: Die Menschen haben heuer bis jetzt nicht zu sparsameren Autos gegriffen. Auch bei der Leistung gibt es keine Zurückhaltung. Der Trend zu immer stärkeren Fahrzeugen setzt sich fort. Ein im April neu zugelassenes Auto mit Benzinmotor hat im Schnitt rund 136 PS, eines mit Dieselmotor 156. Das sind um 7 PS mehr als vor einem Jahr.
1: 4 Frauen sind in Niederösterreich dieses Jahr schon von Männern getötet worden. Zuletzt hat der Fall einer getöteten 28-Jährigen in Kottingbrunn erschüttert. Der Täter, ein Bekannter, mit dem die Frau ein Verhältnis gehabt haben soll, dürfte sich gekränkt gefühlt haben. Femizide seien der Gipfelpunkt der Gewalt. Diese Gewalt fange aber schon viel früher an, das sagt Alexander Groß vom Verein Neustart im Niederösterreich heute Interview.
3: Das geht bei Gewalt gegen Frauen im Grunde um Kontrolle und Besitzdenken. Und das ist etwas, was uns im Alltag schon auffallen kann. Einfache Beispiele dazu. Wenn ich mitbekomme, ich habe einen guten Freund und der übt psychische Gewalt aus gegen seine Frau, Lebensgefährtin, warum spreche ich das nicht an? Warum konfrontiere ich ihn nicht damit, was ich beobachte? Oder wenn ich in einem Sportverein bin und ich bekomme mit, jemand erzählt, ich habe letztens meine Frau geschlagen, dass ich das thematisiere, dass ich damit arbeite und nicht schweige. Weil eines glaube ich auf jeden Fall, die große Mehrheit der Männer ist gegen Gewalt an Frauen.
1: Alexander Groß vom Verein Neustadt. Im Weinviertel brodelt es weiter rund um die dortige Spitalslandschaft. Stockerau soll ja ein Schwerpunktspital bekommen. Das ist Thema beim ORF Niederösterreich. 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Und Oliver Glasner holt am Abend mit Crystal Palace den Titel in der Conference League. Wolfgang Eichinger, Crystal Palace gewinnt das Finale in Leipzig gegen Rayo Vallecano 1:0.
4: Ein Treffer kurz nach der Pause durch den Franzosen Mateta lässt Crystal Palace und den Trainer aus Oberösterreich jubeln. Erster Europacup-Titel für den Club aus London und das im letzten Spiel von Oliver Glasner als Crystal Palace Trainer. Das perfekte Ende.
5: It's just a fantastic day, so I have to say thank you to the players because they have to do all the job.
4: Und Oliver Glasner ist mit Ernst Happel der erfolgreichste österreichische Trainer im Europacup. 2022 hat als Frankfurt-Trainer die Europa League gewonnen, jetzt mit Crystal Palace die Conference League und vor einem Jahr auch der englische Cup. Eine herausragende Bilanz und kurz nach Mitternacht hat sich der 51-Jährige bei der Pressekonferenz verabschiedet und ist in den Party-Modus gewechselt.
5: Ich kann aber auch schon ganz gut die Sau rauslassen und das werde ich auch heute Abend machen mit den Spielern.
4: Bei welchem Spitzenverein Oliver Glasner in Zukunft Trainer sein wird, das ist offen. Bayer Leverkusen soll ein Thema sein. Auch mit dem AC Milan wird Glasner in Verbindung gebracht.
6: Das Radio Niederösterreich Wetter. Frühsommerlich wird es heute.
7: Und derzeit ist es noch recht angenehm draußen. Also jetzt gießen, damit die neu gesetzten Blumen oder Gemüsepflanzen tagsüber gut mit Wasser versorgt sind. Krems und Wiener Neustadt 18 Grad aktuell. St. Pölten und Gensandorf 17. Weidhofen an der Ips 14 Grad. In Wien, Linz und Graz hat es 19 Grad. Eisenstadt 17. Heute bekommen wir 21 bis 27 Grad. Dazu ist es sehr sonnig. Nordwestwind frischt auf. Morgen geht es mit dem sonnigen Frühsommerwetter weiter. Es gibt maximal Schleierwolken und wieder bis zu 28 Grad.
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7: In Niederösterreich, da brauchen Sie 10 Minuten länger auf der A2 der Südautobahn Richtung Wien zwischen Baden und dem Industriezentrum Süd. In Wien, da brauchen Sie eine Viertelstunde länger auf der Tangente Richtung Graz zwischen Hirstetten und dem Knoten Prater. 10 Frühverkehr gibt es außerdem auf der Nordbrücke stadteinwärts, auf der Schönbrunner Straße stadteinwärts vor dem Gürtel und auf der Altmannsdorfer Straße stadtauswärts.
6: Na, dann legen wir uns jetzt einen Tom Jones auf.
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7: Guten Morgen.
6: Guten Morgen am Donnerstag.

12 nach 8. Schönen guten Morgen mit Volkshilfe jetzt in Guten Morgen Niederösterreich. Und bei Volkshilfe, ich weiß nicht, da habe ich sofort irgendwie so Bilder vom inneren Auge. Ein Strohhut, Sandalen, ein Sandstrand, weit weg.

0: Guten Morgen am Donnerstag. Die Gesundheitsversorgung, das ist ein heikles Thema. Jede und jeder hat eine Meinung dazu, weil es halt alle betrifft. 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
1: 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Da wird ja nun in Stockerau ein großes Schwerpunktkrankenhaus entstehen, das dann die derzeitigen Kliniken in Hollerbrunn, Stockerau und Korneuburg vereint. Es gibt viele Pläne, was dann in Korneuburg und Hollerbrunn kommt, auch Primärversorgungseinheiten. 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
5: Es ist 8:30 Uhr, Radio Niederösterreich mit dem schnellsten Verkehrsservice im Land. Aus Niederösterreich sind uns keine Störungen gemeldet worden, da ist wieder alles ruhig. Wir schauen nach Wien, Astrid.
6: 15 Minuten länger brauchen Sie auf der Tangente Richtung Graz zwischen Hierstetten und dem Knoten Prater. 10 Frühverkehr gibt es auch auf der Nordbrücke statt einwärts und auf der Altmannsdorfer Straße statt auswärts.
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7: Große Mängel gibt es bei UV-Shirts. Der Verein für Konsumenteninformation hat 12 UV-Shirts für Kinder getestet. 5 sind durchgefallen. 2 haben wegen hoher Schadstoffbelastung nur die Note wenig zufriedenstellend bekommen. Hitzealarm in Italien. Die Behörden haben in mehreren Städten die höchste Hitzewarnstufe ausgerufen, unter anderem in Rom und Florenz. Das bedeutet jetzt, dass öffentliche Gebäude mit Klimaanlagen für alle offen und frei zugänglich sein müssen. Und Bad Fürslau gewinnt gestern am Abend in der Handballliga auch das zweite Spiel der Halbfinalserie gegen Ferlach und schafft damit erstmals den Sprung ins Finale. Gegner sind die Fivers aus Margareten.

0: Das erste Spiel steigt am Mittwoch in Bad Vöslau.
1: Das Radio Niederösterreich Wetter. Hitzewarnung brauchen wir keine, aber die Photovoltaikanlage, die produziert heute wieder ordentlich.
2: Von früh bis spät ist es heute sonnig.

0: weiter bei bis zu 28 Grad.
1: Eine Schlagzeile von heute, Donnerstag, 28. Mai, ist WM-Alarm um Ralf Rangnick. Was ist denn da schon wieder los? Angeblich soll er sich mit Vertretern des AC Milan in Wien getroffen haben und das so kurz vor der WM. Da fragen wir mal, was da dran ist. Wen fragen wir da? Genau, den Ralf Rangnick. Gleich in Guten Morgen, Niederösterreich. Da ist der Dentwich und Andi Hausmann.
0: Guten Morgen.

0: Guten Morgen am 28. Mai. Ja, das geht schnell. Jetzt wird es dann schon langsam ernst mit der Fußball-Weltmeisterschaft. Für uns geht es dann so richtig los am 17. Juni, das erste Spiel gegen Jordanien. Danach geht es dann gegen Argentinien und Algerien weiter.
1: Wir wollen natürlich so weit kommen, wie es geht. Teamchef Ralf Rangnick hat sich schon genau angeschaut, wie es um uns steht. Wie schaut es denn aus für uns? Ab wann können wir denn stolz sein auf unsere Burschen?
2: Ja, wir müssen ja sehen, erstens mal haben wir die schwierigste Gruppe von allen, 12 Gruppen. Das sage nicht ich, sondern Opta-Daten. Liegt natürlich auch ein bisschen an uns, dass die Gruppe so hoch gerankt wird. Angenommen, wir würden Gruppenzweiter, dann wäre der 16-Finalgegner Spanien mit großer Wahrscheinlichkeit, wenn die ihre Gruppe gewinnen. Wenn wir dann es schaffen, weiterzukommen, dann wollen wir natürlich auch mindestens mal ein, zwei Runden weiterkommen, wie das bei der Euro der Fall war.
0: Patrick Wimmer sagt, wenn er bei einem Turnier spielt, dann möchte er es auch gewinnen. Ja, also man kann nicht früh genug mit dem Daumendrücken anfangen. Zurzeit gibt es ja wieder mal Gerüchte um den Teamchef. Er soll sich in Wien mit Vertretern vom AC Milan getroffen haben, weil er dort in Mailand Trainer und Manager werden soll. Mhm. Was ist denn dran an den Gerüchten?
2: Ja, ich habe mir die letzten Jahre angewöhnt, über Gerüchte oder über Spekulationen mich überhaupt nicht zu äußern. Und das werde ich auch weiterhin so tun. Was ich an der Stelle sagen kann, der einzigste Verband oder Verein, Schrägstrich, mit dem ich in konkreten Gesprächen mich befinde, ist Österreich. Und das ist das, was ich jetzt heute hier an der Stelle dazu sagen kann.
0: Der ÖFB ist also nicht nur der Einzige, sondern der Einzigste. Da möchte ich schon ganz präzise sein. Wir halten auch dafür die Daumen, dass auch nach der WM der Teamchef Ralf Rangnick heißt.

0: auf dem Weg in den Donnerstag, 8.43 Uhr, der schnellste Verkehrsservice im Land. Da schauen wir nach Wien, Astrid.
1: Eine Viertelstunde länger dauert es noch auf der Tangente Richtung Graz, zwischen Hirstetten und dem Knoten Prater. 10 Frühverkehr auch auf der Nordbrücke statt einwärts und auf der Altmannsdorfer Straße statt auswärts.

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1: Nicht nur vom Wetter her, auch von den Sternen her wird es ein angenehmer Tag für die Zwillinge.
2: Krebs, im Beruf setzen Sie sich durch, in der Liebe haben Sie Glück.
1: Löwe, auch wenn Sie etwas versäumt haben sollten, machen Sie einen neuen zweiten Versuch. Beim zweiten Mal werden Sie mehr Glück haben.
2: Jungfrau, vieles ist möglich. Werden Sie aktiv, nützen Sie die guten Chancen, die sich Ihnen bieten.
1: Waage, ein privates Problem sollte gelöst werden. Warten Sie damit aber nicht zu lang, treffen Sie eine Entscheidung.
2: Skorpion, freuen Sie sich auf einen romantischen Abend.
1: Schütze, seien Sie großzügig, sehen Sie über so manches Ärgernis einfach hinweg.
2: Steinbock, nehmen Sie sich vor, eine unangenehme Angelegenheit endlich zu erledigen. Mars steht gut und stärkt Ihr Durchsetzungsvermögen.
1: Wassermann, werden Sie nicht ungeduldig. Gewisse Dinge brauchen einfach Ihre Zeit.
2: Fische, Sie haben ein großes Arbeitspensum vor sich. Mars gibt Kraft, Sie werden alles schaffen.
1: Widder, gesundes Misstrauen schadet nicht. Verlassen Sie sich auf Ihr Bauchgefühl.
2: Und noch Stier, zeigen Sie Ihrem Herzenspartner oder Ihrer Herzenspartnerin wieder einmal, wie sehr Sie ihn oder sie schätzen.

0: vor neun ist es. Einen schönen Vormittag heute mit Alice Herzog wieder. Grüß dich.
1: Hallo.
0: Ist ja schon ein riesiger Unterschied, wenn es vor neun noch keine 28 Grad
1: hat. Ja. Also ehrlicherweise, ich habe heute mal alle Fenster mal aufgemacht, alles durchgelüftet. Frische Luft,
0: ja.
1: Rein.
0: Es ist auf alle Fälle ein Riesenunterschied, wenn es nicht gar so brüllend heiß ist. Außerdem ein Riesenvorteil, wenn man die Fenster offen hat, man kann das Radio gleich aufdrehen, dass alle was haben davon.
1: Da gibt es auf alle Fälle die größten Hits aller Zeiten. Gleich nach neun starten wir wieder los.

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2: Schönen Donnerstagvormittag. Das Wichtigste aus Niederösterreich, Österreich und der Welt jetzt mit Eva Klein. Es ist 9 Uhr.
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2: Jetzt, wo es heiß ist, ist wieder guter Sonnenschutz gefragt. Der Verein für Konsumenteninformation, kurz VKI, hat 12 UV-Shirts für Kinder getestet. 5 sind durchgefallen und 2 haben nur die Note wenig zufriedenstellend bekommen. Veronika Mauler hat alle Details.
4: Bei den UV-Shirts, die im Test durchgefallen sind, handelt es sich teils um Markenprodukte, sagt Birgit Schiller vom Verein für Konsumenteninformation.
5: Zum Beispiel von der Marke Quicksilber, aber auch um Discounterprodukte oder um Produkte aus dem chinesischen Onlinehandel vom Anbieter Shein oder Temu.
4: 4 Shirts haben gut abgeschnitten, wobei das günstigste 8 das teuerste 35 Euro gekostet hat. Marke und Preis sind also nicht ausschlaggebend.
5: Der Discounter Decathlon hat damit 2 Eigenmarken ganz gut abschneiden können und auch ein Produkt von Ernstings Family, aber auch von der Marke O'Neill haben uns überzeugt, sowohl was die Schadstoffe betrifft, als auch beim UV-Schutz.
4: Was viele nicht wissen, UV-Kleidung hat ein Verfallsdatum. Solche Shirts gebraucht zu kaufen oder für Geschwister aufzuheben, ist laut der Expertin nicht empfehlenswert.
2: Gestern Abend war für das österreichische Fußballnationalteam Treffpunkt in Wien. Die WM-Vorbereitung beginnt. Wolfgang Eichinger. Um Trainer Ralf Rangnick gibt es jetzt aber Gerüchte. Und zwar der italienische Traditionsclub AC Milan soll an ihm Interesse haben.
6: Das berichten italienische Medien. Der AC Milan ist nach einer katastrophalen Saison auf der Suche nach einer neuen sportlichen Führung. Ein Treffen mit Milan-Sportdirektor Zlatan Ibrahimovic soll es gegeben haben.
7: Ich habe mir die letzten Jahre angewöhnt, über Gerüchte oder über Spekulationen mich überhaupt nicht zu äußern. Der einzigste, mit dem ich in konkreten Gesprächen mich befinde, ist Österreich.
8: Also dieses Treffen hat nicht stattgefunden.
7: Ich habe gerade ausreichend geantwortet.
6: Und daher steht eine Vertragsverlängerung mit dem ÖFB eher im Mittelpunkt.
7: Das kann ich mir zumindest absolut vorstellen. Ich fühle mich hier grundsätzlich sehr wohl.
6: Der Fokus bei Ralf Rangnick gilt jetzt absoluter Weltmeisterschaft. Die Spieler sind gut drauf, die Ziele hochgesteckt, auch bei Deutschland-Legionär Patrick Wimmer.
9: Zufrieden bin ich nur mit Tunesien. Man hat große Hoffnungen, man hat große Ziele. Ich glaube, die muss man sich stecken. Das kann man uns Holz zutrauen.
8: Österreich kann Weltmeister werden?
9: Glaube ich schon, ja.
6: Ja, und heute gibt es auf dem ÖFB-Campus in Wien in der finalen WM-Vorbereitung die erste Trainingseinheit.
2: Wem unrechtmäßig ein Facebook-, Instagram- oder TikTok-Konto gesperrt wird, der oder die kann sich seit Herbst 2024 an die nach EU-Recht zertifizierte Streitschlichtungsstelle wenden. Das haben im März 2026, also heuer, 9-mal so viele Menschen gemacht wie im April des Vorjahres, berichtet Johannes Perterer.
10: Mehr als 24.000 Streitfälle erhielt das Appeal Center Europe mit Sitz im irischen Dublin im Zeitraum April 2025 bis März 2026. Das besagt ein neuer Bericht des Zentrums. EU-Bürgerinnen und Bürger können sich kostenfrei digital an das Zentrum wenden, wenn ihr Social-Media-Konto unrechtmäßig gesperrt wurde oder Inhalte, die gegen die Richtlinien der Plattformen verstoßen, nicht gelöscht wurden, wie etwa Hass, Rede, Gewalt oder Pornografie. Das Problem, Plattformen wie Facebook, Instagram oder TikTok kooperieren kaum. Bei 102 Streitfällen aus Österreich haben die Plattformen nur in 13 Fällen die nötigen Inhalte zur Verfügung gestellt.
2: Sehr sonnig ist es jetzt schon im ganzen Land. Alice Herzog mit den Radio Niederösterreich Wetteraussichten. Etwas mehr Wolken noch im Mostviertel unterwegs, die werden aber weniger im Tagesverlauf. Das Ganze jetzt schon bei 19 Grad in Langenlois, Wiener Neustadt und Wien. St. Pölten, Tulln und Mistelbach melden 18 Grad. Im Vergleich zu gestern weniger heiß, heute maximal 21 bis 27 Grad. Viel Sonne, es bleibt überall trocken und es kommt wieder der lebhafte Nordwestwind auf. Morgen Freitag ganz ähnlich, sehr viel Sonne, etwas Wind, nur ein paar Schönwetterwolken, das Ganze bei 23 bis 28 Grad. Ab dem Wochenende wird es dann unbeständig und gewittrig. 9:04. Gute Fahrt in Ihren Vormittag. Radio Niederösterreich hier mit dem schnellsten Verkehrsservice im Land. 10 Minuten plus noch in Wien auf der Tangente Richtung Graz zwischen Hirstetten und dem Knoten Prater Richtung Kagran von Inzersdorf bis zum Knoten Prater. Und es staut auch noch auf der Nordbrücke stadteinwärts und auf der Schüttelstraße.
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2: Und mit richtig viel lässiger Musik, die schicke ich Ihnen jetzt direkt auf die Baustelle, in die Ordi, ins Büro. Jennifer Rush ist gleich mit dabei, Musik aus Österreich von der Meierin. Oder auch Chris Rea mit seiner Julia. Wir spielen sie die größten Hits aller Zeiten bei der Arbeit.

0: Jennifer Rush, gleich auch noch Elvis Presley hier.
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0: Parkfest in Fels am Wagram im Bezirk Tulln, David Pearson.
2: Und zwar am Samstag um 17 Uhr beim Spielplatz in der Flugplatzstraße. Es gibt Kulinarisches und um 19 Uhr Live-Musik von den Heartsweets. Verkostung der Jahrgangsweine am Samstag ab 17 Uhr auf der Burgruine in Senftenberg im Bezirk Krems. 20 Winzerinnen und Winzer aus 4 verschiedenen niederösterreichischen Weinbaugebieten sind mit dabei. Streetfood Festival am Wochenende in Wilhelmsburg im Stadtpark mit Kulinarik aus der ganzen Welt am Samstag und Sonntag ab 11 Uhr. In Gumpelskirchen wird am Samstag ab 14.30 Uhr und am Sonntag ab 10 Uhr das Marktfest am Kirchenplatz gefeiert. Mit Maibaum umschneiden. Weitere Veranstaltungshinweise finden Sie auf noe.orf.at unter den Tipps.

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0: Schönen Donnerstagvormittag mit Radio Niederösterreich. Halbstündlich gibt's das Wichtigste her. 9.30 Uhr jetzt. Wir schauen auf die Straßen im schnellsten Verkehrsservice im Land. Und das sieht momentan gut aus. Alles sonnenklar. Sie kommen störungsfrei voran. Ein Hinweis noch von den ÖBB. Die Lahr-Ostbahn fährt zwischen Wien Hauptbahnhof und Stadtlau wegen Reparaturarbeiten nach einem Feuerwehreinsatz nur eingleisig. Da fallen Züge aus. Es kann zu Verspätungen kommen. Die Fahrkarten werden bei den Wiener Linien aber anerkannt. Wir schauen zum Wetter. Ein paar Grad kühler ist es heute. Es gibt viel Sonne. Im Mostviertel noch ein paar Wolken, die werden sich aber auch noch auflösen. Es bleibt trocken heute, ist 21 bis 27 Grad, sehr angenehm. Dazu weht wieder ein lebhafter Wind. Morgen Freitag auch wieder sonnig und warm, nicht mehr so heiß wie zuletzt. Das Wochenende, das bringt dann Schauer und Gewitter.
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Der Vorhang geht auf, Bühne frei für den ORF Kultursommer 2026. 500 Stunden Programm warten im Fernsehen, im Radio und online. ORF-Chefin Ingrid Thurn.

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großartige Marianne Faithfull. Lust auf eine Runde Oldies? Bitte gern, Milk and Honey schickt Ihnen gleich gute Laune aus Ihrem Radio. Oder auch die Texas Tornado. Und gerne auch immer wieder Musik aus Österreich. Auf Radio Niederösterreich ist Hansi Dulmitsch. Wir spielen sie, die größten Hits aller Zeiten.

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2: Donnerstagvormittag, das Wichtigste jetzt aus Niederösterreich, Österreich und der Welt mit Eva Klein. Es ist 10 Uhr.
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2: Die aktuellen sommerlichen Temperaturen bringen viele Menschen an Österreichs Seen und in die Schwimmbäder. Aber mit der Schwimmsaison steigt auch die Unfallgefahr. Durchschnittlich 42 Menschen ertrinken in Österreich jedes Jahr. Das zeigen die Zahlen des Kuratoriums für Verkehrssicherheit. Silvia Mieses berichtet.
4: Die meisten Ertrinkungsopfer, nämlich durchschnittlich 8 pro Jahr, gibt es in Niederösterreich, gefolgt von Oberösterreich mit 7 und Wien mit 6 Toten. Eine Ursache dafür sind schlechte Schwimmkenntnisse. Laut dem Kuratorium für Verkehrssicherheit schätzt ein Viertel aller Österreicherinnen und Österreicher sich selbst als unsichere bis mittelmäßige Schwimmer ein. Fast ein Zehntel kann gar nicht schwimmen. Grund dafür ist fehlender Schwimmunterricht in Schulen, schlechte Infrastruktur und zu wenig Schwimmerfahrung innerhalb der Familie. Die Experten empfehlen deshalb, regelmäßig zu üben. Bei längeren Schwimmrunden in Seen oder Flüssen soll außerdem eine neonfarbene Boje mitgeführt werden. Schwimmer werden so sichtbarer und können sich im Notfall festhalten.
2: Die aktuelle ORF-Generaldirektorin Ingrid Thurnherr wird sich nicht für eine Wiederwahl bewerben. Das ist vor kurzem bekannt geworden. Thurnherr hat nach dem Rücktritt von Roland Weismann die Generaldirektion im ORF übernommen. Die nächste reguläre Funktionsperiode beginnt Anfang 2027. Die Austrian Airlines beklagen zu hohe Kosten am Standort Wien. Ohne Kostensenkungen werde die Fluglinie eher schrumpfen als wachsen. Und dann werde man auch über Einstellungen von Strecken reden müssen. Betroffen wären wohl Kurzstrecken, etwa die Bundesländerverbindungen, heißt es von der Auer. Die EU-Außenminister und Außenministerinnen beraten heute bei ihrem Treffen in Zypern zum Ukraine-Krieg. Im Zentrum der Gespräche steht die Frage, ob es auch einen gemeinsamen EU-Sonderverhandler geben soll, berichtet aus Zypern Tim Kuppel.
5: Deutschlands Altkanzlerin Angela Merkel wird da etwa immer wieder genannt. Auch Mario Draghi ist im Gespräch Ex-Präsident der Europäischen Zentralbank und ehemaliger Regierungschef Italiens.

0: Italiens oder der Präsident Finnlands Alexander Stubb. Dass zumindest darüber diskutiert wird, bestätigt die EU-Kommissionspräsidentin Ursula von der Leyen indirekt, indem sie zuletzt sagt, sie werde sicher nicht über Namen spekulieren.
1: So I'm certainly not gonna speculate about any kind of names.
0: Aus dem österreichischen Außenministerium heißt es vor dem heutigen Treffen, man wolle einfach bereit sein für den Fall möglicher Verhandlungen mit Moskau, egal ob mit einem EU-Verhandlerteam oder einem von der EU ernannten Sonderbeauftragten. Hauptsache bereit.
2: Der Brenner ist fast dreimal so stark durch den Transit von Schwer-Lkw belastet wie die gesamte Schweiz. Über den Brenner fuhren im Vorjahr 2,42 Millionen Schwerlast-Lkw, über alle vier Schweizer Alpenpässe zusammen nicht einmal 1 Million. Das zeigen Zahlen des VCÖ. Am Samstag ist auf der Brenner-Autobahn eine Demo wegen des Lkw-Verkehrs geplant, samt damit verbundener Totalsperre. Und wir kommen zu den sommerlichen Temperaturen heute, Alice.
3: Ein paar Grad kühler als zuletzt, aber die Luft, die fühlt sich nach Sommer an. Der Wind wird lebhaft, 21 bis 27 Grad am Nachmittag. Heute bleibt es überall trocken, ein paar Wolken sind momentan im Mostviertel unterwegs. Sollte aber dann am Nachmittag überall sonnig werden, auch morgen Freitag, ein sonniger, warmer Frühsommertag. Das Wochenende bringt dann allerdings verbreitet Schauer und Gewitter. Aktuell hat recht einheitlich bei den Temperaturen. Es hat in St. Pölten, Melk, Horn, Stockerau, Wien und Bruck an der Leiter 20 Grad. 10.04 Uhr, Radio Niederösterreich hier mit dem schnellsten Verkehrsservice im Land. Das sieht gut aus, auf den Straßen kommen Sie störungsfrei voran. Die Lahr-Ostbahn fährt zwischen Wien Hauptbahnhof und Stadtlau wegen Reparaturarbeiten nach einem Feuerwehreinsatz aktuell nur eingleisig. Hier fallen Züge aus, es kann auch zu Verspätungen kommen. Die Fahrkarten werden aber bei den Wiener Linien anerkannt.
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3: Und mit den Les Humphrey Singers, Robbie Williams im Duett mit Nicole Kidman. Der Ostbahnkurti, legendär, und hier ist Holly Johnson. Die größten Hits aller Zeiten. Schönen Donnerstag!

0: haben wir richtig gesehen, oder? Da werden schon die ersten Standeln für die Erdbeerfelder aufgebaut. Das ist ja eigentlich das Schöne am Frühsommer. Vieles wird reif und die ersten eigenen Früchte aus dem Garten auch. Die ersten Kirschen, Erdbeeren und auch im Garten zu Hause, da ist momentan sicher viel zu tun. Aus unserer Wetterredaktion jetzt Astrid Nentwich, auch bei dir.
1: In meinem Garten steht ein riesengroßer alter Kirschenbaum mit frühen Herzkirschen. Ja, die schmecken nicht nur mir, sondern auch den Staren. Der Baum wird wahrlich geplündert von den Vögeln. Schon in der Früh fallen die kreischend über den Kirschenbaum her. Ein wahres Vogel-Selbstbedienungsbuffet. Ich habe gestern noch einige Kirschen gepflückt, gleich entkernt und eingefroren. Mit dem Ernten, Einfrieren, Einkochen und Einrechsen kommt man ja derzeit gar nicht nach. Mit dem Sonnenschein sind derzeit die Erdbeeren besonders süß und wollen zur Marmelade verarbeitet werden. Und die Hollerblüten duften auch. Sirup sollte man noch daraus machen. Aber schnell, sonst sind sie verblüht bei dem Wetter. In den nächsten Tagen bleibt es frühsommerlich. Es gibt viel Sonnenschein, Höchstwerte um die 28, 29 Grad, aber auch den ein oder anderen gewitterigen Regenschauer.
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2: Schönen Donnerstag, es ist 10.30 Uhr, 10:30, Radio Niederösterreich hier mit dem schnellsten Verkehrsservice im Land. Das schaut gut aus, Sie kommen soweit störungsfrei voran, damit gleich der Blick zum Wetter. Ein paar Grad kühler heute, aber es gibt strahlenden Sonnenschein, es bleibt heute überall trocken, 21 bis 27 Grad die Temperaturen, dazu weht wieder ein lebhafter Wind. Morgen Freitag ganz ähnlich, ein sehr sonniger Tag, es wird auch wieder warm. Das Wochenende, das bringt dann verbreitet Schauer und Gewitter.
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mit Mary Wells, gleich auch noch Inner Circle oder auch Paul McCartney mit seinen Wings. Das ist Ihr Donnerstagvormittag mit Radio Niederösterreich. Davor machen wir noch kurz einen Blick über den Gartenzaun. Ja, haben Sie vielleicht schon rübergewunken heute oder den Nachbarn einen schönen Tag gewünscht? Es wäre die schönste Zeit, damit anzufangen, denn morgen am Freitag ist ganz offiziell der internationale Tag der Nachbarschaft. Und damit wollen wir uns heute schon gemeinsam anschauen, wie eine gute Nachbarschaft gelingen kann. Und den Anfang macht Oliver Regelsberg aus Hafnerbach, der mich als Gemeinderat und Lehrer Nachbarn auch vernetzt. Und wir schauen auch tun.

0: wo sich Nachbarn jetzt sogar virtuell kennenlernen können, Radio Niederösterreich-Reporterin Petra Berthold.
1: Es gibt Wohnbauten, in denen Wohnungen sind und wir oft nicht wissen, haben die Leute Kontakt miteinander, ist da ein Austausch da.
2: Um neu zugezogenen Menschen diese Möglichkeit zu geben, werden in Hafnerbach im Mostviertel viele Ideen gleichzeitig umgesetzt.
1: Wir laden die neu zugezogenen einmal im Jahr ein, zum Beispiel bei uns in einem großen Saal, in dem die zugezogenen sämtliche Vereine, die es bei uns in der Gemeinde gibt, kennenlernen können.
2: Nicht jeder möchte einem Verein beitreten. Deshalb gibt es mit dem Forum Hafnerbach seit einiger Zeit eine Begegnungszone mit Regionalladen und Museum im Ortszentrum. Die Stadtgemeinde Tulln verbindet neuerdings ihre Nachbarn mit einer App. Wofür sie genutzt wird, fasst Stefanie Jirgal, Leiterin der Initiative Stadt des Miteinanders in Tulln, zusammen.
3: Hast du einen Rasenmäher, den ich mir ausborgen kann? Hilfe, ich sehe ein entlaufener Hund, wem gehört der Hund? Also solche Dinge, ja. Aber natürlich auch die Aktivitäten der Stadt des Miteinanders. Hey, morgen ist Wandertreff oder hier ist ein Nachbarschaftsfest.
2: Durch die App soll der Kontakt zu den Nachbarn ohne Druck entstehen.
3: Ich glaube, das Wichtigste an dieser App ist, dass sie wirklich für Nachbarn, Nachbarinnen gemacht ist. Da gibt es keine Werbung, da werden jetzt nicht meine Daten verwendet. Man muss auch dazu sagen, natürlich, eine Stadtgemeinde leistet sich auch eine App, weil nämlich die Kosten dafür übernimmt die Stadtgemeinde.
2: Eine gute Nachbarschaft, ob sie nun virtuell startet, am Fußballplatz oder im Regionalladen geknüpft wird, steigert die Lebensqualität und stärkt das Miteinander.

0: Peter Kent und Luisa Fernandez. Und so sind wir heute in der Früh schon gestartet.
1: Das war Guten Morgen Niederösterreich am Donnerstag.
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3: Tag 4 in dieser Woche, da darf man schon ein bisschen müde sein.
4: Geh auf, bitte. Und auch wenn man selbst eigentlich eher ausgeschlafen ist, sobald er gähnt, ja, gähnt man mit. Warum ist das eigentlich so und warum gähnen wir nicht mit, wenn zum Beispiel die Chefin oder der Chef gähnt?
3: Stefanie Werger hat ihre Abschiedstournee gespielt, ist jetzt wieder zurück im Studio. Sie hat ja gesagt, sie hört nicht auf mit Musik, sie hört nur auf mit Konzerten zu spielen. Jetzt hat sie jede Menge neue Musik im Gepäck. Also ob es nicht eh schon heiß genug wäre, dann gibt es noch solche Gerüchte. Große Aufregung, wieder mal. Rund um Teamchef Ralf Rangnick. Da steht WM-Alarm um Rangnick. Wir halten auch dafür die Daumen, dass auch nach der WM der Teamchef Ralf Rangnick heißt.
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4: 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Es ist 11 Uhr.
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6: Fluglinien sind die Kosten für ihren Betrieb zu hoch. Konkret kritisieren sie einmal mehr den Standort Wien als vergleichsweise zu teuer. Und jetzt droht auch die Auer zu schrumpfen, wenn sich nichts ändert, Paul Sihorsch.
7: Die Auer könnte die innerösterreichischen Verbindungen und andere kurze Strecken streichen, sofern keine Abgabensenkung kommt. Das hat Auer-Chefin Annette Mann gegenüber Airliners.de angekündigt. Austrian, aber auch Billig Airlines wie Ryanair fordern schon seit Monaten die Abschaffung oder zumindest Senkung von Abgaben. Der Flughafen Wien sei teurer als viele andere in Europa. Ryanair hat zuletzt den Standort Bratislava ausgebaut. Gleichzeitig könnte Linz als Ryanair-Flughafen wegfallen. Die Diskussion kommt wieder auf, weil die Flugabgaben Teil der Budgetverhandlungen sind. Das Korsett sitzt da bekanntlich eng. Mit Kürzungen ist wohl kaum zu rechnen, zumindest nicht für heuer. Während Airlines ihre Kosten beklagen, steigen die Ticketpreise. Das ist auch auf den Iran-Krieg zurückzuführen. Gegenüber dem klimafreundlicheren Zug ist der Flugverkehr steuerlich allerdings immer noch besser gestellt.
6: Eine für Mai recht ungewöhnliche Hitzewelle herrscht derzeit in einigen Teilen Europas, wie etwa in Italien. Dort ist heute die höchste Hitzewarnstufe in 4 Städten ausgerufen worden, Barbara Czandl.
8: Die Warnstufe Rot gilt ab heute in Rom, Florenz, Bologna und Turin. Unter anderem müssen an solchen Tagen öffentliche Einrichtungen frei zugänglich gemacht werden, die mit Kühlsystemen ausgestattet sind. Arbeiten auf Baustellen oder in der Landwirtschaft müssen zur Mittagszeit pausiert werden. Schon seit Tagen stöhnen die Menschen in Italien unter der ungewöhnlichen Hitze.
9: Ich lebe seit 53 Jahren in Bologna. Die Hitze in der Stadt ist im Vergleich zu früher wirklich absurd.
8: Und nicht nur in Italien, auch in Großbritannien und Frankreich sind die Temperaturen in den letzten Tagen für die Jahreszeit sehr hoch gewesen. Auch außerhalb Europas leiden die Menschen unter der Hitze, etwa in Indien. In der vergangenen Woche sind dort bei Temperaturen über 45 Grad mindestens 16 Menschen ums Leben gekommen.
6: Und bei den French Open spielen heute die zwei Österreicherinnen, Julia Graper und Anastasia Potapova. Für Graper wird es keine einfache Aufgabe, aber Potapova könnte in die dritte Runde aufsteigen, Wolfgang Reichinger.
10: Ja, Anastasia Potapova geht als klare Favoritin ins Duell gegen die Weltranglisten 71. Katie Bolter aus Großbritannien. Ihr Ziel ist es aber nicht nur dabei zu sein, in die nächste Runde einzuziehen, ihr Ziel ist es, das Turnier zu gewinnen.
11: I don't want to approach to a tournament just to be there. I want to approach now for every tournament. To try to win it.
10: Und die Zuversicht, die holt sie sich aus den letzten Spielen.
11: With the latest results, when I gained this confidence and it just showed me that my level is already enough to be at the latest stages of the biggest tournaments.
10: Mein Level ist gut genug, um in die Endrunde eines Turniers zu kommen, so Potapova. Die aktuelle Form, zuletzt 7 Spiele, 6 Siege. Weiter schwieriger hat es Julia Graper. Sie spielt gegen die US-Amerikanerin Amanda Anisimova. Um dieses Spiel zu gewinnen, braucht es schon auch ein bisschen Glück. Ihre Gegnerin ist als Nummer 6 der Welt gesetzt.
6: Sonniger Vormittag, sonniger Nachmittag, Alice, es wird schön.
12: Ja, heute ein schöner Frühsommertag, nicht allzu heiß, 21 bis 26 Grad die Temperaturen und die Sonne, die bleibt uns heute bis zum Sonnenuntergang erhalten. Das ist dann ungefähr um 8:45 am Abend. Aktuell 21 Grad in Wieselburg, Gänserndorf, Wiener Neustadt und Wien, St. Pölten meldet 20 und Zwettl 17 Grad, also eine Spur kühler als gestern. Morgen Freitag noch einmal sonnig. Frühsommerwetter von früh bis spät, kaum Wolken, Höchstwerte um die 28 Grad. Ab dem Wochenende wird es dann wechselhaft und gewittrig. 11 und 4 Minuten jetzt, Radio Niederösterreich hier mit dem schnellsten Verkehrsservice im Land. Das sieht gut aus auf den Straßen. Sie kommen soweit störungsfrei voran. Die Laa Ostbahn, eine Meldung der ÖBB, fährt zwischen Wien Hauptbahnhof und Stadlau aktuell wegen Reparaturarbeiten nur eingleisig. Hier fallen immer wieder Züge aus. Es kann zu Verspätungen kommen. Die Fahrkarten werden aber bei den Wiener Linien anerkannt. Ich wünsche Ihnen gute und sichere Fahrt.
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12: Und heute zu Gast nach 11 ein Mann, der seit Jahrzehnten Menschen mit seinen Geschichten um die ganze Welt führt, manchmal bis ans andere Ende der Erde, manchmal aber auch direkt zurück zu sich selbst. Herzlich willkommen, Volker Teggetoff.
13: Hallo.
12: Schönen Vormittag. Ich habe sehr viele Zahlen bekommen. Mehr als 5000 Auftritte in 42 Ländern. Unglaubliche Zahl. 47 Bücher. 20 Jahre Festival Fabelhaft Niederösterreich. Aber vielleicht sollte ich eher sagen, 4 Kinder und 6 Enkelkinder.
13: Ja, die wichtigste Zahl.
12: Ja, was ihn ausmacht, den erfolgreichen Autor und Geschichtenerzähler und warum er sein Leben jetzt tatsächlich noch einmal ganz verändern will. Das verrät er Ihnen gleich. Wir freuen uns auf eine Stunde im Gespräch mit Volker Teggetoff.
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0: Donnerstagvormittag mit Radio Niederösterreich. Er sagt, Geschichten findet man nicht unter dem Schreibtisch, sondern im Leben. Und das ist wahrscheinlich auch der Grund, warum er seit Jahrzehnten viel unterwegs ist. Autor, Geschichtenerzähler Volke Teggethoff heute live bei uns. Was lernt man übers Leben, wenn man so viel reist wie Sie?
1: Dass man immer mit wachen Sinnen durch die Welt gehen muss, um alles, was auf einen zukommt, was nicht der Gewohnheit entspricht, die man vielleicht zu Hause hat, wenn man ganz genau weiß, da ist das und das ist dort. Heute mache ich das, morgen mache ich das. Und wenn man unterwegs ist, dann muss man sich immer wieder auf ganz neue Situationen einstellen. Das schärft die Wahrnehmung und das ist für mich etwas ganz Essentielles. Nicht nur für mich als Mensch, sondern vor allem auch als meine Arbeit als Schriftsteller.
0: Ich habe gelesen, Sie waren mittlerweile in 42 Ländern unterwegs. Umso erstaunlicher, dass Sie sich jetzt eines ausgesucht haben, nämlich Indien, um dort auch Ihren Lebensabend gemeinsam mit Ihrer Frau verbringen zu wollen, in einem kleinen Fischerdorf. Warum Indien?
1: Das fragen mich alle, warum nicht Mallorca oder Gran Canaria? Das wäre doch das Naheliegendste für die Pensionisten. Also ich antworte immer drauf, es sind die Menschen, die mich dort faszinieren und ihr Leben.
0: Inwiefern?
1: Weil dort die Menschen wirklich noch ganz bedingungslos das Leben suchen und das Leben einfach sehr, sehr simpel und einfach auf das reduziert ist, was es eigentlich sein sollte. Ich glaube, dass wir in einer sehr degenerierten Welt inzwischen leben,

0: und sehr viele Dinge in unserem Alltag da sind, die mich einfach nicht mehr glücklich machen. Mhm. Diese ständige Suche nach Konsum, Geld, Entertainment. Und dann muss ich ein Wochenendseminar machen, um zu mir zu finden. Ja. Mhm. Und das findet man in Indien im Alltag. Mhm. Da ist das alltägliche Leben. Und gerade, ich meine, ich möchte nicht in Mumbai und ich möchte nicht in Delhi leben. Das hätte ich auch nie gemacht. Aber wir leben in Kerala, in einem kleinen Fischerdorf. Und wenn ich da die Menschen in der Früh mit ihren Kühen und mit ihren Ziegen zum Strand wandern sehe, um sie dort zu weiden, dann, ja, dann ist es einfach eine Rückkehr zum wahren Leben, das ich natürlich mein ganzes Leben lang gesucht habe. Mhm. Zum Glück auch gefunden habe.
1: Mhm. Und was macht die Menschen wirklich besonders in Indien? Oder wie verständigen Sie sich auch dort?
0: Also zum einen, was macht die Menschen so besonders? Der Glaube, die Religion spielt eine ganz wichtige Rolle. Also viel intensiver als hier bei uns. Der Teil, in dem wir leben, in Kerala, ist zum Großteil muslimisch. Aber Kerala ist der einzige Bundesstaat in Indien, wo ein Drittel Muslime, ein Drittel Hindus und ein Drittel Christen leben. Und das merkt man auch im gesamten Bundesstaat. Es hat die geringste Analphabetenrate, es hat das beste Sozialsystem, es hat das best ausgebauteste Gesundheitssystem, es ist super sauber, es ist also sehr, sehr europäisch durch den Einfluss der Europäer. Es waren ja alle dort, Engländer, Portugiesen, Holländer. Durch die Religion haben die Menschen wirklich sehr, sehr, ja, sehr klar umfasste Wertvorstellungen, die sie auch wirklich auch in ihrem Alltag umsetzen. Anders als bei uns, wo wir sehr, sehr oft, Wasser predigen und Wein trinken. Und das empfinden wir da nicht. Und die Sprache, weil Sie das auch gefragt haben, die Sprache. Man spricht dort eine eigene Sprache, also Hindi und Englisch ist die Landessprache, indienweit. Aber es gibt weit über 200
1: Eben, da gibt es ja so viele in Indien. Ja.
0: Malayalam ist die Sprache, die mein Kerl spricht, das können wir noch nicht. Hindi können wir auch nicht.
1: Naja.
0: Also wir verständigen uns Englisch, aber Malayalam ist eine sehr einfache Sprache und ich meine, dass wir die bald einmal lernen werden.
1: Naja, aber es sind doch zwei Paar Schuhe, denke ich mal, ob man eine Reise in ein fernes Land macht oder sich wirklich entschließt, dorthin zu ziehen. Ihr neues Buch heißt Indien in 65 Geschichten, wird heute Abend im Übrigen an der indischen Botschaft präsentiert. Sie schreiben da von einer magischen Reise ohne Landkarte. Reisen Sie gerne ohne Plan?
0: Nein. Nein, muss ich ehrlich sagen, ich bin sehr organisiert.
1: Okay.
0: Ich organisiere selber. In meinem Familien- und Freundeskreis nennt man mich Volke Tours, weil ich immer alles ganz genau vorbereite und drinnen, glaube ich, relativ gut bin.
1: Okay, was ist dann ohne Landkarte?
0: Aber das ohne Landkarte heißt ganz einfach, dass man sich einlassen soll auf das Land, wenn man nach Indien kommt, dass man eben nicht eine vorgegebene Karte hat, da muss ich hin und diese Sehenswürdigkeiten muss ich abhaken, sondern die wahren, unter Anführungszeichen, Sehenswürdigkeiten sind, wie ich schon gesagt habe, die Menschen. Und die findet man, das Leben per se findet man an jeder Ecke in Indien, ganz intensiv.
1: Volker Tegethoff, heute live bei uns im Radio Niederösterreich Studio.

0: Volker Tegerthoff kennen Sie vielleicht von seinem Festival Fabelhaft Niederösterreich, heuer übrigens zum 20. Mal. Er ist heute zu Gast hier nach 11 im Radio Niederösterreich Studio. Jetzt schauen wir mal, wie er spontan ein professioneller Geschichtenerzähler wirklich ist. Das ist unsere Entweder-Oder-Runde. Das bedeutet jeweils zwei Begriffe für Sie und Sie suchen sich aus, was Ihnen lieber ist. Gut. Wir starten mit entweder Sonnenaufgang oder Sonnenuntergang.
1: Sonnenaufgang, ganz klar.
0: Gerne auch der frühe Vogel, höre ich heraus.
1: Früher Vogel.
0: Entweder zuhören oder erzählen.
1: Zuhören, das ist die Basis für das weitere Erzählen. Ohne Zuhören kein Erzählen.
0: Okay, weil jetzt wollte ich gerade sagen, sprechen Sie eigentlich gegen Ihren Beruf als Erzähler. Entweder Indien, wir waren schon beim Thema, oder Piran, auch ein Wohnsitz von Ihnen, wie ich weiß.
1: Da entscheide ich mich nicht, weil ich werde in Zukunft sowohl in Indien als auch in Piran leben.
0: Nehmen wir beides. Entweder Abenteuerreise oder ein stiller Rückzugsort.
1: Ein stiller Rückzugsort.
0: Entweder Märchenbuch oder Reisepass.
1: Märchenbuch, ja, ich lese selten in meinem Reisepass, obwohl da sehr viele Dinge.
0: Aber was nehmen Sie lieber zur Hand?
1: Naja, das ist schwer. Also, na, Reisepass, weil ich mache mich immer wieder auf den Weg.
0: Eins habe ich noch, entweder kochen oder essen gehen.
1: Ah, na, das ganz klar kochen.
0: Ja, auch selbst?
1: Ja, oder? Natürlich. Ich habe die Küche übernommen bei uns zu Hause.
0: Na, da schau her, da müssen wir noch reden. Volker Tegerthoff hat Ihnen natürlich auch noch ein Rezept für heute Mittag mitgebracht.

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8: Schönen Donnerstag. Es ist 11:30 und halbstündlich gibt es die wichtigsten Infos hier auf Radio Niederösterreich. Wir schauen zunächst auf die Straßen im schnellsten Verkehrsservice im Land. Das sieht momentan sehr gut aus. Sie kommen soweit störungsfrei voran. Geblitzt wird aktuell. Radarmeldung, Achtung, aus Wien am Franz-Josefs-Quai wird Ihre Geschwindigkeit kontrolliert. Danke fürs Anrufen unter Stern 300. Da sind Sie direkt in unserer Verkehrsredaktion. Und damit der Blick zum Wetter. Ein feiner Frühsommertag heute mit viel Sonne, Temperaturen zwischen 21 und 27 Grad heute Nachmittag. Es weht wieder ein lebhafter Wind, es bleibt überall trocken und es ist nicht mehr ganz so heiß wie zuletzt. Auch morgen Freitag wird sonnig und warm. Das Wochenende bringt dann Schauer und Gewitter.
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0: Wetten, unser heutiger Live-Gast im Radio Niederösterreich-Studio, kennt unser Bundesland besser als die meisten von uns, weil er einfach schon in wirklich, wirklich vielen Gemeinden unterwegs war. Volker Teggethoff ist heute zu Gast nach 11, der Geschichtenerzähler, wie viele sagen, auch erfolgreicher Autor. Ja, seit 20 Jahren mittlerweile bringen Sie Menschen nicht nur, aber auch in Niederösterreich zum Zuhören mit Ihrer Schule des Zuhörens. Da gehen Sie in Schulen oder eben auch mit Ihrem Festival Fabelhaft Niederösterreich. Haben Sie das Gefühl, wir haben das Zuhören ein bisschen verlernt?
1: Nicht nur ein bisschen. Das Zuhören ist eines der ganz großen Probleme unserer Gesellschaft geworden. Die stetig steigende Unfähigkeit, einander zuzuhören, ist ein Problem in jedem Bereich unseres Lebens, im Privatleben. Wir haben eine Scheidungsrate von knapp unter 50% und ganz viele Frauen, die Mehrzahl der Frauen, haben als einer der Hauptgründe angegeben, er hat mir nicht zugehört. Interessanterweise nur ein kleiner Prozentsatz der Männer sagt das. Es ist im Berufsleben ein Problem geworden, es ist in der Politik ein Problem geworden, bis hin zu den ganz großen Dingen, nämlich wenn Staaten, Völker, Politiker nicht mehr fähig sind, einander zuzuhören, dann entstehen Kriege.
0: Also, wenn Sie da in Schulen unterwegs sind, quer übers Land, was erzählen Sie da den Kindern übers Zuhören?
1: Die Schule des Zuhörens ist ein sogenannter Erzählvortrag, so nenne ich das. Es ist eine Mischung aus Theorie über das Hören, über das Zuhören, über das Ohr, über den wichtigsten Sinn, den der Mensch besitzt. Auch wenn wir das nicht glauben, weil die meisten Menschen meinen, es ist das Sehen, aber das ist es nicht. Und es ist eine Mischung eben aus Theorie und Praxis. Also ich erzähle dann Geschichten, die dazu passen, zu den jeweiligen theoretischen Dingen, die ich erzählt habe. Nur eine kleine Korrektur, ich mache das nicht nur für Schulen, ich mache das für jede Institution. Also ich bin genauso gut in Fabriken, in Firmen. Ich habe in Autowerkstätten erzählt, ich habe in Krankenhäusern erzählt, wo das gesamte Krankenhauspersonal von mir gesessen ist, vom Primar bis zur Putzfrau. Ich gehe an Universitäten und ich gehe auch natürlich an Mittelschulen und an Gymnasien. Also ich beginne mit der 5. Schulstufe. Und wenn ich da vor den Menschen, egal wer das jetzt ist, stehe und sitze, ist für mich immer noch das Faszinierende. Und das zeigt mir, wie wichtig dieses Thema ist und wie besonders dieses Thema ist. Wenn ich vor den Elfjährigen stehe, mache ich fast das Gleiche. Es sind vielleicht 25% des Vortrages anders, als wenn ich am Abend an der Universität und 200 Professoren sitzen vor mir.
0: Und die Menschen hören Ihnen dann wirklich immer zu, oder?
1: Und jede der beiden Gruppen glaubt, ich habe das nur für sie geschrieben. Und sie hören immer zu. Es funktioniert immer. Ich werde immer wieder gefragt, ich mache das jetzt ja, wie gesagt, 20 Jahre, ob sich das geändert hat, ob das schlimmer geworden ist. Und ich kann nur darauf antworten, nein, es ist viel besser geworden. Also heute ist die Schule des Zuhörens für mich viel einfacher zu machen als vor 20 Jahren. Vor 20 Jahren bin ich schweißgebadet rausgegangen nach diesen 70 Minuten, es dauert 70 Minuten im Schnitt. Heute ist es ein Lapperl, selbst bei 11, 12, 14-Jährigen. Und ich erkläre das damit, weil die Sehnsucht nach dem Zuhören eine größere geworden ist. Weil es heute durch unsere Gesellschaft, durch die Familie, die immer weniger zuhört, weil jeder nur mehr auf sein, jeder in der Familie ist mit seinem Handy beschäftigt. Also nicht nur die Kinder, auch die Erwachsenen ganz genauso. Woher sollen es die Kinder auch sonst herhaben, wenn nicht die Erwachsenen auch ständig nur in ihr Handy reinstarren würden? Und dadurch ist die Sehnsucht nach diesem puren, reinen Zuhören, was ja nichts anderes bedeutet, als einander Aufmerksamkeit, als einander Zeit schenken, als einander Respekt zu schenken, die ist größer geworden.
0: Interessant zu hören. Ja.

0: Donnerstagvormittag, heute mit Volker Teggethoff live im Radio Niederösterreich Studio. Sie sagen, Ehrlichkeit, Demut und Wahrnehmung sind die wichtigsten Zutaten für ein erfolgreiches oder auch erfülltes Leben. Vielleicht liegt daran auch darin auch die Kraft Ihrer Geschichten, in die wir jetzt wieder eintauchen können, in Ihrem neuen Buch Indien in 65 Geschichten. Wir haben schon gesprochen, quasi Ihre dritte Wahlheimat, die Sie sich ausgesucht haben, wenn Sie jetzt vorhaben, mit Ihrer Frau nach Indien zu ziehen. Was bedeutet Ihnen Heimat dann überhaupt bei all dem, was Sie schon gesehen haben in Ihrem Leben?
1: Heimat ist überall dort, wo man sich wohlfühlt. Also ich bin es nicht gebunden. Ich war weder in die Südsteiermark, wo ich 36 Jahre gelebt habe, jetzt noch in Piran, wo wir seit 17 Jahren leben. Dort, wo ich mich wohlfühle, und das war auch der Grund, warum ich dieses Buch geschrieben habe wahrscheinlich, weil das eben irgendwie wie vom Himmel herab auf mich gefallen ist. Ich hatte nie vor, ein Buch über Indien zu schreiben. Und dann habe ich mir gedacht, ich bin da so viel gereist und möchte das einfach weitergeben. Also es sind 65 Geschichten, 65 Märchen, und ich war in 52 Städten, die ich da beschrieben habe in dem Buch, die ich beschreibe. Und dann habe ich noch, weil ich wollte unbedingt 65 machen, und dann waren dann einfach noch 13 indische Besonderheiten, die ich beschrieben habe, über Essen, arrangierte Ehen, Religionen und so weiter und so fort. Also ich lade jeden herzlichst ein, einen Blick auf die Website des Buches, er hat eine eigene Website, india65.com, zu werfen. Dort kann man mit mir gemeinsam diese Reise unternehmen. Ich habe auch dort Touren, die ich selber unternommen habe, die ich da beschreibe. Und es gibt indische Besonderheiten, die man sich anschauen kann. Und vor allem, man kann auch Märchen aus dem Buch lesen, hören und nachvollziehen. Mhm. Meine Reise.
0: Warum 65 Geschichten? Warum diese Zahl?
1: In 65 Tagen um die Welt war ein Buch, das ich sehr geliebt habe. Und als ich das Buch, die Idee zu dem Buch geträumt habe, am nächsten Morgen bin ich aufgewacht, war es klar, es müssen 65 sein. Und ich habe ein Inhaltsverzeichnis aufgestellt, eben über die Städte, wo ich war. Und das waren eben nur 52, das sind nicht sehr viele. Es waren nur 52, und dann habe ich noch 13 eben diese Besonderheiten dazu geschustert, damit ich auf 65 komme.
0: Gut, ja, zur Kulinarik wenn wir gleich noch kommen. Weil Sie eingangs gemeint haben, letztendlich waren es schon die Menschen, die Sie am meisten fasziniert haben an diesem Land Indien, aber auch in gewisser Weise das Weniger ist mehr. Also dieses Lebensgefühl sich mit einfach zufrieden zu geben, abseits des ganzen Konsumrausches, den wir hier in Europa erleben. Gibt es die

0: Dinge, die Ihnen persönlich früher wichtig waren, wo Sie sagen, das brauche ich heute nicht mehr?
1: Es sind sehr, sehr viele Dinge. Also ich brauche praktisch kein Entertainment mehr. Das Entertainment ist, dass ich am Strand sitze und aufs Meer schaue, dass ich meine Nachbarn zusehe, was die in aller Ruhe den ganzen langen Tag tun. Ich brauche schon gar kein Fine Dining, sondern ich fahre, das ist 15 Kilometer entfernt, zu einem großen Fischmarkt und kaufe mir dort die tollsten Fische und Meeresfrüchte und fahre nach Hause und bereite sie mir vor und so weiter.
0: Ja, gutes Stichwort. Es geht ohnehin Richtung Mittag. In 5 Minuten ist es schon 12. Sie haben uns da ein Fischgericht heute mitgebracht. Sie haben vorhin gemeint, Sie kochen auch selbst.
1: Ja, klar. Ich bin ein begeisterter Koch.
0: Was ist das?
1: Poke.
0: Ja.
1: Poke Bowl kommt an sich aus Hawaii, hat aber einen Siegeszug vor ungefähr 10 Jahren um die ganze Welt genommen, gibt auch jetzt seit ein paar Jahren auch in Österreich, auch da angekommen. Man kann es herrlich zu Hause machen. Ganz simpel und einfach gesagt, es besteht aus Reis, heißem Reis, und darüber kommt roher Fisch. Das müsste man natürlich versuchen, das in möglichst guter Qualität zu bekommen. Ja. Kann natürlich auch ein Süßwasserfisch sein, muss also kein Thunfisch sein oder kein Lachs sein. Und dann kommt noch alles Mögliche an rohem Gemüse dazu, das man einfach drüber streut. Das kann Salat, das also sollte Salat sein, kann Petersilie sein, Nüsse. Also im Grunde genommen alles, was man an rohem findet, kann man da reinwerfen. Das mischt man und ist es als Bowl.
0: Gerne für Sie zum Nachlesen und Ausprobieren jetzt auf unserer Internetseite noe.orf.at, da klicken Sie auf Extra. Ja, Volker Tegethoff, bevor Sie nach Indien aufbrechen, alles Gute im Übrigen für die Übersiedlung. Danke. Freuen wir uns, dass es im Herbst wieder ein Wiedersehen geben wird, mit dem, auch bei Ihrem Festival, Erzählfestival Fabelhaft Niederösterreich in Bad Schönau. Und ja, die Schule des Zuhörens geht auch weiter. Schön, dass Sie uns erhalten bleiben. Danke für den Einblick in Ihre wunderbaren Geschichten. It's time.

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2: Es ist 12 Uhr. Sie hören die Glocken der Pfarrkirche Stanz.

0: Die erste Kirche zur heiligen Katharina in Stanz im Mürztal war vermutlich eine kleine Holzkirche, die bereits im 13. Jahrhundert bestand. Die heutige große Barockkirche wurde 1741 fertiggestellt. Eine Besonderheit in ihrem Inneren ist die vom Neuberger Tischlermeister Philipp Priemsch gearbeitete reich verzierte Kanzel aus dem Jahr 1755. Im zwiebelförmigen Kirchturm mit der Statue der heiligen Katharina an der Spitze befinden sich drei Glocken, die 1923 geweiht und aufgezogen wurden.
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2: Im Terrorprozess um den geplanten SWIFT-Anschlag wird heute ein Urteil erwartet. Ohne Kostensenkung am Flughafen Schwechat müsse die Aue am Standort schrumpfen, sagt die Airline-Chefin. Das Wetter, es ist heute meist sonnig, aber nicht so heiß wie gestern. Im Journalstudio ist für Sie Gerhard Eisinger. Entscheidung heute am Landesgericht Wiener Neustadt. In wenigen Stunden soll im Prozess gegen Behran A., der einen Anschlag auf ein Taylor Swift-Konzert geplant haben soll, ein Urteil fallen. Bis zu 20 Jahre Haft droht ihm und dem Mitangeklagten Arda K. Niklas Wage ist für uns im Landesgericht. Niklas, was wurde denn heute Vormittag beim Prozess noch verhandelt?
3: Zuerst sind heute zwei Sachverständige am Wort gewesen. Die haben festgestellt, dass der Hauptangeklagte Behran A. keine psychischen Krankheiten hat. Er ist also völlig zurechnungsfähig gewesen. Danach sind jetzt die insgesamt 20 Hauptfragen verlesen worden. Anhand derer werden die Geschworenen beurteilen, ob die Angeklagten schuldig sind oder nicht. Derzeit sind aber noch die Schlussplädoyers der Staatsanwaltschaft und der Verteidigung im Gange. Zur Erinnerung, den beiden droht bis zu 20 Jahre Haft, denn sie sollen einen Freund bei seinem Anschlag im Nahen Osten mit 5 Verletzten unterstützt haben. Beide bestreiten das. Die Anschlagspläne rund um das Taylor Swift-Konzert hat Behran A. unterdessen gestanden. Ein Urteil wird es übrigens wohl erst in den frühen Abendstunden geben.
2: Ja, und neben Niklas Warger beobachtet auch mein Kollege Stefan Schwarzwald-Seiler das Finale im Terrorprozess in Wiener Neustadt. Er wird sich mit seinen Eindrücken in Kürze aus dem Landesgericht melden, gleich anschließend im Mittagsmagazin, heute mit Katharina Sonck. Die Immobilienpreise sind im vergangenen Jahr weiter gestiegen, wie aus den Erhebungen der Statistik Austria hervorgeht. Für immer weniger Menschen ist Eigentum mittlerweile leistbar, zeigt eine Analyse von Durchblicker.at. Denise Delekat aus der Wirtschaftsredaktion, woran liegt das genau und wo sind Immobilien am teuersten?
4: Ja, dafür gibt es verschiedene Gründe, aber der erste ist sicher die Immobilienpreise. Die sind vor allem im Westen und in Wien in den vergangenen Jahren stark gestiegen. Laut Durchblicker.at sind Häuserpreise seit 2015 um 68% gestiegen. Die Einkommen sind aber nicht so stark gestiegen. Außerdem, die Zinsen sind nach dem Schock 2022 zwar wieder gesunken, aber immer noch nicht niedrig. Das heißt, Kredite sind nach wie vor teuer.
2: Schauen wir nach vorne, ist damit zu

0: rechnen, dass die Immobilienpreise auch wieder sinken?
1: Ja, Experten etwa vom WIFO glauben, dass die Immobilienpreise nicht so schnell günstiger werden. Zum einen, weil die Zinsen nicht auf absehbare Zeit sinken, eher sogar steigen, wegen steigender Inflation als Folge des Iran-Kriegs. Menschen kaufen aber wieder mehr als noch vor ein paar Jahren. Das heißt, damit ist auch die Nachfrage nach Wohnraum da und das treibt natürlich die Preise nach oben. Bei Durchblicker rät man, bei Kreditangeboten gut zu vergleichen, da die Angebote stark variieren können.
0: Nach der Ryanair drängt nun auch die Auer, die Regierung, die Kosten für Airlines am Flughafen schwächer zu senken. Andernfalls müsse die Auer am Standort Wien schrumpfen, sagt die Chefin der Lufthansa-Tochter Annette Mann. Wien sei der zweitteuerste Luftfahrtstandort Europas, Thomas Edinger berichtet.
2: Wien hat ein kleines Einzugsgebiet und relativ wenig Geschäftsreisende, dafür hohe Lohnkosten und Steuern, klagt Annette Mann im Interview mit dem Portal airliners.de. Ändere sich an dem Mix nichts, werde die Auer anders agieren müssen. Konkret denkt man daran, Verbindungen zu streichen, vor allem in die Bundesländer und auf anderen Kurzstrecken. Folgt die Regierung dem Ruf und senkt die Kosten, habe die Auer ein gutes Angebot gemacht. Dann sollen ein 13. und 14. Langstreckenflugzeug nach Wien kommen, mit ihnen 700 hochwertige Arbeitsplätze. Auch der Chef der Billigfluglinie Ryanair hat die hohen Kosten am Standort Wien zuletzt kritisiert. Er verlangt eine Senkung der Flugverkehrsabgabe von derzeit 12 auf 10 oder gar 8 Euro. Zudem müsse der Flughafen die Gebühren um die Hälfte kürzen.
0: Der Energiekonzern EVN hat im ersten Halbjahr des Geschäftsjahres sein Ergebnis um fast ein Viertel gesteigert. Allerdings täuscht das laut EVN, denn für die guten Zahlen sind vor allem Einmaleffekte verantwortlich, wie der jetzt abgeschlossene Verkauf des deutschen Wassertechnikunternehmens WTE an den Baukonzern Strabag. Das Kerngeschäft Strom und Gas habe dagegen nachgelassen. Robert Salzer berichtet.
3: Die Stromerzeugung ist im ersten Geschäftshalbjahr im Vergleich zu diesem Zeitraum des Vorjahres um fast 7% zurückgegangen. Das liege, so EVN-Sprecher Stefan Zach, am Rückgang bei Wasserkraftwerken wegen der sinkenden Pegelstände, aber auch am vergleichsweise relativ wenigen Wind in den vergangenen Monaten. Außerdem hat der Stromnetzbetreiber APG den Vertrag mit dem Gaskraftwerk Theiß nicht verlängert. Dieses Kraftwerk, das bisher vor allem im Winter Strom erzeugt hat, den die Erneuerbaren dann nicht liefern können, liegt nun im Tiefschlaf, wie Stefan Zach bestätigt. Unter dem Strich hat die EVN trotzdem ein Plus von 24,7% verzeichnet, was aber laut Zach vor allem auf Einmaleffekte zurückzuführen ist. Das Jahresergebnis werde in etwa dem des Vorjahres entsprechen.
0: Der Vorsitzende der SPÖ Niederösterreich, Sven Hergovich, spricht einmal mehr von Übergewinnen der EVN. ÖVP und FPÖ sollten eingreifen und dafür sorgen, dass diese Gewinne bei den Niederösterreicherinnen und Niederösterreichern ankommen, anstatt zuzulassen, dass die EVN auf dem Rücken der Menschen verdient, so Hergovich. Im Bezirk Zwettl hat es einen weiteren Wolfsabschuss gegeben. Der Wolf habe sich einem bewohnten Gebäude genähert und hätte nur schwer vergrämt werden können, heißt es seitens des Landes. Es handelt sich um den mittlerweile dritten Abschuss eines Wolfes in Niederösterreich. In allen drei Fällen war der Bezirk Zwettl der Schauplatz. Ja, und am Nachmittag, da bleibt es überwiegend sonnig. Kathi Sunk jetzt mit den Aussichten auf das Wetter.
4: Es gibt nur ein paar Schönwetterwolken am strahlend blauen Himmel. Somit gehen sich heute insgesamt mehr als 15 Sonnenstunden aus. Bei 21 bis 26 Grad ist es aber etwas kühler als zuletzt. Sonniges Frühsommerwetter gibt es auch morgen. Auch da hat die Sonne den ganzen Tag das Sagen. Nur manchmal ziehen ein paar harmlose Wolken durch. Morgen dann bei 23 bis 28 Grad. Derzeit ist es vielerorts wolkenlos in St. Pölten und in der Neustadt bei 23 Grad, in Amstetten und Preußen bei 22 und in Zwettl bei 20 Grad. Blauer Himmel derzeit auch in Wien, Graz und Bregenz bei 22 Grad, in Salzburg, Linz und Eisenstadt bei 23 und bewölkt ist es derzeit in Klagenfurt bei 23 und in Innsbruck bei 25 Grad. Es ist 8:08. Hier ist Radio Niederösterreich mit einem Blick auf die Straßen. In Niederösterreich kommen sie gut voran und auch aus Wien gibt es nur eine Meldung von den Öffis. Die Laa Ostbahn fährt bis voraussichtlich 20 Uhr zwischen Wien Hauptbahnhof und Stadlau wegen Reparaturarbeiten nach einem Feuerwehreinsatz nur eingleisig. Es fallen Züge aus und es kann zu Verspätungen kommen. Die Fahrkarten werden bei den Wiener Linien anerkannt. Gute Fahrt!
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4: Schön, dass Sie mit dabei sind an diesem Donnerstag. Wir haben es vorhin gerade im Journal gehört. Heute ist ja der letzte Prozesstag rund um den vermutlich vereitelten Anschlag auf ein Taylor Swift-Konzert in Wien. Auch wir sprechen deshalb gleich mit unserem Reporter vor Ort im Gerichtssaal. Vorher geht's aber hinein in dieses Mittagsmagazin mit Vorn und Blondes, Peter Cornelius, und das ist Culture Club.

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1: Donnerstag, der 28. Mai. Viele blicken heute gespannt nach Wiener Neustadt, denn dort steht heute noch einmal jener Mann vor Gericht, der vor 2 Jahren einen Anschlag auf das Taylor Swift-Konzert in Wien geplant haben soll. Und auch ein Mitangeklagter. Laut Staatsanwaltschaft sollen sie mit einem dritten Mann, der in Saudi-Arabien in Haft sitzt, eine anschlagsbereite Terrorzelle gebildet haben. Den beiden Männern drohen 10 bis 20 Jahre Haft. Ein Urteil soll es noch heute geben. Für uns vor Ort ist heute den ganzen Tag Stefan Schwarzwald-Seiler. Erzählt gleich im Gespräch mit Veronika Filitz seine Eindrücke und auch welchen Eindruck denn die beiden Angeklagten auf ihn gemacht haben.
2: Wie schon den ganzen Prozess über sitzen sie meist mit gesenktem Kopf ruhig auf der Anklagebank, wirken aber durchaus, als würden sie die Verhandlung konzentriert mitverfolgen. Beide haben sich ja von Beginn an schuldig, großteils schuldig bekannt und bedauern ihre Taten laut eigenen Angaben heute auch. Ähnlich sieht das auch der psychiatrische Gutachter, der heute noch befragt worden ist. Der Erstangeklagte weise zwar gewisse schulische Defizite auf, es würden aber keine schwerwiegenden psychischen oder körperlichen Erkrankungen vorliegen, die seine Taten erklären oder rechtfertigen würden. Laut dem Gutachter hat er immer aus freiem Willen gehandelt. Darüber hinaus sei statistisch gesehen zwar ein gewisses Rückfallrisiko gegeben, gleichzeitig sieht der Gutachter aber die Verantwortungsübernahme als durchaus glaubwürdig an.
3: Sie haben ja den ganzen Prozess mitverfolgt. Was haben Sie im Laufe dieser Prozesstage über die Gedankenwelt der Angeklagten erfahren?
2: Zunächst, dass die Radikalisierung nicht über Nacht und völlig unbemerkt passiert ist, sondern über ein Jahr gereift ist und auch von vielen Bekannten bemerkt worden ist. Der Angeklagte ist laut eigenen Angaben auf der Suche nach dem Sinn des Lebens gewesen und wollte diesen offenbar im Islam finden. Mit der Zeit hat er sich aber vor allem über das Internet bzw. Videos in den sozialen Medien immer mehr radikalisiert. Und zum Schluss hat es für Beran A. nur noch die Unterscheidung zwischen Freund und Feind gegeben. Seine Anwältin vergleicht es heute auch mit einer Sekte, was dazu geführt habe, dass es Beran A. letztlich auch für legitim gehalten hat, dass man nicht-muslimische Frauen und Kinder töten dürfe. Mit dem Anschlag auf das Konzert wollte er zum einen die westliche Welt treffen und zugleich aber auch weltweit berühmt werden.
3: Bei diesem Prozess geht es aber eben nicht nur um den geplanten Anschlag auf das Taylor Swift-Konzert, sondern um eine mutmaßliche Beitragstäterschaft, wie das im Juristendeutsch heißt, um Anschlagspläne in Mekka und um Waffen und Propaganda.
2: Genau, laut Anklage sollen die beiden ihren Schulfreund Hassan E. bestärkt haben, dass dieser im Frühjahr 2024 in Mekka einen Anschlag begangen hat, bei dem 5 Menschen damals zum Teil schwer verletzt worden sind. Was, wenn das so stimmt, ein Beitrag zu einem Mordversuch wäre. Die Angeklagten bestreiten aber diesen Punkt sehr vehement. Aus ihrer Sicht habe sich ihr Bekannter selbst so weit radikalisiert, sagen sie, dass er den Anschlag auf jeden Fall machen wollte. Und vielmehr sei es so gewesen, dass dieser versucht habe, die beiden Angeklagten zu überzeugen, dass sie mit ihm einen gemeinsamen Anschlag in Dubai und in Istanbul begehen. Die beiden Angeklagten haben damals aber selbst kalte Füße bekommen und diesen Anschlag dann nicht ausgeführt. Für die Geschworenen wird das sicherlich eine der wesentlichen Fragen sein, welche Version sie hier für glaubwürdiger halten.
3: Das ist ja nicht der erste große Terrorprozess diese Woche. Erst gestern hat es einen spektakulären Prozess in Villach gegeben. Der Attentäter, der einen 14-Jährigen getötet hat, wurde nicht rechtskräftig zu lebenslanger Haft verurteilt. Heute geht es um einen anderen Strafrahmen, weil andere Vorwürfe im Raum stehen. Das haben wir besprochen. Ist absehbar, wie das Urteil heute ausschauen wird? Können Sie das abschätzen?
2: Die Angeklagten haben ja viele der vorgeworfenen Taten gestanden und werden dafür auch eine Strafe bekommen, so viel ist abzusehen. Wesentlich für das Urteil wird aber sein, ob sie, wie die Staatsanwaltschaft meint, auch einen Beitrag zum Anschlag in Mekka und damit eben auch zum versuchten Mord geleistet haben. Denn dafür droht ihnen zumindest 10 bis sogar 20 Jahre Haft. Für den geplanten Anschlag auf das Konzert bzw. die Mitgliedschaft in einer terroristischen Vereinigung wären es unter Anführungszeichen nur maximal 10 Jahre. Soeben sind die Schlussplädoyers zu Ende gegangen. Die Geschworenen ziehen sich jetzt zur Beratung zurück. Ein Urteil wird erst frühestens am späten Nachmittag erwartet.
1: Unser Reporter Stefan Schwarzwald-Seiler war das vom Prozess rund um den mutmaßlich vereitelten Anschlag auf ein Taylor Swift-Konzert. Wir haben es gerade gehört, ein Urteil wird am Nachmittag erwartet. 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
3: Hier ist Radio Niederösterreich um 12:30. Schauen wir nochmal schnell auf die Straßen, da ist weiterhin alles ruhig. Gute Fahrt.
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3: Und wir bleiben gleich mit einem Blick auf die Straßen. Unser nächstes Thema hier, nämlich die Spritpreisbremse. Die gilt ja seit April. Derzeit ringt die Bundesregierung darum, ob sie weiter verlängert wird. Wenn nicht, dann könnte Sprit ab Juni wieder etwas teurer werden. Ein Blick auf die vergangenen Monate zeigt allerdings, egal wie hoch die Preise waren, Sprit wurde kaum gespart, aufs Auto nur selten verzichtet. Mehr von Christoph Danninger.
5: Auf den Autobahnen und Schnellstraßen ist der Autoverkehr von Jänner bis einschließlich April österreichweit im Vergleich zum Vorjahr nahezu gleich geblieben. Der Schwerverkehr hat sogar etwas zugenommen. Von den anderen Bundes- sowie Landes- und Gemeindestraßen sind die Daten noch nicht ausgewertet worden. Bei einigen Verkehrsverbünden in den Bundesländern zeichnet sich heuer eine weitere Zunahme von Bus- und Bahnfahrgästen ab, etwa in Oberösterreich oder auch in Salzburg. Das habe aber nicht unbedingt mit den Treibstoffpreisen zu tun. Man bemühe sich durch viele Maßnahmen, Einheimischen wie Touristen die Öffis schmackhaft zu machen, sagt Roman Michalek vom Salzburger Verkehrsverbund.
6: Ich denke, dass gerade im Bundesland Salzburg mit sehr vielen Aktivitäten zur Förderung des öffentlichen Verkehrs und des Busverkehrs eine Steigerung zu verzeichnen ist.
5: Mehr Fahrgäste in den Öffis bedeutet nicht automatisch, dass deshalb auch weniger Auto gefahren werde, denn der Verkehr nehme insgesamt ja auch zu. Dass beim Autofahren trotz gestiegener Spritpreise nicht unbedingt gespart wird, zeigen auch die Zahlen der Statistik Austria. So werden etwa keine sparsameren Autos als vor einem Jahr gekauft. Der Durchschnittsverbrauch liegt laut Herstellerangaben unverändert bei 6 Liter pro 100 Kilometer. Christian Kratzer vom Verkehrsclub Österreich.
7: Das Potenzial, das hier wäre, dass man insgesamt den Verbrauch deutlich reduziert und vor allem auch die Erdölabhängigkeit Österreichs reduziert, wurde bei Weitem nicht ausgeschöpft, weil auch von Seiten der Regierung de facto keine Maßnahmen gesetzt wurden, keine Bewusstseinsaktionen gesetzt wurden, die einen Anreiz setzen, den Verbrauch auch entsprechend zu reduzieren.
5: Gespart wird auch nicht bei der Motorleistung. Ein neu zugelassenes Auto mit Benzinmotor hat derzeit im Schnitt 136 PS, eines mit Dieselmotor hat im Schnitt 156. Das ist ein Anstieg der durchschnittlichen Motorleistung innerhalb eines Jahres um 7 PS. Die stärksten Autos fahren übrigens Besitzer von Hybridfahrzeugen. Sie haben durchschnittlich 204 PS.

0: zwei Wochen startet sie in den USA, Mexiko und Kanada. Die Euphorie ist groß, aber auch die Unruhe war es zuletzt, nämlich wegen der teils exorbitant hohen Ticketpreise. Jetzt nimmt die US-Justiz die Preispolitik der FIFA ins Visier. Ein Bericht von Sarah Emler und Wolfgang Eichinger.
1: US-Präsident Donald Trump hat sein Ticket für das Finale in New Jersey bereits fix vor langer Zeit medienwirksam von FIFA-Präsident Gianni Infantino überreicht bekommen.
2: It's for the final in New York, New Jersey. So you have your ticket already for the final.
1: Jetzt wird aber nach dem US-Bundesstaat Kalifornien die Preispolitik der FIFA auch in New York und New Jersey ein Fall für die Justiz. Die WM-Veranstalter sollen offenlegen, wie es zu teils völlig überhöhten Ticketpreisen gekommen ist. Die Preise für Finalkarten sind auf der offiziellen Weiterverkaufsseite der FIFA teilweise explodiert und auch um knapp 2 Millionen Euro pro Ticket angeboten worden. Außerdem haben sich Fans beklagt, über Sitzplätze und Kategorien getäuscht worden zu sein. Für die erste Verkaufsrunde hat nämlich die FIFA das Stadion in 4 Zonen eingeteilt und Plätze der Kategorie 1 als beste Plätze verkauft. Nach der ersten Verkaufsrunde sind neue Zonen zum Verkauf angeboten worden. Beispielsweise Kategorie 1 Front, also die besten vordersten Plätze, und die sind natürlich noch teurer verkauft worden. Und darüber haben sich die Fans natürlich massiv aufgeregt.
3: The tickets that have already been sold. So for example, if you buy a ticket thinking it's a category 1 ticket and you're sitting in a specific seat, that seat can just be moved without even your consent. First of all, how from a legal standpoint that is even allowed.
1: Der Verdacht der US-Generalstaatsanwälte, Fans, die Tickets vor der Einführung der neuen Zonen gekauft haben, sind von diesen Plätzen ausgeschlossen und auf weniger begehrte, schlechtere Plätze verwiesen worden. Fakt ist auch, die FIFA setzt auf dynamische Preisgestaltung. Daher sind die Kartenpreise bei dieser Weltmeisterschaft deutlich höher als bei den vorherigen. Und der Weltfußballverband verdient natürlich ordentlich Geld auf der eigenen Wiederverkaufsplattform. Erhebt der Weltfußballverband von Käufer und Verkäufer einer Karte eine Gebühr von 15%. Der WM, der droht massiv Ärger. Für Präsident Donald Trump kein Problem. Es wird ja die beste Weltmeisterschaft aller Zeiten.
4: The World Cup is great. It's the most successful they've ever had. They've never had anything that sold so quickly.
1: Aber die US-Justiz sorgt für Gegenwind und versucht, den möglichen Ticketwucher aufzuklären.

0: Von der Liebe gleich weiter zum Spiel. Das Online-Glücksspiel soll in Österreich nämlich liberalisiert werden, wie heute mehrere Medien berichten. Derzeit gibt es ja mit den Casinos Austria einen Monopolisten. Das soll sich ab 2029 ändern, berichtet Paul Sihosch.
1: Die Lizenzen für das Online-Glücksspiel laufen 2027 aus. Die Zeit drängt also für die Novelle des Glücksspielgesetzes, berichtet die Presse. Ein Entwurf zum Gesetz sieht laut der Zeitung das Ende des Monopols vor. Win Today, die Online-Spielseite der österreichischen Lotterien, wird dann nicht mehr einziger Anbieter von Online-Glücksspiel sein. Auch andere sollen Lizenzen dafür erwerben können. 2029 könnte die neue Regel in Kraft treten, sofern es innerhalb der Koalition rasch zu einer Einigung kommt. Im Herbst könnte der Entwurf dann beschlossen werden, rechtzeitig für Ausschreibungen. Auch für Spielerinnen und Spieler soll sich laut Presse etwas ändern. Es wird demnach Obergrenzen für Einsatz und Gewinn geben. Zudem sollen Jackpots verboten und alle 90 Minuten Abkühlphasen von mehreren Minuten eingeplant werden, um nur einige Beispiele zu nennen. Die Reaktionen auf den Entwurf sind gemischt. Die österreichische Vereinigung für Wetten und Glücksspiel begrüßt die Liberalisierung. Die Casinos Austria sind naturgemäß gegen den Vorstoß. Ihr Sprecher kritisiert gegenüber der Krone: Wer an einem Tag noch illegal anbietet, kann am nächsten Tag einfach eine Lizenz erhalten. Das sei absurd. Die Wirtschaftskammer kritisiert in der Krone die neuen Regeln für Spielerinnen und Spieler. Verschärfungen würden das illegale Glücksspiel befeuern und Arbeitsplätze kosten.

Kurzer Blick auf die Uhr in wenigen Minuten. Ist es 13 Uhr? Nebenan steht mein Kollege Florian Pehofer schon in den Startlöchern. Schön, dass wir Sie hier auf Radio Niederösterreich durch den Tag begleiten dürfen.

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3: Das Umweltbundesamt hat heute die Bilanz der Treibhausgasemissionen in Österreich veröffentlicht, mit dem besonderen Fokus auf die Veränderungen in den Bundesländern. Und dabei zeigt sich, Niederösterreich verzeichnet im bundesweiten Vergleich den stärksten Rückgang. Robert Salzer fasst zusammen.
4: Untersucht worden sind die Zeiträume von 2005 bis 2024 und extra noch der Unterschied zwischen 2023 und 2024. Österreichweit sind 2024 um 28% weniger Treibhausgase ausgestoßen worden als 20 Jahre davor. Mit einem Minus von 35% verzeichnet Niederösterreich den stärksten Rückgang, knapp gefolgt von Wien mit 34%, Kärnten und die Steiermark kommen auf 33%. Oberösterreich landet mit 18% auf dem letzten Platz. Der Vergleich von 2023 und 2024 ergibt österreichweit einen Rückgang um 3%. Niederösterreich liegt hier unter dem Schnitt. Den höchsten Rückgang in diesem einen Jahr verzeichnet Wien mit 5%. Niederösterreichs Landeshauptfrau-Stellvertreter Stefan Bernkopf von der ÖVP spricht von einem Ergebnis, das auf den Ausbau des Ökostroms zurückzuführen sei.
3: Die USA haben trotz der bestehenden Waffenruhe erneut Ziele im Iran angegriffen. Der Iran hat darauf mit dem Beschuss eines US-Luftwaffenstützpunktes in der Golfregion reagiert. Kuwait, wo sich eine große Basis des US-Militärs befindet, hat Raketen- und Drohnenangriffe gemeldet. Am Campingplatz in Krems ist ein Wohnmobil in Brand geraten. Zwei Ersthelfer wurden mit Verdacht auf Rauchgasvergiftung ins Krankenhaus gebracht, eine Frau wegen eines Kreislaufzusammenbruchs. Als Ursache für das Feuer gilt laut Ermittlungen der Polizei ein Kabelbrand bei einem Gasofen. Heute um Mitternacht endet die Bewerbungsfrist für den ORF-Chefposten für die nächsten 5 Jahre. Die amtierende Generaldirektorin Ingrid Thurnherr hat am Vormittag bekannt gegeben, dass sie sich nicht mehr bewerben wird. Sie habe damit die Freiheit, nicht taktieren zu müssen und alles tun zu können, was für den Neustart des ORF notwendig sei, Stefan Kappacher berichtet.
5: Sie brauche jetzt die Hände frei, um das tun zu können, was sie versprochen habe, begründet ORF-Chefin Ingrid Thurnherr den Verzicht auf die Kandidatur. Und damit meint sie das Aufräumen nach dem Rücktritt ihres Vorgängers Weismann und all der Affären, die seitdem breit öffentlich diskutiert werden. So müsse sie nicht taktieren und nicht das tun, was opportun ist, sondern sie könne die richtigen Weichen stellen, so Thurnherr in einem Mail an die Belegschaft. Denn es stünden Entscheidungen an, die möglicherweise wehtun und Widerstand auslösen werden. Ihre Bewerbung für den ORF-Chefposten bestätigt hat heute Katrin Zierhut, derzeit ORF-3-Geschäftsführerin. Auch der Tiroler Medienmanager mit US-Erfahrung Johannes Larcher tritt an. Für den Nachmittag wird erwartet, dass APA-Geschäftsführer Clemens Pieck seine Bewerbung öffentlich macht. Er ist in der Favoritenrolle.
3: Mit viel Sonne geht es heute durch den Nachmittag. Flo Behofer hat jetzt die Wetteraussichten.
1: Richtig schön frühsommerlich. Wenn, dann ziehen nur kleine Wolken durch, auch am Abend und in der Nacht bleibt es klar. Die Temperaturen nicht ganz so heiß wie gestern, aber trotzdem maximal 26 Grad gibt es. 24 Grad jetzt schon in Krems, 23 Grad in St. Pölten oder Gumpelskirchen, 22 Grad messen wir aktuell in Lahr an der Theier. Morgen am Freitag geht es mit dem frühsommerlichen Wetter weiter. Von der Früh weg scheint wieder die Sonne. Es gibt wenig Wolken, mäßigen Wind und Temperaturen von maximal 28 Grad. Gleich 4 Minuten nach 1, das ist Radio Niederösterreich mit dem schnellsten Verkehrsservice des Landes. Sie kommen da überall gut voran.
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1: Also wenn die Nummer nicht zu dem super, super Wetter passt, dann weiß ich nicht mehr. Die Gypsy Kings packen gleich die Flamenco-Gitarren aus. Auch STS haben die Schnallen vom Gitarrenkoffer schon geöffnet, sind auch gleich dabei bei den größten Hits aller Zeiten. Zum Start gibt's jetzt aber mal Shania Twain.
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1: Schönen Nachmittag.

0: Schönen Nachmittag auf Radio Niederösterreich mit Nils Sedaka am 28. Mai am Weltspieletag. Ja, sollte man in Zeiten von Handy und Social Media sowieso viel öfter machen. Vor allem, wenn es im Sommer draußen am Abend noch warm ist. So ein Kerzerl, gute Musik, Spiele, herrlich. Ja, ich bin eher die Fraktion Kartenspiele, so wie Skippo oder Uno. Aber so ein klassisches Brettspiel ist auch schön. Mensch, ärger dich nicht zum Beispiel. Da kann man die Nerven trainieren und gleichzeitig auch in Erinnerungen schwelgen.
1: Das sind schöne Erinnerungen, das sind Kindheitserinnerungen. Gemeinsam mit meiner Oma am Küchentisch sitzen und Mensch, ärgere dich nicht spielen. Aber es sind auch viele Jugenderinnerungen, weil ich einen guten Freund von mir. Und wenn der verloren hat, ist er aufgestanden und gegangen. Der hat es nicht geschafft, dort zu verlieren. Also der hat sich wirklich schön geärgert. Und das war natürlich für uns immer die größte Genugtuung, weil wir gewusst haben, der ärgert sich jetzt richtig.
0: Ja, wenn sich die anderen ärgern, hat das schon einen gewissen Unterhaltungsfaktor. Kein Wunder, dass das Spiel nach fast 120 Jahren immer noch in ist. Ja, ich spiele Ihnen jetzt Musik aus Österreich. Chris Steger, lebt dein Leben.

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2: Es ist 13:30, kurz der Blick auf die Straßen, der ist wirklich kurz, sie kommen nämlich störungsfrei voran. Das Radio Niederösterreich Wetter mit viel Sonnenschein, viel Blau am Himmel und nur ganz wenig Wolken geht es jetzt einmal weiter die nächsten Stunden. Es ist wieder warm bei bis zu 26 Grad. Aktuell messen wir 24 Grad in Wiener Neustadt, 23 messen wir in Stockerau, Horn oder Wien, 20 Grad hat es bei Ihnen daheim in Lilienfeld. Auch morgen am Freitag wird es wieder schön, von der Früh weg scheint die Sonne und das tut sie bis am Abend. Es ist wieder nur ganz wenig bewölkt, das alles bei Tageshöchstwerten zwischen 23 und 28 Grad.
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2: Und mit einer Legende, Tina Turner, Nutbush City Limits.

0: Wolfgang Petri mit Wahnsinn. Radio Niederösterreich ist das am Donnerstagnachmittag. Ja, am Land kennt jeder jeden, ist ein bekannter Spruch, der auch meist stimmt. Im Gegenteil zu großen Städten, dort gibt es oft Anonymität und Isolation. Und um dagegen etwas zu unternehmen, wurde der Internationale Tag der Nachbarschaft vor fast 30 Jahren ins Leben gerufen. Auch Österreich beteiligt sich da seit Jahren offiziell mit vielen Initiativen daran. Die Kulturregion Niederösterreich, die stellt zum Beispiel kostenlose Türanhänger zur Verfügung, um dem lieben Nachbarn einfach mal Danke zu sagen. Und auch Straßen- und Grätzelfeste haben sich in letzter Zeit etabliert. In Melk wird das Grätzelfest von Benjamin Steirer organisiert und das mit großem Erfolg.
1: Vor 6 Jahren hat Benjamin Steirer mit Freunden den Verein der Freunde der Herriderstraße in Melk gegründet. Einen Kinderhilfs- und Nachbarschaftsverein. Man wollte etwas Nettes für die Anrainer machen und was mit einem Grätzeltreffen begonnen hat, ist heute ein jährliches Straßenfest mit über 1000 Besuchern geworden.
2: Ich glaube, man muss einfach klein anfangen. Also man muss einen kleinen Verein gründen, aber es braucht halt 2-3 Leute. Auch wenn am Anfang vielleicht nur 5 Leute kommen, aber ich glaube, das Wichtige ist, dass man einfach auf die anderen Leute zugeht und einfach selber einen ersten Schritt macht.
1: Die Freunde haben ganz nebenbei auch einen Platz geschaffen, an dem sich Nachbarn jederzeit treffen können. Das Plauderplatzl.
2: Man kann sich dort ungezwungen treffen, einfach zusammenkommen, ein Buch lesen. Jeder kann dort Pflanzen anbauen und gemeinsam gärtnern. Wir haben dort einen Wassertank und uns war wichtig, da wir sehr viele Wohnungen bei uns im Grätzl haben und auch viele Familien, die keinen Garten haben, dass die Kinder einen Platz haben zum Spielen.
1: Entscheidend, um Nachbarschaft zu fördern, sind Orte, an denen sich jeder wohlfühlt, wie eine Bücherei. In Atzenbruck wird sie ehrenamtlich von Susanne Heidegger geführt.
3: Eine Bibliothek lebt mit dem, was da drinnen vor sich geht, und es geht nicht nur ums Lesen, sondern es geht auch eben um sich treffen und um sich auszutauschen.
1: Das gelingt in Atzenbruck, weil Susanne Heidegger immer neue Ideen hat. Und noch etwas ist ihr wichtig.
3: Es kostet nichts und wir machen auch viele Veranstaltungen. Gestern war erst eine Aromatherapie-Vortrag oder es gibt Lesungen.
1: Rund um den Tag der Nachbarschaft finden in vielen Orten und Gemeinden auch große Veranstaltungen statt, um die gute Nachbarschaft zu feiern.
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Wolfgang Ambros auf Radio Niederösterreich am Donnerstag und damit weiter mit einer Nummer, die haben wir vor 2 Wochen auch auf der Song Contest Bühne gehört. Da haben ihn Viktoria Swarovski und Michael Ostrowski gesungen. Bei mir gibt's jetzt einmal das Original. Einer der Hits der 80er, die Pointer Sisters und I'm so excited. Ich wünsche Ihnen einen schönen Donnerstag.

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5: Im Prozess gegen Beran A., der einen Anschlag

0: Anschlag auf ein Taylor Swift-Konzert geplant haben soll, haben sich die Geschworenen zur Beratung zurückgezogen. Bis zum späteren Nachmittag wird ein Urteil erwartet. Bis zu 20 Jahre Haft droht ihm und dem Mitangeklagten Arda K., weil sie einen Freund bei dessen Anschlag in Mekka unterstützt haben sollen. Niklas Varga im Landesgericht in Wiener Neustadt. Was haben denn die beiden Angeklagten jetzt zum Schluss noch gesagt?
1: Beran A. hat noch einmal betont, dass es ihm leid tut und sich sonst den Worten seiner Verteidigerin angeschlossen. Die hat davor etwa gesagt, dass Menschen auf ihrem Lebensweg falsch abbiegen, aber auch wieder auf den richtigen Weg zurückkehren können. Das sei bei ihrem Mandanten der Fall. Etwas ausführlicher hat sich nochmal Arda K. geäußert. Er hat gesagt, dass er dankbar ist, verhaftet worden zu sein, weil er seither viel gelernt hat. Und er hofft auf eine Chance, sich wieder in die Gesellschaft integrieren zu können. Jetzt beraten die Geschworenen, ein Urteil wird es wohl am späten Nachmittag geben.
0: Da, wo es Primärversorgungseinheiten, kurz PVE, gibt, werden die Spitäler spürbar entlastet. Das ist eine zentrale Erkenntnis der zuletzt vom Wirtschaftsforschungsinstitut WIFO präsentierten umfassenden Bestandsaufnahme zum Gesundheitssystem. Erst in den vergangenen Jahren wurden diese Primärversorgungseinheiten in größerer Zahl geschaffen. Laut Studie hat das einen direkten Effekt auf die Inanspruchnahme der Krankenhäuser, berichtet Peter Daser.
2: Primärversorgungseinheiten, kurz PVE, bieten im Kern eine hausärztliche Versorgung im Team mit anderen Gesundheits- und Sozialberufen. Ist so eine Einrichtung in der Nähe, dann sinken laut der WIFO-Studie die Aufenthaltstage in Spitälern. Ein möglicher Grund könne sein, dass Menschen kürzer im Spital bleiben, weil eine Nachversorgung über eine PVE einfacher möglich sei. Aber auch bei chronischen Erkrankungen würden PVE die Aufenthaltsdauer in Spitälern senken. Seitens der Gesundheit Österreich GmbH wird auch auf die ausgedehnten Öffnungszeiten der Primärversorgungseinheiten verwiesen, zu Zeiten, an denen sonst nur Spitalsambulanzen erreichbar wären. Derzeit gibt es in Österreich 116 PVE, die meisten in Wien. Ein weiterer Ausbau ist in den kommenden Jahren geplant.
0: Einen Tag nach der Großdemo in Wien, wo laut österreichischer Hochschülerschaft bis zu 28.000 Teilnehmer dabei waren, haben Studierende und Unipersonal heute auch in mehreren Landeshauptstädten gegen befürchtete Budgetkürzungen protestiert. Den Anfang machte am Vormittag eine Kundgebung vor der Uni Klagenfurt. Für den Nachmittag sind weitere Protestveranstaltungen in Graz, Salzburg und Linz angekündigt. Eine sogenannte Omega-Wetterlage, ein stabiles Hochdruckgebiet über West- und Mitteleuropa, ist laut GIUS für Austria für die Hitze der vergangenen Tage verantwortlich. Das Ergebnis waren Rekordtemperaturen in England und Frankreich, aber auch in Österreich gab es stellenweise neue Stationsrekorde für den Mai. Neue Rekordwerte gibt es heute Nachmittag nicht, sehr warm ist es aber trotzdem wieder. Flo Behofer mit den Wetteraussichten.
3: Bei 26 Grad liegt heute der Tageshöchstwert. Da sind wir in St. Pölten und Wiener Neustadt schon ganz knapp dran. Da hat es derzeit 24 Grad, 23 Grad aktuell in Horn und Wien, 20 Grad messen wir in Lunz am See. Dazu gibt es viel Sonnenschein und nur wenig harmlose Wolken. Die Sonnenbrille, die können wir auch gleich für morgen im Auto lassen. Von der Früh weg gibt es da wieder strahlenden Sonnenschein am Freitag, wenig Wolken und Temperaturen von bis zu 28 Grad. Gleich 3:02, das ist der schnellste Verkehrsservice des Landes. In Niederösterreich kommen Sie gut voran. In Wien hat schon der Nachmittagsverkehr eingesetzt. Tangente Richtung Graz zwischen Hirschstetten und dem Knoten Kaisermühl noch Stau vor einer bereits geräumten Unfallstelle.
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3: Schönen Nachmittag oder soll ich sagen Bonjour, wird nämlich jetzt doch gleich super zur ersten Nummer in dieser Stunde passen. Den Start, den macht nämlich Franz Gall mit Ella Ella. Nancy Sinatra, Edmund und Donna Lewis kommen auch gleich. Das sind die größten Hits aller Zeiten auf Radio Niederösterreich. Ich wünsche Ihnen einen schönen Donnerstagnachmittag.
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Donna Lewis. I love you always forever. So klingen die 90er auf Radio Niederösterreich. Jetzt noch live aus dem Landesstudio in St. Pölten. Aber nimmer lang. 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Ja, und bei mir gibt's jetzt mal ein bisschen Aber. Ring, ring.

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2: Es ist gleich 14:30, Radio Niederösterreich hier mit dem schnellsten Verkehrsservice des Landes. In Niederösterreich kommen Sie weiterhin gut voran, in Wien dauert es länger auf der Tangente Richtung Graz, zwischen Hirschstetten und dem Knoten Kaisermühlen. Staut noch vor einer bereits geräumten Unfallstelle, sonst aber wie gesagt, alles gut. Sonne, Sonne und noch mehr Sonne. So geht es jetzt am Nachmittag weiter, wenn dann ziehen nur ganz kleine Wolken durch, auch am Abend.

0: in der Nacht bleibt es klar. Die Temperaturen sind nicht mehr ganz so heiß wie gestern. Maximal 26 Grad gibt es. Die haben wir schon fast in Tulln erreicht. Da hat es aktuell 25 Grad. 24 Grad aktuell in Ternitz oder Gensendorf. 21 Grad messen wir bei Ihnen daheim in Zwettl. Morgen am Freitag geht es mit dem frühsommerlichen Wetter weiter. Von der Früh weg scheint da die Sonne, gibt wenig Wolken, mäßigen Wind und Temperaturen von maximal 28 Grad.
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0: Nicolas Cage heißt ab jetzt Nicolas Cage. Er hat seinen Namen jetzt ganz offiziell ändern lassen. Sein richtiger Name ist ja Nicolas Kim Coppola gewesen. Gut, ja, geht einfach nicht so ins Ohr wie Nicolas Cage. Boris Bukowski heißt eigentlich Fritz Bukowski, weil ihm Fritz aber, Zitat, zu bifgenesisch klang, wurde aus dem Fritz der Boris. Und der ist jetzt bei mir am Start. Für immer in mir drin. Schönen Nachmittag am Donnerstag.

0: Radio Niederösterreich am Nachmittag mit Lionel Richie und vielleicht ja auch einem Heferl-Kaffee bei Ihnen in der Arbeit oder daheim. Ja, nicht nur zum Genuss, gerade an so heißen Tagen, wie wir es in der Woche gehabt haben und noch immer haben, kann einem schon die Nachmittagsmüdigkeit packen und dann ja, gähnt man ganz, ganz laut. Ja, ist Ihnen eigentlich schon aufgefallen? Gähnen ist ansteckend. Ja, aber warum gähnen wir eigentlich fast wie automatisch, wenn jemand anders gähnt? Raphael Obermeier hat sich schlau gemacht.
1: Alle bereit? Sehr gut. Dass Gähnen ansteckend ist, weiß jeder. Und die Psychologie hat das auch in Studien eindeutig nachgewiesen. Wir gähnen 5 bis 10 Mal am Tag und das schon als Baby im Bauch der Mama ab der 11. Schwangerschaftswoche. Warum? Naja, am Ende läuft alles auf das Wort raus. Empathie. Studien zeigen, je näher uns jemand steht, desto schneller lassen wir uns anstecken. Wenn die eigene Tochter zum Beispiel herzhaft gähnt, dann wirkt das eher, als wenn das ein Bekannter im Bus oder der Chef das tut. Der Grund sind unsere Spiegelneuronen, Nervenzellen im Gehirn, die sofort alles nachmachen, was unser Gegenüber macht. Die springen an, wenn jemand lacht, weint oder eben gähnt. Und weil das unbewusst passiert, kann man das auch nicht so einfach unterdrücken. Dass wir überhaupt gähnen, darüber streitet sich die Wissenschaft noch, was jetzt wirklich der Grund ist. Fest steht, nicht nur wir Menschen machen es, auch Hunde, Affen und sogar Katzen stecken sich beim Gähnen gegenseitig an.
0: Ja, dann probieren Sie es aus. Gleich gähnen Sie die Katze an oder den Hund. Wenn nichts kommt, sollten Sie noch ein paar Sympathiepunkte sammeln.

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der Boss. Bruce Springsteen und Hungry Heart auf Radio Niederösterreich. Gleich geht's los mit Tanja Kassemeier und unserem Radio 4 Viertel von der Landforstjagd in der Messe Wieselburg. Davor aber noch weiter mit den größten Hits aller Zeiten und sommerlichem aus den 80ern. Die Four Tops mit Loco in Acapulco gibt's gleich bei mir. Jetzt aber noch weiter mit Andrea Berg.

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4: Die EU-Kommission hat eine Geldstrafe von 200 Millionen Euro gegen die chinesische Shopping-Plattform Temu verhängt. Grund sei, dass die Plattform zu wenig gegen illegale Produkte unternehme, berichtet aus Brüssel Johannes Berterer.
5: Es ist die höchste Geldstrafe, die die EU-Kommission je auf Basis des EU-weit gültigen Digitale-Dienste-Gesetzes verhängt hat. 200 Millionen Euro gegen die chinesische Shopping-Plattform Temu. Die Begründung, die Plattform unterschätze, wie häufig ihre Konsumentinnen und Konsumenten auf illegale Produkte stoßen. Bei anonymen Tests wurden etwa Ladegeräte und Babyspielzeug auf der Plattform gefunden, die nicht üblichen Sicherheitsstandards entsprechen. Beim Babyspielzeug etwa, weil lösbare Teile zu leicht verschluckbar sind oder weil die Produkte eine zu hohe Konzentration an schädlichen Chemikalien aufweisen. Die Plattform Temu muss nun bis August einen Plan vorlegen, der besagt, was sie dagegen tun will, sonst riskiert sie weitere Geldstrafen.
4: Am Landesgericht Wiener Neustadt wird im Prozess gegen Behran A. wegen des verhinderten Terroranschlags auf ein Taylor Swift-Konzert im Wiener Ernst-Happel-Stadion das Urteil erwartet. Der 21-Jährige und der gleichaltrige Arda K. sollen zudem mit einem dritten Teil einer anschlagsbereiten Terrorzelle gewesen sein. Sie bekannten sich im Lauf des Prozesses zu weiten Teilen der gegen sie erhobenen Vorwürfe schuldig. Für Aufregung hat die Entdeckung eines Forscherteams der Universität für Bodenkultur in Tulln gesorgt, die das Gift Aflatoxin in einem Maisversuchsfeld nachgewiesen haben. Von Seiten der Landwirtschaft spricht man vorläufig von einem Einzelfall. Mais werde laufend untersucht. Bis jetzt sei in den 43 Probefeldern im Land noch keine Grenzwertüberschreitung registriert worden, Robert Salzer berichtet.
6: In dem Versuchsfeld in Tulln, in dem das Forscherteam der BOKU tätig war, ist das Gift Aflatoxin in einer Konzentration nachgewiesen worden, die höher ist als der EU-Grenzwert. Bei der Landwirtschaftskammer geht man vorerst von einem Einzelfall aus. Es wird betont, dass es seit vielen Jahren ein Monitoring für Mykotoxine zusammen mit der Agentur für Ernährungssicherheit und dem Landwirtschaftsministerium gebe. In den 43 Versuchsfeldern aber sei bis jetzt Aflatoxin nicht nachgewiesen worden. Wäre das in einer höheren Konzentration der Fall, als der EU-Grenzwert vorgibt, dürfe das Produkt nicht in Verkehr gesetzt werden. Das Monitoring werde außerdem ständig weiterentwickelt. Landeshauptfrau-Stellvertreter Stefan Pernkopf betont dazu, dass die Entdeckung der BOKU zeige, wie streng hier Lebensmittel kontrolliert werden.
4: Eine am Montag aus Uganda zurückgekehrte Frau ist in Oberösterreich zur Abklärung etwaiger Ebola-Symptome in einem Spital aufgenommen und isoliert worden. Eine erste Blutprobe habe kein Vorhandensein einer Ebola-Infektion gezeigt. Dieser vorläufige Befund müsse aber noch durch eine weitere Probe bestätigt werden, wie die Landessanitätsdirektion Oberösterreich mitgeteilt hat. Ja, viel Sonne, viel Blau am Himmel, Flo Pehofer, jetzt mit den Radio Niederösterreich-Wetter.
2: Ja, Wolken gibt's heute nicht viele. Die wenigen, die da sind, die bleiben harmlos. Auch am Abend und in der Nacht geht richtig schön weiter. 26 Grad messen wir derzeit in St. Pölten und Tulln. 25 Grad sind es in Ternitz. 23 Grad in Gänserndorf. 21 Grad aktuell in Zwetteln. Auch morgen am Freitag wird's wieder schön. Von der Früh weg scheint die Sonne und das tut sie auch bis am Abend. Es gibt wieder nur ganz wenige Wolken. Das alles bei Tageshöchstwerten zwischen 23 und 28 Grad. 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In Wien dauert es länger. 10 Minuten auf der Tangente Richtung Kagran, zwischen der Hansungkurve und dem Knoten Prater, Richtung Graz zwischen Hirschstetten und dem Handelskeh und am inneren Gürtel ab dem AKH. In Niederösterreich kommen Sie gut voran. Ich wünsche eine gute Fahrt.

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1: Nachmittag. Ja, die Fach- und Publikumsmesse hier in Wieselburg. Herzlich willkommen bei unserem heutigen Radio für Viertel live vom Messegelände hier in Wieselburg. Es geht um die neuesten Fahrzeugtechniken, leistungsstarke Maschinen, smarte Lösungen auch für Acker, Wald und Stall. Und außerdem spielt natürlich heute auch die Jagd eine große Rolle. Für alle Besucherinnen und Besucher, da gibt es viel zu entdecken und zu erleben. Und für alle Zuhörerinnen und Zuhörer, vor allem jetzt auch in dieser Stunde, viel zu erfahren, nämlich die neuesten Trends, die finden wir in dieser Stunde raus. Auf der Bühne begleiten uns heute Mitheimvorteil Robert Kerschbaumer, kommt aus dem Mostviertel, und ebenfalls bei uns ist die Alessa, Musik aus der Steiermark hier auf Radio Niederösterreich, und da gehen wir es jetzt an. Es geht los mit Adrenalin.

0: Das ist Radio Niederösterreich auf Tour. Wir senden unser Radio für Viertel live von der Messe Wieselburg und bei mir steht der Geschäftsführer der Messe, Andreas Koch. Land, Forst, Jagd. Das ist eine Messe, wenn Sie die mit drei Wörtern beschreiben müssen. Welche fallen Ihnen da ein?
1: Tradition, Innovation und Brauchtum.
0: Drei starke Wörter, definitiv. Der Blick in die Zukunft mit der Innovation, Brauchtum, Beständigkeit und Tradition. Das gute Gefühl aus der Vergangenheit, nehmen wir gern mit. Wenn ich jetzt nach links und nach rechts schaue, boah, da ist einiges los. Also das Messeareal an sich ist ja riesig.
1: Ja, die Landforstjagd ist ausverkauft. Auf über 80.000 Quadratmeter präsentieren sich 300 Ausstellerinnen und Aussteller, also auf rund 15 Fußballplätzen.
0: Das ist ja ordentlich, vor allem bei dem schönen Wetter, definitiv empfehlenswert. Wie viel Zeit sollten wir jetzt einplanen, wenn wir da gemütlich durchschlendern wollen?
1: Ja, die Fachbesucher, die haben tatsächlich eine Dauerkarte über 3 Tage. Als privater Besucher wird es in einem Tag recht sportlich, weil es halt wirklich sehr viel zu sehen gibt.
0: Wenn Sie sagen Fachbesucher bzw. Fachpublikum und Privatpersonen, worauf wird denn heuer Wert gelegt bei der Messe?
1: Wir legen auf jeden Fall Wert auf Regionalität bei unseren Ausstellern. Es sind alle hier aus der Region zum Anfassen. Es ist eine, auch wenn sie so groß ist, eine familiäre Messe. Man kann mit jedem plaudern, man kann sich über alle Produkte ganz genau erkundigen. Und das ist, glaube ich, auch, was den Charme der Messe Wieselburg ausmacht.
0: Es ist auf alle Fälle ein einladendes Flair, wenn man zu euch hier nach Wieselburg kommt. Für Fachbesucher, sage ich jetzt mal außer Frage, 100%, ist es schon fast eine Pflicht zu sagen, man bildet sich auch ein bisschen weiter, wohin geht's? Innovation war ein Schlagwort und ein Stichwort von Ihnen. Auch Privatbesucher sind herzlich willkommen. Was wird denn denen dann geboten? Warum sollten die kommen?
1: Ja, die Landforstjagd bietet auf jeden Fall auch den ganz jungen Besucherinnen und Besuchern einen guten Zugang zur Landwirtschaft. Wir haben einige Highlights vorbereitet. Es gibt eine Marktgärtnerei, wie wird richtig angepflanzt, wann wird richtig angepflanzt. Wir haben einen Schaustall heuer wieder mit Kälber, Pferde, Schafe. Also es gibt für Familien als auch für Kinder ein Rahmenprogramm. Es gibt vieles zum Mitmachen, was man auch selbst ausprobieren kann. Also ein Besuch lohnt sich in jedem Fall.
0: Ja, herzlichen Dank fürs Gespräch, vielen Dank und für Stimmung sorgen wir auch jetzt auf Radio für Viertel, nämlich mit Robert Kerschbaumer und zwar Ich lieb mein Leben.

0: Flott geht's durch den Nachmittag hier auf Radio Niederösterreich mit Robert Kerschbaumer. Und wir wechseln quasi zum Züchterstammtisch bis hin zum Jungzüchtertagen. Da ist alles was los, und zwar beim Rinderzuchtverband Niederösterreich Genetik. Das ist heute Radio für Viertel, live von der Landforst-Jagdmesse hier in Wieselburg. Und bei mir steht Karl Zottl von der Niederösterreich Genetik. Ich würde jetzt gern wissen, warum es so wichtig ist, Landwirtschaft jetzt hier auf der Messe nicht zu erklären, sondern erlebbar zu machen.
1: Eine interessante Frage, wo man wahrscheinlich 3 Stunden drüber reden könnte. Ich glaube, das Wichtigste ist, dass jeder von uns es schätzt, dass gute Qualität am Tisch liegt. Ist es ein Stück Fleisch, ist es ein Glasl Milch, ist es ein Stück Käse? Und das stammt alles irgendwann einmal, ein Stück Gemüse, das stammt alles irgendwann einmal vom Bauern. Und das wieder sich in Erinnerung zu rufen, wenn man durchs Land fährt, unsere schöne Landschaft anschaut, hoffentlich hier und da auch hier draußen sieht, andere Nutztiere draußen sieht. Ich glaube, das ist der Punkt, wo man sagt, das ist das Erleben, der Genuss, die Freude und die Begeisterung, mit der unsere Bauern Lebensmittel produzieren.
0: Jetzt gibt's hier auf der Messe ja auch den Schaustall. Die kombiniert die moderne Tierhaltung mit praxisnahen Lösungen. Genauso habe ich das schön gelesen. Was heißt das jetzt wirklich? Also was heißt praktikable Lösungen im Alltag für unsere Landwirte?
1: Man darf nicht vergessen, unsere Betriebe wachsen. 2000 war die durchschnittliche Herdengröße, durchschnittliche Kuhzahl 15 Kühe. Heute sind wir bei über 30 Kühe. Das ist international noch immer sehr, sehr klein. Aber unsere Bauern haben auch Recht auf Lebensqualität und suchen auf Lösungen, ihre Arbeit zu erleichtern, ihren Arbeitsanfall so zu gestalten, dass die Tiere davon profitieren und dass die Technik nicht der Technikzweck ist, sondern die Lösung ist. Praktikable Lösungen sind zum Beispiel, wie Landwirtschaft gelernt habe in den letzten Jahrtausenden, in den 1980er Jahren, hat es geheißen, man muss die Kälbertränke mit 40 Grad anrühren, damit das Kalb die Milch möglichst warm trinkt, damit es gut verdauen kann. Heute gibt es Automaten, die das so gestalten, dass das Kalb die Milch abrufen kann, die Milch gut verdauen kann und gut wachsen kann. Technik zur Lösung, Technik zur Unterstützung. Es würde sich, bei dem Wetter bietet sich das an, keiner von uns mehr vorstellen, dass er mit einem Auto ohne Klimaanlage fährt. Genau dasselbe wollen unsere Bauern ihre Arbeit so gestalten, dass die Tiere davon profitieren und dass sie selbst Lebensqualität haben.
0: Wenn wir jetzt vom Schaustall, das waren tatsächlich praxisnahe Lösungen, wenn ich jetzt hier durch die Messe durchflaniere und sage, Schaustall, ah super, wie kann ich ihn mir vorstellen, was kann ich dort machen, warum ist auch für Kinder und Familien interessant?
1: Wir präsentieren heuer im Schaustall Kälbertränke, habe ich zuerst gesagt. Es ist einfach schön zu sehen, wie die Kälber im Stroh liegen, das genießen, wenn sie einen Durst kriegen, gehen sie zum Automaten trinken, wenn sie Lust hat zu knabbern haben, holen sie sich ein Hei, beißen im Stroh. Einfach das, nicht das Heide-Idyll, das wir alle aus der Kinderzeit kennen, sondern die gut geführte landwirtschaftliche Praxis zu sehen, wie mit Tieren im Interesse beiderseitigen Interesse umgegangen wird. Und für Kinder ist es natürlich schön, wenn da Kälbe sind, die man streicheln kann.
0: Vielen, vielen Dank. Dann schauen wir mal, was die Zukunft tatsächlich noch bringt und was sie für uns bevorhat, was sie vorbereitet. Ich sage Dankeschön und weiß, was die nahe Zukunft bringt, nämlich die Alessa hier bei uns auf der Radio Niederösterreich Bühne, jetzt mit 20.000 Meilen.

0: Es wird bereits getanzt hier in Wieselburg. Wir sind bei der Landforst-Jagdmesse. Musikalisch begleitet von der Alessa und bei mir ebenso Robert Kerschbaumer. Du hast ja quasi einen Heimvorteil. Geboren bist nämlich in Waidhofen an der Ips und jetzt auch in der Gegend immer wieder mal da und dort unterwegs bzw. wohnhaft. Und wenn ich mir so, lieber Robert, deinen Musikstil anschaue über die letzten Jahre, der ist mindestens genauso sprunghaft. Vor allem jetzt in letzter Zeit geht es mehr Richtung Rock-Pop. In welche Musikrichtung planst du denn jetzt einzuschlagen?
1: Genau, liebe Tanja, ich komme aus dem schönen Mostviertel, du hast schon recht, aus Waidhofen an der Ips. Und ich habe es schon immer geliebt, Musik von Robbie Williams zu hören. Der hat das so super gemacht mit Rock und Pop. Und ich habe mir gedacht, da passt doch der Mundart ganz gut dazu. Ein bisschen was Freches muss dabei sein. Und so ist meine Musik entstanden.
0: Du selbst arbeitest viel im Studio, bist live auf der Bühne unterwegs, mit eben genau diesen verschiedenen Stilrichtungen. Mal bist Singer-Songwriter, dann bist wieder mit der Band unterwegs. Wo liegt denn so deine Präferenz, beziehungsweise wo geht die Reise hin?
1: Genau, bei mir ist das so, eigentlich bin ich Lehrer und ich tue gern Musik machen. Und die Reise hat eigentlich so angefangen, dass wir immer Kommerz und Musik gespielt haben auf vielen Festen und Bällen. Und irgendwann haben wir gedacht, eigene Musik schreiben, das wär's. Und so hat das alles angefangen und jetzt bauen wir die eigene Musik schon immer mehr ein. Und vielleicht ist ganz bald schon nur mehr eigene Musik.
0: Also ein neuer Weg, den du da einschlägst. Und apropos neu, du hast ein neues Lied, Steh auf. Worum geht's da?
1: Genau, in dem neuen Lied, gemeinsam produziert mit Mario Maledus. Liebe Grüße an der Stelle. Bei dem neuen Lied, ich habe vor 1,5 Jahren begonnen, ein Haus zu bauen. Und da ist es halt immer so, da gibt es einmal gute Zeiten und einmal schlechte Zeiten. Wenn wer sowas schon gemacht hat, dann weiß er ganz Bescheid. Und da habe ich gedacht, jeden Tag muss man wieder von Neuem aufstehen und sie motivieren. Und genau darin handelt das Lied.
0: Das kann, glaube ich, jeder Heiselbauer mal nachvollziehen. Steh auf. Darum geht's. Wie findest du deine Themen? Beziehungsweise die Themen sind vielleicht dann auf der Hand, aber wie kommt daraus das Lied?
1: Bei Stehauf war es so, da war so ein Abend, wo man spät heimkommt von der Baustelle und in der Nacht auf einmal kriegt man eine Melodie und wenn man es nicht sofort aufschreibt oder aufnimmt, ist es wieder weg und so ist es die Titelmelodie von Stehauf entstanden, mitten in der Nacht.
0: Die Premiere hier bei uns auf Radio Niederösterreich hören wir in wenigen Augenblicken. Jetzt würde es mich noch interessieren, wo sind dich deine Fans als nächstes live?
1: Meine Fans als nächstes live morgen in Wien im Schloss Kobenzl am 12. in der Heimat, am 12. Juni in Waidhofen an der Ips. Genau. Und weitere Termine, es gibt nur ganz viel, kann man auf der Homepage einsehen, robert-kerschbaumer.at oder auf Instagram oder Facebook. Ich freue mich.
0: Also viele, viele Wege, um den Robert zu finden. Jetzt bin ich aber neugierig. Wir hören rein auf deine neue Steh auf Premiere hier auf Radio Niederösterreich.

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1: Und es geht um Land, Forst und Jagd. Einen schönen Nachmittag wünsche ich Ihnen, sehr verehrte Damen und Herren, hier von der Messe Wieselburg. Es geht bei uns um das, was bei uns auf den Teller kommt, von dem, was wir uns körperlich zuführen, womit wir uns stärken wollen. Und bei mir ist Eduard Haus vom LMTZ, vom Lebensmitteltechnologiezentrum Wieselburg. Herr Haus, das LMTZ steht jetzt für höchste Qualitätsansprüche bei Lebensmitteln. Wie gelingt Ihnen das jetzt?
2: Ja, uns ist die Weitergabe von Wissen zur Herstellung von Lebensmitteln ganz wichtig. Daher unterrichten wir unsere eigenen Schülerinnen und Schüler und bieten aber auch Seminare für bäuerliche Produzenten, für Fachleute aus der Lebensmittelbranche, aber genauso für Studentinnen und Studenten von Universitäten, Fachhochschulen an und können dabei Theorie und Praxis verbinden. Nach den Grundlagen können dann die Teilnehmerinnen und Teilnehmer selbst die Produkte herstellen. Sie sehen, stehen selbst am Käsekessel und produzieren ihren kleinen Käse aus 25 Litern Milch, den sie dann im besten Fall auch mit nach Hause nehmen können.
1: Oh, das heißt lernen und man hat was davon. Das bleibt zumindest auf den Hüften und hoffentlich auch im Kopf. Lieber Herr Haus, Prämierungen von Lebensmitteln. Täuscht mich das oder fällt mir das immer öfters auf, dass ich tatsächlich das eine oder andere Siegel da und dort sehe? Kommt immer mehr Prämierung?
2: Ja, es gibt sehr viele Siegel, aber es gibt sehr wenige Prämierungen für bäuerliche Produzenten und daher werden von uns gemeinsam mit der Messe Wieselburg die verschiedensten Lebensmittel prämiert, egal ob das jetzt Öl, Speck, Pasta, Fisch oder Brot ist oder heute im Speziellen wurden die Kasermandel verliehen, eine Prämierung von 434 Milchproben, die von 36 Prüferinnen und Prüfern bewertet wurden. Man kann sich vorstellen, das ist wirklich sehr spannend. Wo findet man eine derartige Vielfalt in der Qualität auf einem Platz vor? Und wenn man in die Halle hereinkommt, dann ist das natürlich ein besonderer Augenschmaus, aber auch der Geruch ist einzigartig.
1: Oh ja, da würde ich gerne mal mitverkosten, von Anfang bis zum Ende Guss zu bekommen. Eine Neuerung gibt es jetzt ab dem nächsten Jahr, nämlich bei Wildspezialitäten. Da gibt es auch eine neue Prämierung. Warum kommt das jetzt?
2: Wild hat ja den Vorteil, dass es ernährungsphysiologisch sehr wertvoll ist, weil es wenig Fett enthält. Aber es gibt auch gewisse Vorurteile gegen Wildfleisch, weil es manchen vielleicht zu intensiv schmeckt. Und diese Vorurteile wollen wir entkräften und eine objektive österreichweite Prämierung von verschiedenen Wildprodukten anbieten, von geräucherten Produkten, gekochten Böckelwaren, Würsten bis hin zu Pasteten und Sulzen. Und eine unabhängige Jury soll diese Produkte dann beurteilen, einerseits um dem Produzenten eine Rückmeldung über seine Qualität zu geben und auf der anderen Seite den Konsumentinnen und Konsumenten mit diesem Prüfsiegel eine Einkaufshilfe zu bieten.
1: Was sagt die Prämierung jetzt tatsächlich aus, beziehungsweise wie erkenne ich es dann als Konsument, wenn ich dann im Regal schaue und ich sehe das Siegel oder gibt es das Siegel oder wie schaut es da aus?
2: Natürlich wird es dann von der Messe Wieselburg auch auf der Homepage massiv beworben. Es gibt Siegerlisten, wo man nachschauen kann, wer hat jetzt die besten Produkte eingereicht. Es gibt eigene Medaillen dafür und die Produkte selbst können mit einem eigenen Siegel, mit einem Logo der Messe Wieselburg gekennzeichnet werden, um hier eine Vermarktungshilfe zu schaffen.
1: Ist es jetzt nur im Mostviertel hier bei uns in Niederösterreich oder ist es länderübergreifend?
2: Es ist eine österreichweite Prämierung, wo die Vorarlberger Produzenten genauso einreichen können wie die Wiener Produzenten.
1: Das klingt mal verständlich und vor allem köstlich. Apropos köstlich, eine Prämierung gibt es auf alle Fälle noch, passt zum Wetter, die Starnitzel-Prämierung, nämlich dann, wenn es ums Eis geht.
2: Ja, ganz genau. Wir haben heute diese Prämierung auch abgeschlossen durch die Verleihung der Starnitzel. 99 Proben haben einen neuen Rekord bedeutet. Neben den klassischen Sorten wie Vanille, Schokolade und Erdbeer hat es viele Innovationen gegeben, zum Beispiel mit Zirbe drinnen, mit Matcha, ein Kokoskuppeleis oder auch ein Cremeschnitteneis. Eines unserer Highlights war das grüne Veltlinereis alkoholfrei. Diese Prämierung ist bei uns am beliebtesten. Wo hat man schon die Chance, dass man in der Dienstzeit Eis schlecken kann und auch dafür noch bezahlt bekommt.
1: Das klingt nach einem Plan. Vielleicht sattel ich doch noch um. Herzlichen Dank fürs Gespräch. Am Puls der Zeit bleiben. Apropos, da gibt es Aus- und Weiterbildungsmöglichkeiten am Franziskus-Josephinum in Wieselburg. Und darüber reden wir gleich. Davor hören wir noch die Alessa mit Eine Frau, ein Wort.

0: Die Zukunft von morgen können wir beeinflussen, wenn wir heute beginnen, sie zu gestalten. Einen angenehmen Nachmittag. Heute Radio für Viertel aus Wieselburg von der Messe Land, Forst und Jagd. Michaela Bachinger, Webhofer vom Franziskus-Josephinum in Wieselburg. Das Josephinum ist eine höhere landwirtschaftliche Schule mit sehr praktischem Fokus. Man kann ab dem Alter von 14 Jahren damit starten. Ihr bietet jetzt ganz viel praxisnahe Ausbildung rund um Landwirtschaft, Umwelt und Technik, aber was unterscheidet euch jetzt von einer, ich sage mal unter Anführungszeichen, normalen höheren Schule?
1: Wir sind also die größte landwirtschaftliche höhere Schule in Österreich. Und da muss ich gleich ein bisschen ausholen. Unsere Schule ist nämlich gleich da oben. Das ist der Campus Wieselburg. Wie stelle ich mir so einen Campus vor? Das unterscheidet uns schon von einer normalen höheren Schule. Wir haben ein sehr großes Gelände. Wir sind in einem Park beheimatet. Wir haben 800 Schüler und die brauchen auch Platz, diese 800 Schüler. Und wir haben auch ein Internat angeschlossen. Und das macht uns aus, dass wir eben die Schüler auch hier am Campus haben. Wir dürfen also die 14- bis 19-Jährigen begleiten. Und zwar nicht nur am Tag, nicht nur in der Lehre, sondern auch in der Nacht. Das heißt, wir dürfen eine ganzheitliche Erziehung sozusagen anbieten. Wir dürfen sie begleiten. Und das ist auch einer der Unterschiede zu einer landwirtschaftlichen, also von unserer landwirtschaftlichen Schule zu einer allgemeinbildenden höheren Schule. Der große Unterschied ist natürlich, dass wir die Praxis anbieten können. Das heißt, wir haben landwirtschaftliche Praxis, wir haben forstwirtschaftliche Praxis, wir haben technische Praxis, die vor allem in den ersten bis zu dem vierten Jahrgang angeboten wird. Und das ist natürlich das Praxisnahe, das wir Ihnen mitgeben können. Natürlich haben Sie auch die Matura mit den allgemeinbildenden Fächern. Aber diese Praxisnähe, die wir eben auch am Nachmittag anbieten, es ist eine Ganztagsschule. Und das ist das, was uns ausmacht, eben, das ist der Unterschied, ja.
0: Viele Informationen, sehr umfassend, vor allem auch wirklich von der Betreuung her bis zur Ausbildung, bis praxisfit, also wirklich fit für die Zukunft. Welche Berufe per se lassen sich jetzt mit der Ausbildung dann nachmachen? Weil das ist oft, was die Jugendlichen interessiert, na, was kann ich werden, welche Möglichkeiten habe ich?
1: Da darf ich wieder ein bisschen ausholen. Wir haben ja vier Abteilungen. Wir haben die allgemeine Landwirtschaft, immer schon gehabt. Dann haben wir ganz neu die Informationstechnologie in der Landwirtschaft. Dann haben wir die Lebensmittel- und Biotechnologie. Und dann haben wir noch die Landtechnik. Und diese vier Zweige haben verschiedene Berufsbilder. Diese Berufsbilder sind zum Beispiel, also wenn die Matura dann abgeschlossen ist, dann haben wir auch noch das Josephinum, wir haben auch noch den Bachelor-Studiengang Agrartechnologie, der gleich anschließt dann an die Matura, das ist die weitere Möglichkeit. Und diese vier landwirtschaftlichen Zweige, um wieder zurückzukommen zum Berufsbild, haben verschiedene Berufsbilder eben. Die Landwirtschaft hat zum Beispiel die verschiedenen Zweige, das heißt, welche Berufsbilder können die Schülerinnen und Schüler nachher haben? Sie können in die Wirtschaft gehen, sie können in die Interessensvertretung gehen oder auch in die Verwaltung. Das wäre für die allgemeine Landwirtschaft. Dann natürlich, Landwirt ist immer ein Berufsthema, das interessant ist.
0: Alle, die heute zur Messe kommen, beziehungsweise jetzt am Wochenende und bei Ihnen am Stand vorbeischauen, was kann man erleben?
1: Wir haben mit unserem Marktgarten eine richtige Wohlfühloase, weil wir nämlich Gemüse anbauen. Wir haben einen Schaugarten, das heißt, Sie setzen sich auf die Bank und schauen in unseren Gemüsegarten. Sie haben unseren selbstgebackenen Zucchini-Kuchen in der Hand. Sie haben einen Apfelsaft, der von uns selbst produziert wird, in der Hand. Sie können eine richtige Oase genießen und Sie schauen sich einfach diese Gemüsebeete an. Sie erfahren den Hintergrund, die sieben Prinzipien der Marktgärtnerei und Sie sind bei uns bestens betreut.
0: Und jeder, der Fragen hat zur Schulausbildung, auch diese Fragen werden bei Ihnen beantwortet. Also einfach anpacken, Erfahrungen sammeln und den ersten Schritt machen. Danke.

Schön, Frau Bachinger-Webhofer, für die vielen Informationen, die Sie uns da heute mitgegeben haben. Und ich würde mal sagen, gern vorbeischauen. Und bei uns geht's weiter mit Musik hier. Das Mikrofon in der Hand bei Radio 4 Viertel, live von der Messe Wieselburg, hat jetzt Robert Kerschbaumer mit dir hier bei uns. Musik.

0: Das ist Radio Niederösterreich, hier live vor Ort mit Radio für Viertel von der Land-, Forst- und Jagdmesse in Wieselburg. Und bei der Jagd, da bleiben wir jetzt einmal hängen. Bei mir steht nämlich der Gerald Friedl vom Niederösterreichischen Landesjagdverband. Und dieser Landesjagdverband, der steht jetzt für eine moderne Jagd, die Tradition, Naturschutz und Verantwortung verbindet. Wie gelingt euch das?
1: Also die Jagd ist natürlich aktiver Naturschutz. Das ist der aktivste Naturschutz, den wir betreiben können. Wir haben eine sehr moderne Jagd. Wir werden weiblicher, wir werden jünger. Wir sind derzeit mehr als 37.000 Jägerinnen und Jäger. Wir haben vor kurzem erst den Start gehabt von einer Nachwuchsakademie. Das heißt, um wirklich junge Leute zu motivieren, sich im Landesjagdverband zu betätigen. Also das sind Themen, die wir in letzter Zeit gemacht haben. Wir haben nach wie vor immer noch alle sozialen Medien, die wir bedienen, und natürlich auch unsere Wildes Revier und Wilde Kids Zeitung, die wir an die jüngsten Kinder in der Volksschule bis in das Mittelschulalter abgeben.
0: Also statt aufs Smartphone zu schauen und stundenlang da herum zu scrollen mit offenen Augen und Ohren durch den Wald, das ist auf alle Fälle mal ein positiver Nebeneffekt bei der Jagd. Wenn wir jetzt auf die Messe an sich hier in Wieselburg zurückkommen, für alle, die die Messe jetzt besuchen, was wird im Zuge von Jagd hier geboten?
1: Also natürlich jegliche Jagdausrüstung, jedes Equipment, das man für die Jagd braucht, ist hier alles sehr gut präsentiert. Wir haben natürlich als Highlights die Jagdhundevorführung. Die Jagdhunde leisten enorme Arbeit im Revier, in der Tätigkeit, die sie machen. Wir haben natürlich auch Wildbret, das schon angekündigt worden ist für nächstes Jahr. Der Wildkaiser, auch heuer, kann bereits köstliches Wildbret verkostet werden. Und das sind natürlich die Highlights, die wir hier haben auf der Messe.
0: Informieren und staunen. Und jetzt eine kritische Frage möchte ich schon noch. Es ist immer so eine zwiespältige Sache, die Jagd. Es gibt da die Skeptiker und dann gibt es schon die Befürworter, die sagen, die Jagd ist wichtig. Verzichten drauf können wir definitiv nicht. Warum nicht?
1: Na, wir Jäger erzeugen natürlich hochwertigstes Wildbret. Das ist einmal die eine Seite. Also Lebensmittel, wir erzeugen wirklich Lebensmittel, die, wir schon gehört haben, hochwertigste Inhaltsstoffe haben. Wir betreiben den klimafitten Wald, also wir erzeugen wirklich durch gezielte Jagung klimafitte Wälder und erhalten diese auch, verhindern Wildschäden, das natürlich auch für die Landwirtschaft sehr, sehr wichtig ist. Und eins ist natürlich klar, die Jagd ist eine der drei wichtigsten Säulen im ländlichen Raum, also Landwirtschaft, Forstwirtschaft und Jagd.
0: Vielen Dank für die Auskünfte mit offenen Augen und Ohren durch den Wald, ob als Jäger oder nicht als Jäger. Vielleicht jetzt kommt wieder die Schwammerlzeit, dann haben wir zumindest ein paar Eierschwammerl dann künftig im Sackerl. Ja, für die Waldbewirtschaftung ist die Jagd notwendig, für den gesunden Fleischkonsum ebenso empfehlenswert. Und viele Informationen gibt es hier bei der Land-, Forst- und Jagdmesse. Und musikalisch sind wir auch gern dabei, Radio Niederösterreich jetzt mit vier Viertel. Es geht mit der Alessa weiter mit ihrem neuen Song, La Bambola.

0: Die neue von Alessa hier bei uns auf Radio Niederösterreich, La Bambola. Liebe Alessa, La Bambola, das klingt für mich so ein bisschen nach lauer Sommerabend, vielleicht mit einem Glas Rotwein in der Hand. Was fühlst du bei dem Song?
1: Ja, also ich mag den so italophil, ja. Also er stammte ursprünglich von Patti Bravo und den gibt es ja jetzt auch wieder in einer Version von Madonna, falls du die Werbung gesehen hast. Und deswegen habe ich gedacht, ich mache es auf Deutsch gleich nochmal.
0: Also er geht unter die Haut, definitiv. Und apropos unter die Haut gehen, ich darf dir herzlich gratulieren. Also das ist ja unglaublich, du hast heuer im Frühjahr einen Rekord geknackt. Und zwar in den deutschen Airplay-Charts. Gratuliere!
1: Ja, das ist was ganz was Außergewöhnliches. Ich habe das gar nicht erwartet. Ich war 6 Wochen auf Platz 1 mit 20.000 Meilen. Und damit bin ich jetzt die Anführerin unter den Österreicherinnen, was das deutsche Radio betrifft. Das ist natürlich eine Ehre, ja.
0: Was gibt dir sowas?
1: Ja, du, ich habe es gar nicht erwartet, muss ich gestehen. Gell? Also ich habe den Titel jetzt nicht so eingeschätzt wie das Publikum. Ich dachte, ja, der ist ganz nett und so, aber dass der so nach oben schießt, das war ehrlich gesagt nicht zu erwarten.
0: Du bist viel auch in Deutschland unterwegs. Ist der Markt der andere?
1: Ja, schon. Es wird halt hauptsächlich Hochdeutsch gesungen, muss ich sagen. Halt so der hochdeutsche Schlager ist mehr in Deutschland vorhanden natürlich. Wir haben ja mehr Volksmusik, volkstümlich und Mundart natürlich in erster Linie. Aber deswegen ist es auch in Deutschland sehr gefragt, was ich singe, sagen wir so.
0: Also das Jahr 2026 hat jetzt sehr erfolgreich begonnen und es gibt noch Projekte, die heuer auf dich warten.
1: Ja, also das Album kommt im August raus, ja, mit 9 Titeln. Und nebenbei habe ich auch noch was mit Landwirtschaft zu tun, das klingt jetzt da, passt gerade zur Messe, gell? Ich mache für den Tiergesundheitsdienst quasi Besuche auf den Landwirtschaften in Steiermark und Kärnten und das ist eine sehr lustige Tätigkeit, weil da lernt man sehr viele Leute kennen und sehr viele verschiedene Betriebe.
0: Das passt tatsächlich zur Messe Landforstjagd hier in Wieselburg und wer weiß, vielleicht eine Inspiration für den nächsten Song dann. Dankeschön, dass du heute bei uns bist, Alessa. Und musikalisch weiter geht's mit Robert Kerschbaumer, Weltenbrüder.

Die Landforstjagd in Wieselburg, mehr als nur eine Messe, anfassen, informieren, vor allem erleben. Das Ganze geht noch bis Sonntag und das war heute Radio für Viertel live von Wieselburg, von der Messe. Ich sage auch Danke an mein Team, Tonmeisterin Isabella Song und Claudio Baumgartner, Regie heute Christoph Gahr, mein Name Tanja Kassemeier. Ich wünsche Ihnen noch einen angenehmen Donnerstagnachmittag und einmal geht's noch mit der Alessa. Warum habe ich es dir nicht einfach gesagt?

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3: Europa will im Ukraine-Krieg mit an den Verhandlungstisch. Die EU-Außenminister stecken dazu heute in Zypern ihre Positionen ab. Der Druck auf Russland soll aufrecht bleiben. Eine baldige Einigung auf einen etwa von Österreich geforderten EU-Chefunterhändler zeichnet sich allerdings nicht ab aus Zypern. Tim Kuppel.
4: Den Druck auf Russland erhöhen, zugleich aber bereit sein für Verhandlungen, das fordert Außenministerin Beate Meindl-Reisinger an NEOS von ihren EU-Amtskollegen.
5: Daher dränge ich darauf, dass die Europäische Union einen Chefverhandler, eine Chefverhandlerin ernennt.
4: Drei Namen kursieren seit Wochen in der EU-Gerüchteküche. Deutschlands Altkanzlerin Angela Merkel, der Ex-Präsident der Europäischen Zentralbank Mario Draghi und Finnlands Präsident Alexander Stubb. Finnlands Außenministerin Elina Valtonen.
6: Auf jeden Fall muss natürlich Europa an den Verhandlungstisch und da können nicht 27 Mitgliedsländer dabei sein.
4: Eher auf der Bremse. Deutschlands Staatsminister Günter Griechbaum hier in Vertretung des erkrankten deutschen Außenministers.
7: Ich sage, es ist eine Frage der Reihenfolge.
4: Europa verhandelt mit sich selbst, um bei möglichen Verhandlungen mit Russland dabei zu sein, könnte am Ende doch wieder auf der Zuschauerbank sitzen bleiben müssen.
3: Nach der Ryanair drängt nun auch die Auer die Regierung, die Kosten für Airlines am Flughafen schwächer zu senken. Andernfalls müsse die Auer am Standort Wien schrumpfen, sagt die Chefin der Lufthansa-Tochter Annette Mann. Wien sei der zweitteuerste Luftfahrtstandort Europas. Vor einem knappen Jahr hat die Bundesregierung zusammen mit der Stadt Wien ein 5 Milliarden Investition in ein KI-Rechenzentrum in der Seestadt angekündigt, als ein Standort einer EU-Initiative. Ein Jahr später ist aber vieles offen, wie auch der Kurier berichtet. Demnach hat die EU ihre Strategie geändert und lässt Wien derzeit im Regen stehen, wie Florian Katzinger berichtet.
8: Sie gelten als das Rückgrat der künstlichen Intelligenz. Rechenzentren mit Millionen von Computern. Derzeit sind sie vor allem in China und den USA. Europa will davon jetzt unabhängiger werden. Zwar gibt es mit Frankfurt, London, Amsterdam und Paris Städte mit großen solcher Zentren, aber es braucht eben mehr. Wien hat sich damit Unterstützung von Bratislava, Budapest und Ljubljana als ein weiteres Zentrum ins Rennen geworfen. Auch mit dem Nutzen für die Stadt, so wäre die massive Abwärme ins Fernwärmenetz eingespeist worden. Doch laut Kurier ändert die EU jetzt die Strategie und auch die Fördermittel. Daher hat Vizebürgermeisterin Barbara Nowak von der SPÖ ein Schreiben an die EU verfasst und ihren Unmut kundgetan. Zwar wolle Wien am Projekt festhalten, aber ohne Förderung wäre es unwirtschaftlich. Ursprünglich hätten 2/3 der Gelder vom Privaten und 1/3 vom Bund, Stadt und eben der EU kommen sollen.
3: Im Ortsgebiet von Kleinzell im Bezirk Lilienfeld wurde während eines Überholvorgangs ein Pkw-Lenker mit 101 km/h gemessen. Dem Niederösterreicher wurde der Führerschein abgenommen und die Weiterfahrt untersagt. Eine Anzeige geht an die Bezirkshauptmannschaft Lilienfeld. So wie heute erwartet uns auch morgen wieder viel Sonne. Julia Schütze jetzt mit den Aussichten.
1: Morgen Freitag gibt es Sonnenschein von früh bis spät. Vor allem der Nachmittag wird streckenweise wolkenlos. Der Wind dazu kommt aus Nordwest und weht mäßig. Die Temperaturen steigen morgen auf 23 bis 28 Grad. Das Wochenende dann heiß, zumindest am Samstag mit 24 bis 30 Grad. Dazu ein Mix aus teils kräftigen Regenschauern. Zuerst einmal aus Sonne und Wolken. Ab Mittag dann mit teils kräftigen Regenschauern und Gewittern, besonders im Waldviertel. Der Sonntag dann schwül bei maximal 23 bis 29 Grad. Ein paar Sonnenstunden sollten sich ausgehen, bevor uns ab Mittag schon wieder erste Regenschauer reichen. Am Nachmittag und abends ist es dann vielerorts nass. Aktuell hat es in St. Pölten 27 Grad. Melk und Wien melden 25. In Horn, Misselbach und Schwechat hat es 24 Grad. 16.04 Uhr in Niederösterreich mit dem schnellsten Verkehrsservice im Land. Freie Fahrt haben Sie auf Niederösterreich Straßen. Da sind uns keine Verzögerungen gemeldet worden. Und ich scroll nochmal runter, weil Wien steht da überhaupt nicht mehr. Doch, eben, denke ich mir. Wien, ein Plus von 15 Minuten auf der Tangente Richtung Graz zwischen Hirschstetten und dem Handelskee sowie Richtung Kagran zwischen der Hansunkurve und dem Knoten Prater. In der Gürtelauffahrt ist außerdem die linke Fahrspur nach einem Unfall blockiert. 10 Minuten länger dauert es in Wien, am inneren Gürtel ab dem AKH, am Franz-Josefs-Quai und auch auf der Altmunsdorfer Straße stadtauswärts ab der Grünbergstraße. Sichere Fahrt für Sie.
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Nachmittag. Ich hoffe, es geht Ihnen gut soweit heute, am Donnerstag, 28. Claudius 2026. Klingt komisch, oder? Hat sich aber auch nicht durchgesetzt. Zur Regierungszeit von Kaiser Nero wurde der Mai tatsächlich in Claudius umbenannt. Einer der Namen des Kaisers, der sich eben allerdings nicht durchgesetzt hat. Unter Kaiser Commodus hieß der Monat dann Lucius, wiederum einer seiner Namen, aber auch diese Umbenennung wurde nach dem Tod des Kaisers wieder rückgängig gemacht. Wir blicken nach vorne und da sehe ich klingende Namen wie Paper Moon und Sascha für unseren Nachmittag.

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1: 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Birgit Perl meldet sich anlässlich des Weltmilchtages aus Wart. Sie plaudert unter anderem mit der Milchkönigin, es geht aber auch um die landwirtschaftliche Fachschule. Musikalisch mit dabei sind die Trachtenkapelle Hasbach-Penck-Altendorf und die Horgast-Musikanten. 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
2: Kurz vor 16.30 Uhr an diesem Donnerstagnachmittag, Sie hören Radio Niederösterreich. Wir haben den schnellsten Verkehrsservice im Land und es ist einiges los im Land. Niederösterreich, S1 Wiener Auslandschnellstraße Richtung Schwechat. Zwischen der Vorarlberger Allee und der Laxenburger Straße gibt es Stau nach einem Unfall, der bis durch den Tunnel Vösendorf auf die A2 und die A21 zurückreicht. Die Unfallfahrzeuge stehen seit kurzem am Pannenstreifen. B18 Heinfelder Straße zwischen Kaumberg und Altenmarkt. Jetzt, es aktualisiert sich, Moment. Ja, es bleibt Sperre nach einem Unfall. Es gibt hier keine lokale Ausweichmöglichkeit. Am besten, Sie warten die Dauer der Sperre ab. Wir sind in Wien angelangt. Und ich kann leider nicht weiter runter scrollen. Das aktualisiert noch immer das System. Ich trage mal das vor, was ich sehe. Jetzt geht's. 30 Minuten länger dauert es in Wien auf der Tangente Richtung Kagran zwischen der Hansenkurve und dem Knoten Prater. Ein Plus von 10 Minuten gibt es auf der Tangente Richtung Graz zwischen Hirschstetten und dem Handelskeh, auf der A4 und der A22, jeweils vor der Auffahrt auf die Tangente, am inneren Gürtel ab dem AKH und in der Folge auf der Brigitte-Nauer-Lände. Dann noch am Franz-Josefs-Quay sowie auf der Altmunsdorfer Straße stadtauswärts ab der Grünbergstraße. Und eine habe ich noch auf der Breitenfurter Straße stadtauswärts. Melden Radio Niederösterreich Hörer einen Unfall bei der Rodauner Straße. Beteiligt sind ein Auto und ein Radfahrer. Der Stau baut sich auf. Sichere Fahrt wünsche ich Ihnen vor allem. 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
3: Eine aus Uganda zurückgekehrte Frau ist in Oberösterreich zur Abklärung etwaiger Ebola-Symptome in einem Spital aufgenommen und isoliert worden. Jetzt soll sie mit einem spezialisierten Infektionstransport in ein entsprechendes Klinikum nach Wien überstellt werden. Die EU-Kommission hat wegen illegaler Produkte eine Strafe in Höhe von 200 Millionen Euro gegen den chinesischen Online-Marktplatz Temu verhängt. Das Unternehmen habe die Risiken und Schäden für Verbraucher nicht ordnungsgemäß bewertet, heißt es aus Brüssel. Und die Immobilienpreise sind im vergangenen Jahr in Österreich wieder gestiegen. Das berichtet die Statistik Austria. Für immer weniger Menschen ist Eigentum leistbar, zeigt eine Analyse von Durchblicker.at.
2: Das Radio Niederösterreich Wetter. Kaum eine Wolke zieht heute Abend über den Himmel und der Wind legt sich in der Nacht. Die Temperaturen sinken auf 13 bis 4 Grad. Morgen Freitag dann Sonnenschein von früh bis spät für uns alle. Und vor allem der Nachmittag wird streckenweise wolkenlos. Der Wind dazu kommt aus Nordwest, wird mäßig. Die Temperaturen steigen auf 23 bis 28 Grad. Das Wochenende wird heiß. Zumindest am Samstag mit 24 bis 30 Grad. Dazu ein Mix aus Sonne und Wolken. Ab Mittag allerdings müssen wir mit teils kräftigen Regenschauern und auch Gewitter rechnen, besonders im Waldviertel. Der Sonntag dann wird schwül bei maximal 23 bis 29 Grad. Ein paar Sonnenstunden sollten sich ausgehen, bevor uns ab Mittag wieder erste Regenschauer erreichen. Am Nachmittag und abends ist es vielerorts nass.
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0: für Ihren Donnerstagnachmittag. 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
1: 16 Uhr und 48 Minuten, Sie hören gerade Niederösterreich. Wir haben den schnellsten Verkehrsservice im Land und es ist wirklich einiges los auf den Straßen. Wir beginnen in Niederösterreich mit der S1 Wiener Außen-Schnellstraße Richtung Schwechat. Zwischen der Vorarlberger Allee und der Laxenburger Straße gibt es Stau nach einem Unfall, der bis durch den Tunnel Vösendorf auf die A2 und die A21 zurückreicht. Die Unfallfahrzeuge stehen am Pannenstreifen. B18 Heinfelder Straße zwischen Kaumberg und Altenmarkt. Weiterhin Sperre nach einem Unfall. Es gibt hier keine lokale Ausweichmöglichkeit. Am besten, Sie warten die Dauer der Sperre ab. Wir sind in Wien. 30 Minuten länger dauert es auf der Tangente Richtung Kagran zwischen der Hansonkurve und dem Knoten Prater. Ein Plus von 10 Minuten gibt es auf der Tangente Richtung Graz zwischen Hirschstetten und dem Handelsquai. Auf der A4 und der A22 jeweils vor der Auffahrt auf die Tangente. Am inneren Gürtel ab dem AKH und in der Folge auf der Brigitte-Nauerlände, dann noch am Franz-Josefs-Quai sowie auf der Altmunsdorfer Straße stadtauswärts, ab der Grünbergstraße. Und auf der Breitenfurter Straße stadtauswärts gibt es Stau nach einem Unfall bei der Rodauner Straße. Beteiligt sind ein Auto und ein Radfahrer. Stadteinwärts reicht der Stau auf die Villagasse zurück. Und dann haben wir noch Burgenland. In Mattersburg ist die Gustav-Degen-Gasse jetzt zwischen der Hauptstraße und der Bahnstraße wegen einer Veranstaltung gesperrt. Sichere Fahrt wünsche ich Ihnen. Das nächste Verkehrsupdate gibt es hier bei mir in rund 15 Minuten. Danach dem Niederösterreich-Journal um 5 Uhr.

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1: Am Wochenende findet das Parkfest in Fes am Wagram im Bezirk Thurn statt. David Pearson.
2: Und zwar am Samstag um 17 Uhr beim Spielplatz in der Flugplatzstraße. Es gibt Kulinarisches und um 19 Uhr Live-Musik von den Heartsweets. Verkostung der Jahrgangsweine am Samstag ab 17 Uhr auf der Burgruine in Senftenberg im Bezirk Krems. 20 Winzerinnen und Winzer aus 4 verschiedenen niederösterreichischen Weinbaugebieten sind mit dabei. Streetfood Festival am Wochenende in Wilhelmsburg im Stadtpark mit Kulinarik aus der ganzen Welt am Samstag und Sonntag ab 11 Uhr. In Gumpoldskirchen wird am Samstag ab 14.30 Uhr und am Sonntag ab 10 Uhr das Marktfest am Kirchenplatz gefeiert. Mit Maibaum umschneiden. Weitere Veranstaltungshinweise finden Sie auf noe.orf.at unter den Tipps.

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8: Auf das Urteil der Geschworenen wird beim Terrorprozess am Landesgericht Wiener Neustadt gewartet. Primärversorgungseinheiten führen zu kürzeren Spitalsaufenthalten. Das Wetter bringt auch morgen wieder viel Sonne. Im Terrorprozess rund um den geplanten Anschlag auf ein Taylor Swift-Konzert in Wien vor 2 Jahren beraten derzeit die Geschworenen über das Strafausmaß. Im Landesgericht Wiener Neustadt mussten sich 2 junge Männer wegen Mitgliedschaft in einer terroristischen Vereinigung und geplanten Anschlägen verantworten. Dabei sind die beiden heute nochmals selbst zu Wort gekommen. Stefan Schwarzwald-Seiler, was haben Sie denn da noch gesagt?
9: Es tue ihnen leid, beteuern die beiden jungen Männer zum Schluss. Und der Zweitangeklagte hat den Wunsch geäußert, dass ihm die Geschworenen eine Chance geben, sich wieder in die Gesellschaft integrieren zu können. Zuvor haben sich beide großteils schuldig bekannt, auch rund um den geplanten Anschlag auf das Taylor Swift-Konzert. Nur, dass sie ihren Bekannten Hassan E. bestärkt haben sollen, dass dieser einen Anschlag in Mekka begangen hat, bestreiten sie vehement. Für die Geschworenen, die seit Mittag beraten, ist das die Schlüsselfrage, welche Version sie für glaubwürdiger halten. Jedenfalls hat der Erstangeklagte aus freiem Willen gehandelt, hat heute der psychiatrische Gutachter festgehalten. Eine schwerwiegende psychische oder körperliche Erkrankung, die diese Taten beeinflusst hätten, liegt nicht vor. Den beiden Angeklagten droht bis zu 20 Jahre Haft.

0: Ein Urteil wird noch für heute erwartet.
1: Der Iran und die USA haben sich laut einem Bericht der Nachrichtenwebsite Axios auf eine Grundsatzerklärung zur Verlängerung der Waffenruhe verständigt. Die Dauer sei auf 60 Tage angesetzt. US-Präsident Donald Trump müsse jedoch noch seine endgültige Zustimmung erteilen, meldet Axios unter Berufung auf zwei Insider aus dem Weißen Haus. In den vergangenen Jahren hat in Österreich der Ausbau der sogenannten Primärversorgungseinheiten begonnen. Ärztliche Zentren werden hier mit Zusatzleistungen wie Physiotherapie oder Pflege kombiniert und sie haben im Vergleich zu normalen Arztordinationen ausgedehnte Öffnungszeiten. Ein Erfolg dieser noch neuen Einrichtung ist, dass Menschen weniger Tage im Spital verbringen. Das geht zumindest aus der aktuellen WIFO-Studie zum Gesundheitssystem hervor. Peter Daser berichtet.
2: Derzeit gibt es in Österreich 116 Primärversorgungseinheiten, die meisten in Wien. Ist so eine Einrichtung in der Nähe verfügbar, dann sinken laut der WIFO-Studie die Aufenthaltstage in Spitälern. Ulrike Vermira-Mühlberger vom WIFO sagt:
3: Bei den akuten Erkrankungen sehen wir weniger stationäre Aufenthaltstage. Aber nicht primär, weil es weniger Einweisungen gibt, sondern weil es durchschnittlich kürzere Aufenthaltsdauern gibt.
2: Ein möglicher Grund könne sein, dass Menschen kürzer im Spital bleiben, wenn eine Nachversorgung über eine PVE einfach möglich sei. Bei der Gesundheit Österreich GmbH verweist man auch auf die ausgedehnten Öffnungszeiten der Primärversorgungseinheiten, die oft weit über die praktische Ordinationen hinausgingen.
1: Wir bleiben beim Thema Gesundheitsversorgung, wechseln aber in den Landtag. Dort beginnen sich die Diskussionen um die Reform des Gesundheitswesens in Niederösterreich im Kreis zu drehen. Heute wurden mit mehreren Anträgen die Parteien zwar parteipolitische Scharmützel ausgefochten, inhaltlich aber wollen alle dasselbe, nämlich die bestmögliche Gesundheitsversorgung. Robert Salzer informiert.
4: Es geht einmal mehr um die notärztliche Versorgung und die Reduktion der Notarztstützpunkte von 32 auf 21. Edith Kollermann von den NEOS stellt sich hinter die Reform.
5: Politik muss auch den Mut haben, Maßnahmen zu ergreifen, die nicht allen gefallen. Vielleicht auch, weil sie das subjektive Gefühl haben, dass sie etwas verlieren.
4: Die Grüne Silvia Moser kritisiert, dass es die nötige Ausbildung der Notfallsanitäter noch nicht gäbe, die die Notärzte ersetzen sollen.
6: Wir haben dem ja nicht zugestimmt, weil damals schon absehbar war, ja, da gibt es schon konkretes Datum für Schließung und was weiß ich, aber die notwendigen Alternativen, da haben wir kein konkretes Datum.
4: Auch die SPÖ, die die Reform in der Landesregierung mitbeschlossen hat, zweifelt jetzt an der Umsetzung, sagt Karin Scheele.
7: Die Information, die wir aus den Kliniken in Niederösterreich bekommen, ist folgendermaßen, dass die Erst- und Akutversorgung, so wie es der Gesundheitspakt 2040 plus vorsieht, nicht jederzeit und überall gewährleistet werden kann.
4: Bei der FPÖ wieder versteht man die Kritik nicht, weil die Reform notwendig sei, so Richard Bund.
8: Und es hilft auch niemandem, wenn es Notarztstützpunkte gibt, die mehr am Papier existieren, aber keine Notärzte vorhanden sind. Es ist wie ein Feuerwehrhaus ohne Löschwagen.
4: Franz Dinhobel von der ÖVP richtet sich an die SPÖ-Landesräte, zumal Eva Prischl für die Umsetzung der Notarztreform verantwortlich ist.
9: Dieser Plan wurde beauftragt, auch vom zuständigen Landesrat Hergovich, der diesen Plan zugestimmt hat. Und darum verstehe ich nicht diesen Zickzackkurs, hier immer Ängste zu schüren, es wird nicht so umgesetzt, wie es beschlossen wurde.
4: Nachdem mehrere Anträge abgelehnt und angenommen werden, bleibt die Erkenntnis, dass eigentlich alle dasselbe wollen, die beste Versorgung der Menschen.
1: Zu einem gefährlichen Schadstoffeinsatz ist es heute Mittag die Feuerwehr im Bezirk Melk gerufen worden. In einer Firmenhalle im Gewerbegebiet in Losdorf sind aus einem undichten Tank hunderte Liter stark ätzende Ameisensäure ausgetreten. Zwei Personen wurden mit leichten Verletzungen ins Spital gebracht. Auswirkungen auf die Umwelt sind laut Polizei derzeit nicht bekannt. Wir kommen zum Sport und eine Sensation hat es heute bei den Tennis French Open in Paris gegeben. Für den Weltranglisten ersten und großen Turnierfavoriten Jannik Sinner ist schon in der zweiten Runde Endstation, Matthias Essmeister.
10: Dabei sieht lange Zeit alles nach dem nächsten klaren Sieg für den Südtiroler aus. Sinner serviert gegen den Argentinier Cerundolo im dritten Satz auf den Matchgewinn, doch dann schlägt die Hitze auf dem Center Court beinhart zu. Krämpfe werfen die Nummer 1 der Welt aus der Bahn und Sinner schafft es danach nicht mehr, sich und seinen Körper zu erholen. Er verliert nach 3,5 Stunden in 5 Sätzen, kassiert seine erste Niederlage nach 30 Siegen in Folge und muss weiter. weiter auf seinen ersten French Open-Titel warten. Auch für eine Österreicherin ist in Paris heute Endstation. Julia Graper muss gegen die US-Amerikanerin Anisimova beim Stand von 0:6 nach dem ersten Satz angeschlagen aufgeben. Anastasia Potapova kämpft heute noch um den Einzug ins Achtelfinale. Und in der Handballliga der Frauen will Serienmeister Hypo Niederösterreich im Kampf um den Titel heute vorlegen. Die Südstädterinnen sind im ersten Finalspiel in Atzgersdorf zu Gast. ORF Sport Plus überträgt ab 18 Uhr live.
1: Meist sonnig, aber nicht so heiß wird es morgen. Die Wetteraussichten jetzt mit Julia Schütze.
11: Morgen Freitag gibt's Sonne von früh bis spät für uns alle und vor allem der Nachmittag wird streckenweise wolkenlos. Der Wind aus Nordwest weht dazu mäßig. Die Temperaturen steigen morgen auf 23 bis 28 Grad. Das Wochenende wird heiß, zumindest am Samstag mit 24 bis 30 Grad. Dazu ein Mix aus Sonne und Wolken. Ab Mittag allerdings müssen wir mit teils kräftigen Regenschauern und Gewitter rechnen, besonders im Waldviertel. Der Sonntag dann dagegen schwül mit maximal 23 bis 29 Grad. Ein paar Sonnenstunden sollten sich ausgehen, bevor uns ab Mittag wieder erste Regenschauer erreichen. Am Nachmittag und abends wird es vielerorts nass. Zu den aktuellen Wetterwerten. Überall im Land ist es wolkenlos. In St. Pölten bei 27 Grad. Wieselburg, Krems und Linz melden 26. In Wiener Neustadt, Wien, Graz und Eisenstadt hat es 25. Und in Gänserndorf 24 Grad. 17.09 Uhr Radio Niederösterreich mit dem schnellsten Verkehrsservice im Land. Niederösterreich S1 Wiener Außenringschnellstraße Richtung Schwechat. Der Tunnel Vösendorf ist nach einem Unfall jetzt gesperrt. Der Stau reicht auf die A21 bis Brunn zurück. Zeitverlust aktuell 20 Minuten. B18 Heinfelder Straße zwischen Kaumberg und Altenmarkt. Weiterhin Sperre nach einem Unfall. Es gibt keine lokale Ausweichmöglichkeit. Ausweichen ist nur sehr, sehr großräumig möglich über die B21 oder die A21. Wien. Mehr als 30 Minuten Zeitverlust jetzt auf der Tangente Richtung Kagran zwischen dem Knoten Inzersdorf und dem Knoten Prater. 10 Minuten länger dauert es auf der Tangente Richtung Graz zwischen Hirstetten und dem Handelskeh. Dann auf der A4 und der A22 jeweils vor der Auffahrt auf die Tangente. Am inneren Gürtel ab dem AKH und in der Folge auf der Brigitte-Nauerlände. Am Franz-Josefs-Quai sowie auf der Altmunsdorfer Straße stadtauswärts ab der Grünbergstraße. Auf der Breitenfurter Straße stadtauswärts gibt es Stau nach einem Unfall bei der Rodauner Straße. Beteiligt sind ein Auto und ein Radfahrer. Stadteinwärts reicht der Stau auf die Villagasse zurück. Und Burgenland schließlich 10 Minuten Zeitverlust auf der B16 der Ödenburger Straße Richtung Klingenbach zwischen der Umfahrung Wulker-Brudersdorf und Siegendorf. Sichere Fahrt wünsche ich Ihnen vor allem.
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0: bisschen runter vom Gas an dieser Stelle. Eine Schnecke müsste man sein. Ne? Schnecken können bis zu 3 Jahre lang ununterbrochen schlafen. Und Schlaf ist ja so gesund. Da werden die Gedanken sortiert, der Körper regeneriert sich. Alternativmöglichkeiten gibt's. Musik hilft bei geistiger Genesung, macht fröhlich und entspannt den Körper.
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2: 17.30 Uhr an diesem Donnerstagnachmittag. 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Wir haben den schnellsten Verkehrsservice im Land. Niederösterreich S1, Wiener Außenring-Schnellstraße Richtung Schwechat. Der Tunnel Vösendorf ist weiterhin nach einem Unfall gesperrt. Der Stau reicht auf die A21 bis Gieshübel zurück. Zeitverlust jetzt 30 Minuten. B18 Hainfelder Straße zwischen Kaumberg und Altenmarkt. Weiterhin auch hier Sperre nach einem Unfall. Es gibt keine lokale Ausmöglichkeit. Ausweichen können Sie nur sehr großräumig, etwa über die B21 oder A21. Wien, über 30 Minuten Zeitverlust in Wien derzeit auf der Tangente Richtung Kagran zwischen dem Knoten Inzersdorf und dem Knoten Prater. 10 Minuten länger dauert es auf der Tangente Richtung Graz zwischen Hierstetten und dem Handelsgeh, auf der A4 und der A22 jeweils vor der Auffahrt auf die Tangente, dann am inneren Gürtel ab dem AKH und in weiterer Folge auf der Brigitte-Nauer-Lände, am Franz-Josefs-Quai sowie auf der Altmannsdorfer Straße stadtauswärts, und zwar ab der Grünbergstraße. Auf der Breitenfurter Straße stadtauswärts gibt es Stau nach einem Unfall bei der Rodauner Straße. Beteiligt sind ein Auto und ein Radfahrer. Stadteinwärts reicht der Stau auf die Villagasse zurück. Und schließlich Burgenland, ein Zeitverlust von 10 Minuten derzeit auf der B16 der Ödenburger Straße Richtung Klingenbach zwischen der Umfahrung Wulker-Brodersdorf und Siegerndorf. 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
3: Die EU-Außenbeauftragte Kaja Kallas fordert Russland und die Ukraine zu direkten Friedensgesprächen auf. Ein bedingungsloser Waffenstillstand sei jedoch die Voraussetzung für jede Art von Friedensverhandlungen, erklärte Kallas nach einem EU-Außenministertreffen in Zypern. Die Messerattacke in Winterthur in der Schweiz war ein Terrorakt, das sagt die Kantonspolizei Zürich. Ein Mann hat heute früh vor dem Bahnhof in Winterthur wahllos auf Passanten eingestochen. 3 Menschen wurden zum Teil schwer verletzt. Und bei Kontrollen auf dem Flughafen Schwechat sind 17,5 Kilogramm Cannabiskraut in einem Gepäckstück sichergestellt worden. Ein 40-jähriger Brite, auf den das Gepäckstück eingecheckt war, wurde vor seiner Weiterreise nach London festgenommen.
2: Das Radio Niederösterreich Wetter. Kaum ein Wölkchen zieht heute Abend über den Himmel und der Wind legt sich in der Nacht. Die Temperaturen sinken dann auf 13 bis 4 Grad. Morgen Freitag gibt es Sonnenschein für uns alle und zwar von früh bis spät. Vor allem der Nachmittag wird streckenweise wolkenlos. Der Wind aus Nordwest weht dazu mäßig. Die Temperaturen steigen auf 23 bis 28 Grad. Das Wochenende dann wird heiß, zumindest am Samstag, mit 24 bis 30 Grad. Dazu ein Mix aus Sonne und Wolken. Ab Mittag allerdings müssen wir mit teils kräftigen Regenschauern und Gewitter rechnen. Und der Sonntag dann wird schwül. Ein paar Sonnenstunden sollten sich ausgehen, bevor uns ab Mittag wieder erste Regenschauer erreichen. Am Nachmittag und abends wird es vielerorts nass.
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0: Einen angenehmen Donnerstagnachmittag für Sie. Rund um den Tag der Nachbarschaft gibt es in vielen Gemeinden und Städten bei uns in Niederösterreich ganz viele Aktionen und Initiativen, wie wir am heutigen Thementag auch schon gehört haben. Dabei müssen es gar nicht immer die großen Dinge sein. Oft reicht eine kleine Geste, um der Nachbarschaft Wertschätzung und Respekt entgegenzubringen. Wie es mit den Nachbarn klappen kann, ohne jemanden zu überfordern, haben Martin Peter und Manfred Greisinger, unsere Redakteurin Petra Berthold, verraten. Beide Herren sind nämlich nicht nur Experten auf dem Gebiet der Kommunikation, sondern auch selbst leidenschaftliche Nachbarn. Und geben Tipps.
1: Grüßen ist für Martin Peter die erste Regel in Nachbarschaftsbeziehungen. Er selbst hat jahrelang Menschen auch in Sachen Nachbarschaftshilfe ausgebildet. Seine Regel Nummer 2.
2: Wenn man zum Beispiel neu zuzieht, dass man auch mit der Nachbarschaft Kontakt aufnimmt, dass man in irgendeiner Form den ersten Schritt macht, das ist, glaube ich, ganz wichtig, sofern das nicht schon von der anderen Seite geschehen ist.
1: Hilfreich ist es auch, wichtige Ereignisse zu teilen, wie Geburtstage oder Feiern.
2: Dass die Nachbarn mit eingebunden sind. Das ist, glaube ich, ein ganz wichtiger Teil einer gelebten Nachbarschaft und sollte eigentlich in irgendeiner Form wieder stärker berücksichtigt werden, wenn es in den letzten Jahren vielleicht etwas in Vergessenheit geraten ist.
1: Einen Nachbarn gibt es immer, egal wo man lebt. Für den Autor Manfred Greisinger ist die Grundfrage, wie will ich selbst behandelt werden?
3: Man will nicht wie eine Lawine mitgerissen werden. Ich brauche keinen, der rund um die Uhr bei mir läutet und sagt, schau, jetzt habe ich ein Essen für dich, magst du nicht was trinken, komm, ich lade dich zum Grillen ein. Vielleicht einfach nur Behutsamkeit, mit Interesse am Gegenüber, das beginnt schon, ich sehe dich.
1: Als Autor schreibt Manfred Greisinger auch für die Kulturregion Niederösterreich. Zum Tag der Nachbarschaft stellt die Organisation für kulturelle Initiativen Türkärtchen zur Verfügung, um einfach einmal Danke zu sagen.
3: Danke, dass du auf mein Auto schaust, danke, dass du meine Blumen gießt, danke, dass du meine Post übernommen hast. Egal was, ein Danke, ja? Danke, dass es dich gibt.
1: Eine gute Nachbarschaft beginnt oft mit einem netten Lächeln.
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14:45. 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Niederösterreich S1 Richtung Schwechat. Die Sperre des Tunnel Vösendorf ist aufgehoben. Die Unfallstelle ist geräumt. Der Stau reicht aber noch auf die A21 bis Gieshübel zurück. Aktueller Zeitverlust 30 Minuten. B18 Heinfelder Straße zwischen Kaumberg und Altenmarkt. Sperre weiterhin nach einem Unfall hier. Es gibt keine lokale Ausweichmöglichkeit. Ausweichen können Sie nur äußerst großräumig über die B21 oder die A21. Wien, über 30 Minuten Zeitverlust immer noch auf der Tangente Richtung Kagran zwischen dem Knoten Inzersdorf und dem Knoten Bratter. 10 Minuten länger dauert es auf der Tangente Richtung Graz, und zwar zwischen Hirstetten und dem Handelskee. Auf der A4 und der A22, jeweils vor der Auffahrt auf die Tangente. Am inneren Gürtel ab dem AKH und in weiterer Folge auf der Brigitte-Nauerlände. Dann noch am Franz-Josefs-Quai sowie auf der Altmundsdorfer Straße stadtauswärts ab der Grünbergstraße. Auf der Breitenfurter Straße stadtauswärts gibt es Stau nach einem Unfall bei der Rodauner Straße. Beteiligt sind ein Auto und ein Radfahrer. Stadteinwärts reicht der Stau auf die Villagasse zurück. Und Burgenland schließlich 10 Minuten Zeitverlust auf der B16 der Ödenburger Straße Richtung Klingenbach zwischen der Umfahrung Wulker-Brudersdorf und Siegendorf. Gute und sichere Fahrt für Sie. Das nächste Verkehrsupdate gibt es hier bei mir in rund 20 Minuten dann nach dem Niederösterreich-Journal um 6 Uhr.

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4: Eine Verlängerung der Waffenruhe zwischen dem Iran und den USA steht offenbar unmittelbar bevor. Spatenstich für ein neues Gymnasium in Gerersdorf bei Wien. Das Wetter bringt auch morgen viel Sonne. Die USA und der Iran sollen sich auf eine neue Waffenruhe geeinigt haben, das meldet die amerikanische Nachrichtenseite Axios. Details zu dem Abkommen sind aber noch offen, wie Markus Müller berichtet.
5: 60 Tage lang soll der neue Waffenstillstand gelten. In dieser Zeit soll es weitere Verhandlungen zum iranischen Atomprogramm geben. Das Abkommen müsse aber erst von Präsident Donald Trump abgesegnet werden. Eigentlich hatten sich die beiden Seiten bereits auf einen unbegrenzten Waffenstillstand geeinigt. In den letzten Tagen gab es aber iranische Angriffe auf eine amerikanische Basis in Kuwait und auf Schiffe nahe der Straße von Hormuz und umgekehrt amerikanische Angriffe auf militärische Einrichtungen im Südosten des Iran. Genauere Informationen zum Inhalt des Abkommens gibt es nicht. Die Nachrichtenseite Axios hatte zuletzt mehrmals über Verhandlungen und mögliche Abkommen mit dem Iran berichtet, die dann in dieser Form aber nicht abgeschlossen wurden.
4: Um Mitternacht endet die Bewerbungsfrist für den ORF-Generaldirektorsposten für die nächsten 5 Jahre. Am Nachmittag hat sich wie erwartet der Geschäftsführer der Austria Presseagentur, Clemens Pick, beworben und dies auch öffentlich bekannt gegeben. Die amtierende ORF-Chefin Ingrid Thurnherr wird hingegen nicht antreten. Sie will sich voll der Neuaufstellung des ORF widmen und mit dem oder der Neuen im zweiten Halbjahr eng zusammenarbeiten. Stefan Kappacher berichtet.
6: Ingrid Thurnherr will im ORF aufräumen und um das tun zu können, brauche sie die Hände frei, sagt sie. Indem sie sich nicht für die nächste Periode bewerbe, müsse sie nicht taktieren. Es gelte nämlich, harte Entscheidungen zu treffen, so Thurnherr. Seine Bewerbung eingereicht hat hingegen noch APA-Chef Clemens Pick. Er gibt diesen Job auf, den er seit 10 Jahren macht.
7: Man kann nicht auf 2 Hochzeiten gleichzeitig tanzen und deshalb habe ich die Eigentümer der APA informiert und ersucht, meinen Geschäftsführervertrag in der APA aufzulösen. Das soll einerseits die Integrität der APA wahren und gleichzeitig mein Commitment zum ORF zum Ausdruck bringen.
6: Ebenfalls ihre Bewerbungen abgegeben haben heute am letzten Tag der USA-erprobte Medienmanager Johannes Lacher, ein Tiroler, und ORF3-Geschäftsführerin

0: Katrin Zierhut.
1: In Gerersdorf bei Wien im Bezirk Korneuburg entsteht ein neues Gymnasium. Im dritten Quartal 2028 soll der neue Schulstandort fertiggestellt sein. Dann sollen auch die ersten Schülerinnen und Schüler in das neue Schulgebäude übersiedeln. Heute hat es dazu den Spatenstich gegeben, berichtet Theresa Freudenthaler.
2: 900 Schülerinnen und Schüler sollen künftig im neuen Gymnasium unterrichtet werden. Das Bildungsministerium investiert knapp 62 Millionen Euro.
3: Es ist schön zu sehen, dass genau der Speckgürtel, und ich meine das wertschätzend, also die Gegend rund um Wien, die so extrem wächst, die so extrem begehrt ist, die so gut angenommen wird von den Menschen, dass die zu der Bildungsausstattung kommt, die ihr gebührt.
2: Sagt Bildungslandesrätin Christiane Teschl-Hofmeister von der ÖVP. Der Schwerpunkt soll auf den MINT-Fächern sowie Umwelt und Ökologie liegen. Etwas, das sich auch auf den Bau niederschlägt.
4: Die Pläne schauen hervorragend aus und da wird gute Bildung ermöglicht werden. Das Ganze noch nachhaltig, großartig, wenn sogar andere von diesem Strom der Schule dann profitieren werden. Das ist eine gute Weiterentwicklung, um so auch ökologisch Schule zu denken und zu bauen.
2: So Bildungsminister Christoph Wiederkehr von den NIOS.
1: Ja, nur einige Quellwolken zeigen sich vor dem Studiofenster in St. Pölten. Meist geht es sonnig in den Abend. Julia Schütze.
5: Kaum eine Wolke zieht heute Abend über den Himmel und der Wind legt sich in der Nacht. Die Temperaturen sinken dann noch auf 13 bis 4 Grad. Morgen Freitag gibt es Sonnenschein von früh bis spät für uns alle. Und vor allem der Nachmittag wird streckenweise wolkenlos. Der Wind aus Nordwest weht mäßig. Die Temperaturen steigen auf 23 bis 28 Grad. Das Wochenende wird heiß, zumindest am Samstag mit 24 bis 30 Grad. Dazu ein Mix aus Sonne und Wolken. Ab Mittag allerdings müssen wir mit teils kräftigen Regenschauern und Gewitter rechnen, besonders im Waldviertel. Der Sonntag dann schwül. Ein paar Sonnenstunden sollten sich ausgehen, bevor uns ab Mittag wieder erste Regenschauer erreichen. Am Nachmittag und abends wird es dann vielerorts nass am Sonntag. Zu den aktuellen Wetterwerten. Überall im Land ist es nach wie vor wolkenlos. In Linz hat es 27 Grad. Amstetten meldet 26, St. Pölten 25, Wien, Graz und Eisenstadt 24, Horn, Retz und Bruck an der Leiter melden 23 Grad. 18.05 Uhr, Radio Niederösterreich mit dem schnellsten Verkehrsservice im Land. Niederösterreich S1 Richtung Schwechat. Die Sperre des Tunnel Vösendorf ist aufgehoben, die Unfallstelle geräumt. Der Stau reicht noch auf die A21 bis Bruck, Brunn zurück und löst sich jetzt auf. A2 Südautobahn Richtung Graz. Zwischen dem Knoten Wiener Neustadt und dem Knoten Sebenstein ist nach einem Unfall derzeit nur die Überholspur frei. B18, Heinfelder Straße, zwischen Kaumberg und Altenmarkt. Die Sperre ist nun aufgehoben, die Unfallstelle ist geräumt. Dafür ist reingekommen B123, Mauthausener Straße, auf der Umfahrung Püburg, Richtung Mauthausen, 15 Minuten Zeitverlust wegen Überlastung. So, dann scroll ich mal ein bisschen runter. Wien, dachte ich mir, dass es da noch was gibt. 20 Minuten Zeitverlust, ach schau, von 30 auf 20 runter auf der Tangente Richtung Kagran, zwischen dem Knoten Inzersdorf und dem Knoten Brandenburg. Immer noch 10 Minuten länger dauert es auf der Tangente Richtung Graz, zwischen Hierstetten und dem Handelskee. Dann auch auf der A4 und der A22, jeweils vor der Auffahrt auf die Tangente. Am inneren Gürtel ab dem AKH und in weiterer Folge auf der Brigitte-Nauer-Lände, am Franz-Josefs-Quay sowie auf der Altmannsdorfer Straße stadtauswärts ab der Grünbergstraße. Und auf der Breitenfurter Straße stadtauswärts gibt es weiter Stau nach einem Unfall mit einem Fahrrad und einem Auto bei der Rodauner Straße. Stadteinwärts reicht der Stau auf die Villagasse. Zurück! Sichere Fahrt, das wünsche ich Ihnen vor allem.
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1: Sperre der A2, 18.30 Uhr, Sie hören Radio Niederösterreich. 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Niederösterreich A2, Südautobahn Richtung Graz, zwischen dem Knoten Wiener Neustadt und dem Knoten Sebenstein. Jetzt Sperre nach einem Unfall mit mehreren Fahrzeugen. Es gibt bereits Stau und 30 Minuten Zeitverlust, Tendenz steigend. B123 Mauthausener Straße auf der Umfahrung Püburg Richtung Mauthausen. 10 Minuten mehr Fahrzeit wegen Überlastung. Wien, Verzögerungen gibt es noch auf der Tangente Richtung Graz zwischen dem Stadtlauertunnel und dem Knoten Prater. Dann am inneren Gürtel ab dem AKH und auf der Altmannsdorfer Straße stadtauswärts ab der Grünbergstraße. Knapp 30 Minuten Zeitverlust auf der Tangente Richtung Kagran zwischen der Hansunkurve und dem Knoten Prater. Und auf der Villagasse gibt es Stau Richtung Breitenfurter Straße. Grund ist ein Unfall auf der Kreuzung mit der Rodauner Straße. 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
2: Mehr als 5 Stunden beraten mittlerweile die Geschworenen im Terrorprozess am Landesgericht Wiener Neustadt. Der 21-jährige Beran A. und der gleichaltrige Ardak A. sollen mit einem dritten Teil einer anschlagsbereiten Terrorzelle gewesen sein. Mehrere tausend Studierende und Uni-Angehörige haben heute in mehreren Landeshauptstädten gegen befürchtete Budgetkürzungen protestiert. Den Anfang machte am Vormittag eine Kundgebung vor der Uni Klagenfurt. Am Nachmittag gab es weitere Protestveranstaltungen in Graz, Salzburg und Linz. Und der Pilot eines Segelflugzeugs ist im Tiroler Bezirk Reutte bei einem Absturz getötet worden. Das Segelflugzeug dürfte gegen die Nordwand des Breitenkopfs geprallt und daraufhin rund 80 Meter abgestürzt.
1: Das Radio Niederösterreich Wetter. Kaum eine Wolke zieht heute Abend über den Himmel und der Wind legt sich in der Nacht. Die Temperaturen sinken auf 13 bis 4 Grad. Morgen Freitag gibt es dann Sonnenschein von früh bis spät für uns alle. Und vor allem der Nachmittag wird streckenweise wolkenlos. Der Wind aus Nordwest weht dazu mäßig. Die Temperaturen steigen auf 23 bis 28 Grad. Das Wochenende wird heiß, zumindest am Samstag mit 24 bis 30 Grad. Dazu ein Mix aus Sonne und Wolken. Ab Mittag allerdings müssen wir mit teils kräftigen Regenschauern und Gewitter rechnen. Der Sonntag dann schwül bei maximal 29 Grad. Ein paar Sonnenstunden sollten sich ausgehen, bevor uns ab Mittag wieder erste Regenschauer erreichen. Am Nachmittag und abends am Sonntag wird es vielerorts nass.
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0: Er ist aktuell der beste Tennisspieler dieser Welt. Seit Monaten kann ihm keiner das Wasser reichen. Dementsprechend ist Jannik Sinner als großer Favorit zu den French Open gereist. Aber heute ist der Traum des Südtirolers vom ersten Paris-Erfolg im wahrsten Sinne des Wortes dahingeschmolzen, Matthias Esmeister.
1: Ja, es ist die Sensation der bisherigen French Open. Jannik Sinner muss schon in Runde 2 die Koffer packen. Geschlagen wird er heute vom Argentinier Cerundolo, viel mehr aber noch von der Hitze. Denn lange Zeit spricht alles für Sinner. Er schlägt im dritten Satz schon zum Matchgewinn auf, doch dann zwingen ihn die hohen Temperaturen in die Knie. Sinner quält sich mit Krämpfen über den Platz, kann sich kaum noch bewegen und verliert das Match noch in 5 Sätzen.
2: Starting to feel very dizzy, very low of energy.
3: Mir wurde sehr schwindelig, ich hatte sehr wenig Energie. Es war nicht so mega heiß, es war okay zum Spielen, es war nicht die Hitze, es lag an mir, das passiert.
2: The heat was just me today, but it happens.
1: Aber nicht nur der Weltranglisten-Erste kämpft heute mit körperlichen Problemen. Julia Grabherr ereilt dasselbe Schicksal. Die Vorarlbergerin muss gegen die US-Amerikanerin Anisimova nach nur 19 Minuten aufgeben. Da hatte Grabherr den ersten Satz schon 0:6 verloren. Anastasia Potapova kämpft heute noch um den Einzug ins Achtelfinale.
0: Österreichs Fußballnationalteam ist heute offiziell in die WM-Vorbereitung gestartet. Beim öffentlichen Training am ÖFB-Campus in Wien war der Andrang riesig, Matthias.
1: Ja, rund 1000 Fans stürmen in Wien-Aspern die Tribünen, darunter zahlreiche Kinder, die ihre Stars hautnah erleben können.
4: Toll, dass die Kinder die Möglichkeit bekommen, die Spieler so nah zu sehen.
5: Alles, was wir mal fragen wollten, haben sie alle ja gesagt, die sind gute Spieler. Das war das erste Mal, dass sie das sowas machen.
1: So nah an den Spielern dran?
5: Ja, sonst sehe ich mir immer auf Fernsehen, aber das heute erstmal in
0: echt. Oh mein Gott!
1: Die Begeisterung, man hört, war riesig. Ja. Rund um das ÖFB-Team. Ja, und Florian Grillitsch und Patrick Wimmer, die sind nach ihren Verletzungen heute noch geschont worden. Am Montag steigt im Happelstadion dann die WM-Generalprobe gegen Tunesien. In der Bundesliga wird im Kader von Rapid ordentlich aussortiert. Gleich mehrere Spieler haben in Hütteldorf keine Zukunft, darunter Lukas Grgic, der Franzose Janice Antiste und auch Andreas Weimann muss gehen. Der Stürmer hat in 17 Spielen nur ein Tor erzielt. In der Handballliga der Frauen will Hypo Niederösterreich heute den ersten Schritt Richtung Titel machen. Die Südstädterinnen sind zum Auftakt der Finalserie derzeit in Atzgersdorf zu Gast. ORF Sport Plus überträgt live. Und beim Radklassiker Giro d'Italia behauptet Felix Gall auf der 18. Etappe seinen 2. Platz in der Gesamtwertung. Der Tagessieg geht an den Franzosen Paul Magnier. Morgen steigt die Königsetappe.

Abend, wir haben heute den 28. Mai. Der Terrorprozess nach dem vereitelten Terroranschlag beim Taylor Swift-Konzert vor 2 Jahren geht heute zu Ende. Wir schalten dazu gleich live nach Wiener Neustadt in Niederösterreich heute ab 19 Uhr in ORF 2.

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5: Wie umgehen mit Russland? Was sind die Voraussetzungen für Friedensgespräche, um den russischen Angriffskrieg gegen die Ukraine zu beenden? Darüber haben die EU-Außenminister in Zypern beraten. Dabei wurde betont, dass die EU als eingeschlossenes Team auftreten soll. Sarah Emler berichtet.
6: Es ist ein Spagat, den die EU-Außenminister in Zypern besprechen. Einerseits möchte man Druck auf Russland ausüben und gleichzeitig zeigen, dass man bereit sei zu verhandeln. Für Gespräche, um den russischen Angriffskrieg in der Ukraine zu beenden, hat sich besonders Außenministerin Beate Meinl-Reisinger ausgesprochen.
7: Aber wichtig, nicht als Mediator. Wir sind kein Mediator zwischen Russland und der Ukraine. Wir stehen an der Seite der Ukraine, sondern um unsere eigenen Interessen zu vertreten.
6: Man ist sich aber nicht einig, ob die EU eine konkrete Person für mögliche Verhandlungen benennen soll. Bei einem Punkt gibt es aber Konsens. Wenn verhandelt wird, soll die EU mit einer einheitlichen Stimme auftreten. Doch davor muss sie es überhaupt an den Verhandlungstisch schaffen, denn derzeit laufen die Gespräche mit Russland vor allem über die USA.
5: Der Energiekonzern EVN hat im ersten Halbjahr des Geschäftsjahres sein Ergebnis um fast ein Viertel gesteigert. Allerdings täuscht das laut EVN, denn für die guten Zahlen sind vor allem Einmaleffekte verantwortlich, wie der jetzt abgeschlossene Verkauf des deutschen Wassertechnikunternehmens WTE an den Baukonzern Strabag. Das Kerngeschäft Strom und Gas habe dagegen nachgelassen. Frankreich schafft ein Gesetz aus der Zeit der Sklaverei ab, ein historisches Symbol. Der sogenannte Code Noir wurde im 17. Jahrhundert eingeführt, um versklavte Menschen zu Eigentum zu erklären. Zwar wurde das Gesetz nach der Abschaffung der Sklaverei nicht mehr angewendet, offiziell aufgehoben wurde es aber nie. Jetzt hat sich die Nationalversammlung einstimmig dafür ausgesprochen, berichtet Leonie Heitz aus Paris.
8: Mit stehenden Ovationen begrüßt die Nationalversammlung die Entscheidung. 254 Stimmen für die Abschaffung, keine einzige dagegen. Diese Einigkeit ist im französischen Parlament selten. Der Initiator Max Mathiasin ist zu Tränen gerührt. Diese Abstimmung heute ist eine Hommage an alle Männer, Frauen und Kinder, die versklavt wurden. Er selbst stammt aus dem Überseegebiet Guadeloupe. Der Code Noir war das erste französische Sklavereigesetz in den Kolonien. Er erklärte Sklaven zu Eigentum mit dem Recht, sie zu kaufen, zu bestrafen und zu töten. Faktisch war er abgeschafft, rechtlich jedoch nie formell aufgehoben.
5: Von einem Parkplatz an der Tauernautobahn in Kärnten ist heute ein Kleintransporter losgerollt, auf die Autobahn geraten und von zwei Fahrzeugen gerammt worden. Der 48-jährige rumänische Lenker hat angehalten, um auf die Toilette zu gehen und dabei vergessen, die Handbremse anzuziehen. 5 Personen wurden bei dem Unfall verletzt. Ja, und trocken verläuft die kommende Nacht. Die Wetteraussichten jetzt von Julia Schütze.
9: Kaum eine Wolke zieht heute Abend über den Himmel und auch in der Nacht nicht. Und der Wind legt sich. Die Temperaturen sinken auf 13 bis 4 Grad. Morgen Freitag gibt es Sonnenschein von früh bis spät und für uns alle. Und vor allem der Nachmittag wird streckenweise wolkenlos. Der Wind kommt aus Nordwest und weht mäßig. Die Temperaturen steigen morgen auf 23 bis 28 Grad. Das Wochenende wird heiß, vor allem am Samstag mit 24 bis 30 Grad. Dazu ein Mix aus Sonne und Wolken. Ab Mittag allerdings müssen wir mit teils kräftigen Regenschauern und Gewitter rechnen, besonders im Waldviertel. Der Sonntag dann schwül und ein paar Sonnenstunden sollten sich ausgehen, bevor uns ab Mittag wieder erste Regenschauer erreichen. Am Nachmittag und Abend wird es vielerorts richtig nass. Aktuell hat es in St. Pölten 25 Grad, Langenlois und Wiener Neustadt melden 24. Jetzt hat sich alles geändert. Nein, stimmt nach wie vor. Langenlois Wiener Neustadt 24, Waidhofen an der Ybbs, Misselbach und Wien 22 Grad. 19.04 Uhr Radio Niederösterreich mit dem schnellsten Verkehrsservice im Land. Ah, Sperre aufgehoben auf der A2. Niederösterreich A2 Südautobahn Richtung Graz. Zwischen dem Knoten Wiener Neustadt und dem Knoten Sebenstein. Die Sperre ist aufgehoben. Der Verkehr wird über die Wahurspur an der Unfallstelle vorbeigeleitet. Es gibt Stau und rund 45 Minuten Zeitverlust aktuell. Wien haben wir noch 45 Minuten Zeitverlust auf der Tangente, und zwar Richtung Kagran, zwischen der Hansunkurve und dem Knoten Prater. Nach einem Unfall sind beide linken Fahrspuren gesperrt. Das war's soweit. Ich wünsche gute und vor allem sichere Fahrt.
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Einen angenehmen Donnerstagabend für Sie. Wussten Sie, dass es für einen Schmetterling physisch unmöglich ist, seine eigenen Flügel überhaupt zu sehen? Oder dass die Flügel eines Schmetterlings als eine der schönsten Naturvorkommnisse gelten? Die selbst können gar nicht sehen, wie schön sie sind. Alle anderen aber schon. Ich glaube fast, bei uns Menschen ist das manchmal auch so ähnlich.

0: 19.30 Uhr an diesem Donnerstagabend. 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Niederösterreich A2 Südautobahn Richtung Graz. Nach einem Unfall zwischen dem Knoten Wiener Neustadt und dem Knoten Sebenstein ist nur die Überholspur frei. 45 Minuten Zeitverlust. Ein Plus von 30 Minuten gibt es in Wien auf der Tangente Richtung Kagran zwischen der Hansunkurve und dem Knoten Prater. Die Unfallstelle ist inzwischen geräumt. Und ein Plus von 10 Minuten noch auf der A4 der Ostautobahn stadteinwärts zwischen der Simmeringer Heide und dem Knoten Prater. Gute Fahrt. 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Kaum eine Wolke zieht heute Abend über den Himmel und der Wind legt sich in der Nacht. Die Temperaturen sinken auf 13 bis 4 Grad. Morgen Freitag dann gibt es Sonnenschein von früh bis spät. Vor allem der Nachmittag wird streckenweise wolkenlos. Der Wind aus Nordwest weht mäßig. Die Temperaturen steigen auf 23 bis 28 Grad. Und damit jetzt live nach Zellerndorf zu Werner Fetz und ein Ort am Wort. Es geht um die künftige Gesundheitsversorgung im Weinviertel durch den Gesundheitsplan 2040+.
1: Einen schönen guten Abend. 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
2: Einen schönen guten Abend. Wir melden uns hier aus dem Rätzerlandhof in Zellerndorf im Bezirk Hollerbrunn und wollen hier die Gesundheitsreform anhand des Weinviertels diskutieren. Warum gerade hier? Hier fühlt man sich in der Region nördlich von Hollerbrunn doppelt betroffen im negativen Sinn von dieser Reform. Einerseits durch die Vereinheitlichung der Spitalstandorte. Da soll ja in Stockau ein Schwerpunktspital entstehen, das künftig die Spitalstandorte Hollerbrunn, Stockau und Korneuburg vereint. Und auf der anderen Seite durch den Wegfall des Notarztstützpunktes, der in Retz geplant ist. Viel zu diskutieren also. Es gibt Sorgen, es gibt Befürchtungen in der Region. Wir haben Expertinnen und Experten eingeladen, die diese Reform miterarbeitet haben, die uns das vielleicht auch begründen können. Aber ich möchte natürlich wieder beginnen. Was sagen Sie zu der geplanten Reform? Wie betrachten Sie das Thema?
3: Ja, mein Name ist Kurt Nebenführ aus Retz. Ich bin selbst betroffene Person gewesen. Ich habe 8 bis 10 Mal seit 2024 die Rettung und den Notarzt gebraucht. Ich war Träger eines Herzschrittmachers mit Defi und der Defi hat 8 Mal bei vollem Bewusstsein angeschlagen. Das war nicht mehr schön.
2: Das heißt, wenn es das Spital in Stockau gegeben hätte, keinen Notarztstützpunkt, wäre es für Sie anders ausgegangen, glauben Sie?
3: Das weiß man nicht, das kann ich nicht sagen. Ich war am Transport nachher immer stabil eigentlich. Ich bin ja jedes Mal mit der Rettung nach Krems im Spital gekommen, weil dort war ich Patient von Herzschrittmacher aus. Und Gott sei Dank habe ich 2025 im Sommer einen Spender jetzt bekommen.
2: Vielen Dank, danke auch fürs Kommen, alles Gute. Ich möchte gleich weiterfragen, geht zum Nebentisch. Darf ich Sie fragen, was sagen Sie zur Reform? Wen darf ich fragen am Tisch? Gibt es jemand? Darf ich Sie fragen, was sagen Sie zu den Plänen, die am Tisch liegen?
4: Es ist nicht gut, finde ich. Wir wollen auch in der Region, dass junge Familien, Kinder an sich ansiedeln und Arbeitsplätze schaffen. Und wenn man dann solche Maßnahmen setzt, schaut es traurig aus.
2: Das heißt auch eine negative Standortfrage.
4: Ja.
2: Vielen Dank, danke auch fürs Kommen. Ja, ich möchte die Frage weitergeben. Bei uns ist Rainer Ernst Berger, er ist der ärztliche Direktor der Kliniken in Hollerbrunn, Stockau und Korneuburg, also jenen drei Standorten, die dann künftig in einem großen Schwerpunktklinikum zusammengefasst werden sollen. Wenn Sie das hören, vor allem den Herrn, der uns seine gesundheitliche Geschichte erzählt hat, wie wäre es dem ergangen, wenn es kein Spital mehr in Hollerbrunn, keinen Notarzt in Retz gegeben hätte? Kann man das beurteilen?
5: Ja, natürlich. Also guten Abend, meine Damen und Herren. Ich bin schon der Richtige, dass ich hier bin. Ich bin mitverantwortlich für diese Entscheidung, für den Standort in Stockau. Und ich habe auch mitgewirkt am Gesundheitsplan 2040+. Und ich stehe dazu auch. Ich darf dazu sagen, also die geschilderte Problematik mit einem Defi, der anschlägt, es wird, nehme ich mal an, ich kann auch nicht in die Zukunft schauen, aber ich nehme mal an, dass in einem Schwerpunktkrankenhaus in Zukunft eine kardiologische Versorgung möglich wäre, die derzeit in allen drei Standorten, nämlich auch in Hollerbrunn, und in Korneuburg und Stuckerau derzeit nicht möglich ist. Und da kann ich gleich weitermachen. Warum bin ich jetzt seit 12 Jahren gelaufen für ein gemeinsames Schwerpunktkrankenhaus? Weil es für mich unerträglich ist, eine Versorgungsungerechtigkeit zu sehen. Ich habe als Leiter 3 Krankenhäuser, die manche Dinge parallel und gleichzeitig machen, die ich zu verantworten habe. Ich habe in diesen 3 Häusern keine Möglichkeit, einen Schlaganfall konsequent zu behandeln, weil wir keine Neurologie haben. Wir haben keine Möglichkeit, ein Frühgeborenes zu betreuen, weil wir keine Kinderabteilung haben in den drei Standorten. Ich habe keine Möglichkeit, einen Herzinfarkt zu behandeln. Ich habe an allen drei Standorten, Stand heute, keinen Hubschrauber, aber eine große Unfallchirurgie in Korneuburg mittlerweile, die aufgrund des Zuzugs zu den großen Unfallchirurgien in Niederösterreich gehört und die kann keinen Patienten wegfliegen. Dann muss man verstehen, dass es jetzt irgendwann einmal gereicht hat und ich sehr dankbar bin, dass jetzt endlich einmal die Entscheidung gefallen ist, dass auch die Menschen im Bezirk Korneuburg und im Bezirk Hollerbrunn ein Schwerpunktkrankenhaus, das sie genauso verdienen wie alle anderen Niederösterreicherinnen und Niederösterreicher auch. Mhm.
2: Vielen Dank, darf ich das gleich weitergeben an den Dr. Leeb, der bei uns ist, Facharzt für Allgemeinmedizin und Familienmedizin in Hollerbrunn. Sie haben sich sehr stark gemacht im Vorfeld dieser Standortentscheidung für den Standort in Hollerbrunn. Erzählen Sie uns aus Ihrer Sicht, sehen Sie das auch so, dass die fachlichen Vorteile überwiegen oder ist es so, wie die Herrschaften sagen, dass es vielleicht für die Region selber eine Abwertung ist oder vielleicht sogar gesundheitliche Risiken bringt?
6: Ja, vielen Dank für die Einladung, einen schönen guten Abend auch von meiner Seite. Ich stimme dem Herrn Dr. Ernstberger natürlich komplett zu. Es ist richtig, diese drei Häuser zu vereinheitlichen. Nur ich sehe den Standort Stockerau als absolut ungünstig für dieses zukünftige Schwerpunktklinikum. Wir haben uns in der Privatstiftung Weinviertler Sparkasse und gemeinsam mit unserer Stadtgemeinde intensiv eingesetzt, ein Standortpaket zu schnüren. Das haben wir in Hollerbrunn präsentiert. Ich nehme an, Sie haben das alle über die Medien erfahren. Wir haben ja Pressekonferenzen gemacht. Und es gibt eigentlich, und das hat unsere Studie des Instituts Economica gezeigt, nur einen einzigen Standort, wo eine zentrale Erreichbarkeit für alle Patienten dieser beiden Bezirke gegeben ist. Und das ist der Standort Hollerbrunn. Wir haben im Hollerbrunn 60.000 Menschen, wir haben in Korneuburg 90.000 Menschen, dort wohnen ein bisschen mehr. Es wurde die Entscheidung jetzt so getroffen für den zentralen Ballungsraum, aber gegen die regionale Versorgung. Und das heißt, ja, wir brauchen Schwerpunkte, wir brauchen auch ein Schwerpunktklinikum, aber den Ort sehe ich nicht als günstig an und vor allen Dingen ein wesentliches Argument spricht für mich ganz massiv dagegen. Wir sind in direkter Nachbarschaft zum Schwerpunktklinikum Tulln, Universitätsklinikum Tulln. Es sind 15 Minuten von Stockerau bis nach Tulln, aber wir haben jetzt überhaupt keine Erreichbarkeit, gerade hier herauf bis Zellerndorf und der Retzbach. Wir brauchen hier heroben vom nördlichen Weinviertel eine Dreiviertelstunde, bis wir ein Klinikum erreichen. Es ist eine Ausdünnung unserer regionalen Strukturen und für uns wäre Hollerbrunn, und wir haben ja hier wirklich einen sehr guten Standort ausgesucht, nämlich den Rübenplatz, der verfügbar gewesen wäre und direkt neben der Bahn liegt. Wir haben einen wirklich hervorragenden Standort herausgearbeitet, denke ich.
2: Vielen Dank. Die Standortkommission, muss man vielleicht dazu sagen, hat als beste Standort, ich glaube sogar die ersten zwei Standorte waren in Stockerau, die Standortkommission erarbeitet hat. Gibt es im Publikum Diskussionsbeiträge? Mikrofon ist am Weg zu Ihnen, Sekunde noch, bitte sehr.
7: Andreas Kohlhofer, also ich sehe das hier jetzt nicht ganz so richtig. Und zwar, Sie brauchen auch keinen Hubschrauber für Ihr Krankenhaus, Schwerpunktkrankenhaus, sondern Sie brauchen einen Landeplatz. Und ich glaube, den haben Sie auf jeden Fall in Hollerbrunn und ich glaube, den haben Sie auch in den anderen Krankenhäusern. Also das sind Sachen, die man da zur Welt bringt, die gar nicht stimmen. Ja. Ein Schwerpunktkrankenhaus, das ist schon richtig, aber warum gibt es den Schwerpunkt nicht?

0: in Stockerau, in Hollerbrunn, weil man das versammelt hat. Da braucht man ein neues Krankenhaus bauen, sondern man könnte schauen, dass man die anderen so weit sagt, dass man dort einen Schwerpunkt hat und dort einen Schwerpunkt hat. Das einmal zum dem Thema.
1: Danke.

0: Gesundheitsreform ist seit 1996 eigentlich schon virulent. Und es ist gut, dass sie endlich einmal wirklich versucht wird umzusetzen. Nur der Weg, wie das derzeit gemacht wird, ist sehr zweifelhaft, weil die Bevölkerung einerseits überhaupt nicht eingebunden wird. Das sieht man ja hier auch an der ersten Wortmeldung, an den beiden Wortmeldungen bereits. Und wir in Mistelbach haben die Sorge, ich habe selbst persönlich mit dem Landesrat Sobotka die Übergabeverhandlungen geführt und was uns damals alles versprochen worden ist, das Schwerpunktkrankenhaus Mistelbach, das zentrale Schwerpunktkrankenhaus für das Weinviertel und nun schaut die Situation ganz anders aus. Wir haben die Sorge, auch wenn der neue Spitalslandesrat Gott sei Dank uns versichert, das Schwerpunktkrankenhaus wird in Mistelbach voll erhalten bleiben, so glaube ich ihm das aufs Wort, dass er das auch so meint. Nur wird es wirklich so möglich sein, weil der Gesundheitspakt 2040 plus ist immer noch rechtswirksam, hat der Landtag beschlossen. Und in diesem Gesundheitspakt ist ganz klar drinnen, dass vom Krankenhaus Mistelbach bei Neuerrichtung des Schwerpunktkrankenhauses nun in Stockerau, wobei ich persönlich auch meine, das ist ein komplett falscher Standort, dass hier 5 Abteilungen von Mistelbach, dass 5 Abteilungen von Mistelbach laut Expertengremium nach Stockerau nun wandern sollen, plus Herzkatheterlabor, plus Stroke Unit. Also, und Mistelbach und Gensandorf, Mistelbach hat ungefähr 80.000 Einwohner, Gensandorf 100.000 Einwohner, der Bezirk Gensandorf, den findet man gar nicht im Standortexperten in dieser Ausgabe, da ist Gensandorf, wird das verschwiegen im Hinblick auf Stockerau, das gibt's Gensandorf scheint es gar nicht in dem Papier und da haben wir die Sorge, dass es hier ein Konkurrenzverhältnis gibt und das nördliche Weinviertel das größer ist als Vorarlberg, das Bundesland, wird ausgedünnt. Und wir haben jetzt schon, wir liegen jetzt schon in Mistelbach unter dem Durchschnitt der Spitalsbetten, der gewünscht wird. Wir haben in Mistelbach, also nur im östlichen Weinviertel, glaube ich, 280 Betten pro 100.000 Einwohner. Der Österreichschnitt liegt bei 600 und so weiter. Also hier, denken wir, gehört noch sehr viel an Arbeit geleistet. Wir haben IFG-Anfragen gestellt, wo wir keine besonders guten Auskünfte bekommen haben. Vor allem würde uns interessieren, die Hintergrundinformationen, die Dokumente und all jene Daten, die nun zu dem Standort Stockerau geführt haben. Wie schaut es mit den Einwohnern aus? Also von Stockerau bin ich in einer Viertelstunde im Floridsdorf. Das ist genauso groß, wie was da kommen soll. Das Stockerauer Haus, das neue, soll mehr Betten haben. 700 Betten sind geplant, als derzeit die 3 Häuser miteinander haben. Bitte, wo liegt hier die Logik, also es
1: ist natürlich eine wachsende Region, die Bevölkerungszuwachs hat. Ne?
0: Und wir vor allem der Bezirk Gensandorf, der ist überhaupt ausgedünnt. Das ist eine ganz schlimme Situation.
1: Aber unterm Strich, Sie vertrauen dem nicht, was momentan angekündigt ist.
0: Ich glaube, dass das echt gemeint ist, aber die Rechtssituation ist nicht so, dass das tatsächlich umgesetzt werden kann. Nach den nächsten Landtagswahlen geht der nächste Landesrat her und sagt, hier ist das Expertengremium, das ist das Papier, da steht drinnen, 5 Abteilungen kommen von Mistelbach nach Stockerau, plus Herzkatheter, plus Stroke Unit.
1: Aber fragen wir den Vorsitzenden des Expertengremiums, er ist bei uns Markus Klamminger, hat das Expertengremium geleitet, das diesen Gesundheitsplan ausgearbeitet hat. Wie sehr, wenn ich das jetzt persönlich zusammenfassen darf, kann man dem trauen? Der Dr. Weidlich hat gesagt, er vertraut dem nicht, was da am Tisch ist und wie sehr ist das in Gefahr, nach einer nächsten Wahl allfällig wieder geändert zu werden?
2: Also ich kann nicht in einer Glaskugel lesen und ich weiß natürlich nicht, wie die Politik Expertenräte umsetzen will. Wie wir jetzt schon gehört haben, gibt es unterschiedliche Meinungen und unterschiedliche. Der eine hat Angst, dass es gar nichts gibt, der andere hat Angst, dass Mistelbach demontiert wird. Eigentlich überhaupt kein Thema für heute. Also ich glaube schon langsam, aber sicher. So, ich bin jetzt ein Jahr in Pension und habe mir gedacht, ich brauche eigentlich nichts mehr sagen zu diesen Themen, weil es gibt neue Leute. Weil ich glaube, der Herr Weidlich ist schon viel länger in Pension und vielleicht sollte er auch mal daran denken, dass er mal eine Ruhe gibt über diese Themen. Aber das ist eine... Ja,

0: Ja, danke, aber das ist meine Meinung, das darf ich sagen und das macht nichts. Was Sie gesagt haben, was Expertengremium ist, wir haben Empfehlungen abgegeben und die eine der größten Empfehlungen in der Region Weinviertel war diejenige, dass man die drei Standorte zusammenlegt auf ein Schwerpunktklinikum. Das war der Rat des Expertengremiums. Wo dieses Klinikum zu situieren ist, war nicht unsere Sache und haben wir uns auch damals nicht zugetraut. Und dort hat es eine Kommission gegeben, die anhand von was ich will für Kriterien, ich glaube 14 Standorte untersucht hat und ist eben zu diesem Standort gekommen, von dem ich persönlich glaube, dass er sicher machbar und richtig ist. Und wenn die Politik jetzt und der zuständige Landesrat jetzt Garantien abgibt und sagt, es gibt in Weinviertel zwei gleichwertige Schwerpunkthäuser in Zukunft, dann glaube ich ihm das und muss ihm das glauben, weil die Politik entwickelt sich auch weiter und wenn er jetzt der Meinung ist, es gibt Misselbach und es gibt das neue Klinikum, dass beide gleich groß und gleich wert sind, dann muss ich sagen, ja, warum nicht?
1: Vielen Dank. Gibt es eine Wortmeldung dazu? Bitte sehr.
2: Manfred Marihardt, ich komme aus der Gemeinde Pulkau im Retzerland und ich fühle mich auch ein wenig für die Senioren verantwortlich. Ungefähr vor 14 Tagen war im Kurier zu lesen, Personal aus Wien und die Achse Misselbach, Langenzersdorf, Karneuburg, Stockerau und die Erreichbarkeit von Hollerbrunn waren ausschlaggebend. Ich frage mich, hat diese Expertenkommission und der Emmerich Knoll, den kenne ich, der ist Raumplaner bei uns in der Gemeinde, zu der Zeit, als ich noch Bürgermeister war, weiß die Expertenkommission eigentlich, dass hinter Hollerbrunn es noch das Pulkertal und das Retzerland ist, wo Menschen leben. Das, was jetzt momentan passiert, ist ein ist ein medizinischer Kahlschlag. Spitalstandard Hollerbrunn weg, Notarztstützpunkt Retz weg. So geht das nicht.
1: Vielen Dank. Möchte ich einen Herrn in die Diskussion holen, Rudolf Breyer, der sich für den Notarztstützpunkt in Retz einsetzt. Herr Breyer, ich nehme an, das ist Ihre Argumentation. Warum braucht es aus Ihrer Sicht den Notarztstützpunkt in Retz doch entgegen derzeitiger Pläne?
3: Ja, ich glaube, die Stimmung ist gerade richtig für den Notarzt in Retz. Mein Name ist Rudolf Breyer. Ich versuche für den Notarzt Retz entsprechend mich zu positionieren. Es geht um die wohnortnahe Versorgung im Notfall. Und der Wohnort, meine sehr verehrten Damen und Herren, darf nicht künftighin über Leben oder Tod entscheiden. Das klingt zwar sehr dramatisch, aber in der letzten Konsequenz ist es so. Es ist zwar eine Radiosendung, ich darf Ihnen aber dazu ein Schaubild zeigen. Es geht um den Bezirk Hollerbrunn. Hier sieht man ja sehr deutlich die ganze Pracht des Bezirks Hollerbrunn in der Figuration und auch in der Topografie, wenn Sie so wollen. Es hat sich nicht aus Jux und Dollerei in Retz ein Notarztstützpunkt entwickelt, sondern aus Notwendigkeit. Sie sehen die Langgestrecktheit des Bezirkes. Retz betreut an die 20.000 Notfälle bzw. Personen, um zu Rettung zu bringen im Notfall. Und Hollerbrunn betreut circa die restlichen 30.000, wir sind 52.000 konkret im Bezirk. Jetzt geht es darum, meine sehr verehrten Damen und Herren, dass wir fordern eine Neuevaluierung des Standortes, des Notarztstandortes in Retz. Weil.
1: Vielleicht kann man es am konkret machen, dass man sagt, könnten das, was die, ist ja nicht geplant, dass da komplett zugesperrt wird, das soll ja hoch ausgebildete Sanitäterinnen und Sanitäter übernehmen, können die das nicht, wenn die da gleich
3: einhaken? Komme ich gleich dazu. Wir fordern eine neue Evaluierung des Standortes Retz, weil erstens krankenhausnahe Bereich. Dort sollten nämlich die Notarztstützpunkte angekoppelt werden, zentralisiert werden. Und Zentralisierung heißt weg von uns, dezentral heißt her zu uns. Also die Notarztstützpunkte, die sollten zentralisiert werden zum Krankenhaus. Jetzt gibt es aber das Krankenhaus Hollabrunn nicht mehr und das Klinikum Hollabrunn nicht mehr. Das heißt einmal, dass der Punkt 1 aus Grund ihrer Fachexpertengutachten weggefallen ist. Und wenn das heißt, dass wir dann unseren Notarzt in Stockerau angesiedelt bekommen, dann ist es eine Katastrophe, dann darf man gar nicht mehr weiter darüber nachdenken. Das Zweite ist, wir haben in Retz kein Problem mit der Besetzung des Notarztstützpunktes mit einem Notarzt. Wir haben 100% Betreuung, also Auslastung durch einen Notarzt. Und drittens, wir fordern eine Einzelfallbeurteilung aufgrund der Situation und kein Scheren über einen Kamm aller zur Disposition stehenden Notarztstützpunkte.
1: Vielen Dank, aber fangen wir den Herrn
3: jetzt
1: vor.
3: Diskutieren wir es einmal durch. Jetzt komme ich aber gleich noch zu dem Thema.
1: Na, warte, diskutieren wir mal das eine Thema fertig. Darf ich das Mikrofon vielleicht dem Herrn Vorhänger weitergeben, der ja sozusagen diese Notarztstruktur mit ausgearbeitet hat. Was sagen Sie zu den Argumenten von Herrn Breyer? Ist man da nicht zu weit weg mit dem nächsten Notarzt, mit der nächsten Notärztin?
4: Ja, danke schön. Ich stimme in Herrn Breyer völlig zu. Wenn der nächste Standort in Stockerau wäre, wäre das natürlich eine extrem weite Strecke, aber das ist natürlich so nicht geplant und war auch nie geplant. Es wird natürlich im Bezirk Hollabrunn weiterhin einen Notarztstandort geben und der wird, so wie es jetzt vorgesehen ist, in Hollabrunn bleiben, unabhängig davon, ob dort ein Klinikum besteht oder ob dort eine andere Gesundheitseinrichtung etabliert wird. Das heißt, der Bezirk Hollabrunn wird weiterhin natürlich notärztlich versorgt werden. Was mir wichtig ist, ist, dass die Diskussion um das Notarztwesen insgesamt viel zu kurz greift, weil wir haben ein abgestuftes System der Notfallversorgung, wir haben unterschiedliche Berufsgruppen im Einsatz, die abgestuft zum Einsatz kommen, je nach Schwere des Notfalls, und es wird auch in Zukunft jeder Patient, der tatsächlich vor Ort physisch einen Notarzt benötigt, auch einen Notarzt bekommen. Das ist völlig geklärt, aber wir haben in der Fläche im Moment die Situation, dass durch die unterschiedlichsten Faktoren, die ich jetzt gar nicht einzeln beleuchten will, die waren wir, glaube ich, schon sehr viel in den einzelnen Diskussionen, dass wir in Zukunft die Standorte in der Form nicht mehr besetzen werden können, auf der einen Seite, und dass die Herausforderungen im Rettungsdienst für die Zukunft eigentlich ganz woanders liegen und nicht im Notarztwesen. Dankeschön.
1: Vielen Dank. Herr Breyer, was sagen Sie dazu, dass es in Hollabrunn einen Standort gibt? Soll der Stadt Hollabrunn in Retz sein oder was würden Sie sich wünschen?
3: Nein, das muss zusätzlich sein. Es geht ja darum, es gibt im Notfall, in der Notfallmedizin gibt es sowas wie die goldene Viertelstunde. Das wissen die Herrschaften, weil Feldschwester der Herr Vorhänger hat das auch als Qualitätsstandard bei Niederösterreich, bei Notruf Niederösterreich definiert. Eine Viertelstunde geht es, also die ersten Viertelstunde, also die 15-Minuten-Regel. Wenn Sie sich das anschauen und der Notarzt aus Hollabrunn kommt, dann erreicht er nicht Retz in einer Viertelstunde, dann erreicht er nicht Hardegg in einer Viertelstunde, weil da braucht er eine Stunde, dann erreicht er nicht Retzbach, dann erreicht er nicht Seefeld-Kadolz, Alberndorf, Hauxdorf. Alle diese Standorte werden ausgedünnt. Wir haben dort, 15 Minuten ist die Zeit, die notwendig ist. Also der kommt vielleicht um 14.59 Uhr an und dann ist vorbei. Also 15 Minuten, das ist die Zeit, das ist ein Zeitfaktor. Der Notarzt, da geht es um Zeit und um sonst nichts.
1: Ist er noch zu weit weg? Kann man festmachen,
3: oder warum zu weit weg? Retz kämpft um jede Minute und weil jede Minute zählt und notwendig ist im Notfall.
1: Vielen Dank. Da gibt es eine Wortmeldung dazu. Bitte sehr.
5: Ja. Grüß dich Gott, mein Name ist Christian Schwarzberg. Wie der Manfred möchte ich auch für die Senioren sprechen, aber vorwiegend auch für die Jungen. Direktor Ernst Berger, Sie haben gesagt, in Hollabrunn bleibt das Spital erhalten mit ca. 50 medizinisches Personal als Erstversorgungszentrum und als Ambulatorium. Ich nehme an, Sie geben mir dann darauf kurz eine Antwort. Das Zweite zum Thema Notarzt. Wenn ich heute einen

0: Landtagspräsidenten von Niederösterreich, Carlo Wiffling, frage, warum das wegkommt, erhält man, und das habe ich zweimal erhalten, die Antwort. Retz ist ungefähr so weit weg wie Laa an der Theia von Mistelbach. Wir haben in Mistelbach in Laa auch keinen Notarzt. Und es werden nicht mehr Leute gestorben sein als so in Retz. Nur dieses Argument sehe ich eigentlich, mit dem kann ich mich nicht anfreunden, indem man schlichtweg sagt, wir in Mistelbach haben keinen Notarzt, deswegen kann man den Retz auch weggeben. Eines ist mir schon bewusst, wir haben, wenn ich mich ganz in Österreich ansehe, genug Notarztstellen, die wir nicht besetzen können. Warum müssen wir aber dann auch die anderen Notarztstellen zerschlagen, die wirklich vollständig besetzt sind? Ich kann mich erinnern, vor ungefähr 18 Jahren gab es eine große Medienlandschaft, wo die Landesregierung immer wieder gesagt hat, wir in Retz haben dafür gesorgt, einen grenzüberschreitenden Notarzt und Rettungsversorgung zu haben. Es gab eine Vereinbarung mit SNEM und Retz. Und jetzt braucht man es auf einmal nicht mehr. Das verstehe ich einfach nicht. Wie das Krankenhaus, wie die Rettungsstation in Retz gebaut wurde, das war also vor ungefähr 8 Jahren, ich weiß die Zeit nicht genau. Hier wurden die Bürgermeister der umliegenden Gemeinden aufgefordert, mitzuzahlen, um eine anständige Notarztstelle in Retz zu haben, mit einem kleinen, ich sage jetzt nicht Operationssaal, ja, aber mit einer kleinen Möglichkeit hier sofort auch vor Ort handeln zu können. Das, was vor 8 Jahren gültig war, dürfte jetzt überholt sein. Und ganz ehrlich, und eine Bitte an die Expertenkommission, überlegt euch wirklich einmal, dass wir dort, wo so wenig Notärzte sind, die Notarztstellen einfach zusammenführen, zusammenlegen. Das ist für mich ganz klar. Machen wir uns aber eine Grenze aus. Kann eine Notarztstelle nicht mit 80% besetzt werden, dann wird sie weggeführt.
1: Werden wir weitergeben. Aber lassen wir die Experten kurz antworten. Sie haben den Dr. Klamminger, den Dr. Ernstberger angesprochen. Hollabrunn, Primärversorgungseinheit mit 50 Personen, hat er gemeint, wird die kommen oder wie wird die ausgestaltet sein?
2: Also, da gibt es jetzt ein paar Dinge zum Erklären. Und wie ich, muss ich ganz ehrlich sagen, befürchtet habe, laufen hier ganz verschiedene Themen zusammen, die miteinander zu tun haben, weil es um die Versorgung unserer Menschen geht, die aber verschiedene Zugänge und verschiedene Überlegungen zugrunde haben. Und das eine, was ich jetzt einmal klarstellen muss, nein, auch beim Bezirk Gänserndorf übrigens trifft das nicht zu. Es ist nicht wahr, dass man mit dem Beschluss, nach Stockerau zu gehen, mit dem Krankenhaus, dann den Bezirk Hollabrunn vergessen hat. Das ist einfach nicht wahr. Dieses Ambulatorium ist das, was ausgestaltet wird. Und es wird in Zusammenarbeit, das haben wir gerade besprochen, in Zusammenarbeit mit den hier niedergelassenen Kollegen im Bezirk gemacht. Und sie werden da selbstverständlich auch eingebunden. Und auf die Frage, ob dort ein Rettungsauto hinfahren kann, na selbstverständlich. Und selbstverständlich ist dort 24/7 die Diagnose eines Herzinfarktes möglich, genauso wie jetzt. Und genauso wird dort ein Schlaganfall diagnostiziert werden und so schnell wie möglich, wenn wir endlich ein gescheites Spital kriegen, dann auch zur Versorgung kommen. Und das heißt, dieses Ambulatorium ist ein Klinikum per Definition. Es ist nur anders, weil wir in die Zukunft gehen müssen. Und Qualität auch nicht nur mit Quantität verglichen werden darf. Und dieses Ambulatorium ist jetzt in der Entwurfphase. Wir sind jetzt bei der ersten Rechnung bei bereits 50 Mitarbeitern alleine im Ambulatorium ohne den geplanten Pflegecampus und wir sind noch lange nicht fertig. Also, dass wir nicht an die Versorgung der Menschen im Bezirk Hollabrunn gedacht haben, muss ich Ihnen ehrlich sagen, das ist nicht fair. Wir haben daran gedacht und es wird alles das in der Erstversorgung und Akutdiagnose eines zeitnah notwendigen Notfalles dort möglich sein, was jetzt auch in Hollabrunn möglich ist. Lassen Sie sich doch bitte nicht täuschen, weil auf einem Gebäudekrankenhaus draufsteht, dass da drinnen alles drinnen ist, was die Medizin im 21. Jahrhundert kann. Das mag im Krankenhaus Mistelbach der Fall sein, im Krankenhaus Hollabrunn und im Krankenhaus Korneuburg oder im Krankenhaus Stockerau ist das nicht der Fall. Also lassen Sie sich da nicht von einer Sicherheit geben, nur weil dort ein Krankenhaus steht, dass da drinnen jetzt möglicherweise eine Lyse eines Schlaganfalls stattfinden kann. Nein, tut es nicht. der sagt, das meine ich mit Versorgungsgerechtigkeit. Und das Zweite auch die Diskussion, die jetzt wieder der Herr Altbürgermeister angesprochen hat. Geht es jetzt darum, ob wir den Standort diskutieren oder geht es jetzt darum, dass wir eigentlich gar nicht wollen, dass ein zweites Schwerpunkthaus in der Region entsteht? Über das eine kann man diskutieren, über das andere kann man mit mir als langjährigen Direktor nicht diskutieren, weil das Schwerpunktkrankenhaus brauchen wir. Misselbach kann nicht 350.000 Menschen allein nicht versorgen. Mein Kollege ist da, die haben Arbeit genug. Die Arbeit geht uns nicht aus. Gut. Das sagt man schon, wenn man nicht, wenn man ein zweites Krankenhaus ablehnt.
1: Es gibt zwei Wortmeldungen. Wir können nur mit Mikrofon diskutieren. Wir machen jetzt die Wortmeldung, bitte.
3: Stefan Hinterberger, Vorsitzender der SPÖ im Bezirk Hollabrunn. Ich habe mich insgeheim gefreut, dass die zwei Herren das Transparent da aufgehängt haben, weil ja der Meinung bin, solange es keine echte Alternative gibt, darf man über einen Standort jetzt einfach nicht diskutieren. Und ich möchte mich da an Sie anschließen. Sie haben was ganz Entscheidendes meiner Meinung nach gesagt, man muss sich jeden Standort individuell anschauen. Und wenn man bei uns zu den Leuten rausgeht, es passt für uns einfach nicht. Und man muss da wirklich dranbleiben, weil im Gesundheitsplan steht drinnen, wir machen nichts zu, solange es keine echten Verbesserungen gibt.
1: Vielen Dank. Weitere Wortmeldung da hinten.
4: Bitte. Ja, grüß Gott. Mein Name ist Martin Igischer. Ich bin niedergelassener Internist in Hollabrunn. War 25 Jahre lang im Landesklinikum Hollabrunn tätig und über 30 Jahre bin ich bereits beim Roten Kreuz. Bin viele Jahre lang als Notarzt gefahren und auch noch in einer Zeit, als wir vom Hollabrunner Notarztstützpunkt Retz versorgen durften und mussten. Und glauben Sie mir, liebe Experten, es war nicht immer sehr lustig, bis hinter Retz zu fahren, bei schlechtem Wetter oftmals, bei nächtlichen nebligen Bedingungen. Man fährt da hinauf über eine halbe Stunde und da kann dann ein Hubschrauber auch nicht fliegen. Und es war für uns eine große Erleichterung, wie damals der Retzer Notarzt angekommen ist. Und das Zweite zum Thema Standortwahl. Ich bin voll dafür, dass wir ein zweites Schwerpunktklinikum brauchen. Gar keine Frage. Seit vielen Jahren haben wir auch im Krankenhaus Hollabrunn diskutiert und gesprochen darüber, bitte die Bündelung der Kräfte. Ich habe mich gefreut, wie es geheißen hat, es soll jetzt kommen, nur die Standortwahl ist für mich nicht wirklich realistisch darstellbar. Es ist demografisch, es ist geografisch einfach nicht sinnvoll, rund um Wien eine derartige Konzentration an großen Schwerpunktkliniken zu schaffen, wo ich vom Standort Hollabrunn eine kürzere Luftlinie ins AKH habe, als in die Stadt Hollabrunn. Es ist verrückt in meinen Augen und für mich als Steuerzahler, der dann noch dazu hört, es soll ins Hochwassergebiet reinkommen und bauen kann ich alles, wenn ich als Architekt wo will. Ja, man kann in Dubai Inseln aufschütten, das weiß ich schon. Ja. Aber es ist nicht nachvollziehbar für mich. Und zu sagen, Herr Direktor Jens Berger, Sie selber vor 4 Wochen, gäbe es die Mauer nach Wien nicht, würde dieses Haus natürlich viel weiter nördlich stehen. Das ist für mich als Steuerzahler katastrophal, dass man Schrebergartendenken anwendet und nicht überregional. Und da müssen wir ansetzen.
1: Vielen Dank. Da gibt es eine weitere Wortmeldung, die wir gleich mitnehmen. Bitte sehr.
5: Ja, grüß Sie, mein Name ist Mödel Peter. Ich will da eigentlich genau ansetzen an dieser Sache. Ich glaube, diese Grenze Niederösterreich-Wien oder warum wir überhaupt 9 Bundesländer brauchen, da müssen wir mal drüber diskutieren, weil wenn der Standort in Stockerau ist, dann habe ich natürlich in Wien ja alle möglichen, da habe ich alle Möglichkeiten. Ich habe das, wie die Standortfrage populär geworden ist, habe ich in Facebook zum Beispiel ein Posting gelesen, ganz super Stockerau, ein Strebersdorfer. Sagt er, ihr Strebersdorfer wird doch nicht nach Hollabrunn fahren. Der hat aber recht, aber der soll ja nicht nach Stockerau fahren, sondern der soll nach Wien fahren, weil in Wien hat er alles. Ja. Und ich finde das total, wenn man das dort hinbaut in Stockerau, unnötig. Dort gehört es ganz einfach nicht hin.
1: Vielen Dank. Der Herr Dr. Leb wollte sich dazu noch äußern.
6: Ja, ich möchte dem Kollegen Nigischer, mit dem ich ja selbst viele Jahre zusammengearbeitet habe und gemeinsam Notarzt gefahren bin, voll inhaltlich recht geben. Es war damals für uns eine große Erleichterung, als der Notarztstützpunkt in Retz gegründet wurde. Wir sind wirklich bei Nacht und Nebel hinaufgefahren bei Retz und es war wirklich sehr viel besser damals, wie das gekommen ist. Ich sehe es wirklich zusammenfassend so, dass es einfach eine Ausdünnung unserer Region ist. Ich verstehe nicht, warum man gleichzeitig den NEF-Stützpunkt in Retz streicht und das Klinikum in Hollabrunn streicht. Vielleicht könnte man sich ja überlegen, wenn Ambulatorien so eine tolle Zukunftsmusik sind, dass wir zu uns das Klinikum geben und in Stockerau Ambulatorien errichten, weil die ja sowieso gleich in Wien sind. Es wäre vielleicht zu überlegen, und das, was der Kollege

0: Was der Kollege vorne gesagt hat, dem muss ich auch vollkommen recht geben. Nicht nur die Nähe zum Universitätsklinikum Tulln ist vorhanden, sondern wir haben auch eine extreme Nähe nach Wien. Der Stockerauer kann sich aussuchen, ob er ins Klinik Floridsdorf, ins AKH oder ins SMZ Ost fährt mit seinem hochfiebernden Kind. Wir können das dann nicht mehr da. Und daher, ja, diese Punkte sind ganz zentral und es muss sich auch die Politik bitte dringend überlegen, dass wir diese Gesundheitsregionen nicht schaffen, weil in einem kleinen Land wie Österreich mit 9 Millionen Einwohnern, wo wir an den Bundeshauptstädten und an den Bundesländergrenzen dicht machen und sagen, das sind dann Gastpatienten, ich finde den Ausdruck Gastpatient als Allgemeinmediziner wirklich diffamierend und beleidigend für einen kranken Menschen. Ich habe Patienten, die sich angemeldet waren. Das sind Patienten aus unserem Bezirk, die waren angemeldet in Wien zum Operieren für eine neue Hüfte und die werden nach einem Jahr von der Liste gestrichen, ja, weil sie einfach jetzt nicht mehr in Wien gemeldet sind und weil sie als sogenannte Gastpatienten angesehen werden. Die Politik hat dringend die Aufgabe, das Problem zu lösen.
1: Wir haben beim dritten Thema, dann da gibt es Wortmeldungen, bitte sehr.
2: Ja, mein Name ist Franz Kraus, ehemaliger Kommandant der Feuerwehr Hardegg und ich habe einige Erfahrung mit Hochwasser. Und soweit ich informiert bin, ist das in einem Hochwassergebiet geplant, der Standort in Stockerau. Und ich möchte dann wissen, was passiert. Es steht zwar dann laut Artikel, den ich gelesen habe, ein HQ30, also ein 30-jähriges Hochwasser, die Gefahr besteht dort. Und was passiert aber, wenn das jetzt nicht so ist? Und dann der Klimawandel erzählt uns andere Geschichten und wer fährt dann wohin, wann das Krankenhaus steht, weil es unter Wasser steht?
1: Klären wir das vielleicht kurz, Thomas Buchinger, mit dem Hochwasser. Ist der geplante Standort in einem Hochwassergebiet oder nicht? Da geistert sehr viel herum.
3: Also ich habe mit der Abteilung Wasser des Landes Niederösterreich gesprochen. Die waren nicht in die Standortfindung eingebunden, haben sich das aber für uns extra angesehen. Das Areal, das liegt im sogenannten Restrisikobereich, wurde mir mitgeteilt. Sagt man dann, was würde passieren, wo würden Überflutungen auftreten, wenn bestehende Hochwassermaßnahmen versagen würden. Das ist in diesem Fall die Donau-Ufer-Autobahn, die dort in der Nähe verläuft. Man muss sich das so vorstellen, die Donau-Ufer-Autobahn gilt quasi wie ein Damm und die Expertinnen und Experten von dieser Abteilung haben gesagt, würde man jetzt einen Hochwasserschutzdamm bauen, wäre der bei weitem nicht so groß wie diese Donau-Ufer-Autobahn. Die Wahrscheinlichkeit, dass es dort zu einem Dammbruch kommt, eben, dass die Donau-Ufer-Autobahn quasi versagt, ist quasi extrem gering. Deswegen Überflutungen von der Donau herkommend ist eher unwahrscheinlich. Ein anderes Thema sind Überflutungen im Zufahrtsbereich. Das muss man wieder anders bewerten. Grundsätzlich ist aber auch hier die Information, dass das eben eigentlich schon technisch machbar ist. Man redet hier von Unterführungen und diese Unterführungen müsste man dann quasi anders planen. Also salopp gesprochen, entweder keine Unterführung machen oder sie entsprechend mit baulichen Maßnahmen absichern. Aber auch das, so ist zumindest die Auskunft all derer, die sich mit diesen Wasserthematiken auskennen, ist auch eher etwas, was man handeln kann. Also das sollte grundsätzlich kein Problem sein.
1: Vielen Dank. Da gibt es eine Wortmeldung dazu. Bitte sehr.
4: Jetzt ist immer von den Senioren gesprochen worden, aber von den Jungfamilien mit der Geburtenabteilung in Hohlerbrunn, das zugesperrt worden ist, müssen alle nach Horn fahren. Was machen die im Seefeld-Kardeutz oder da unten in dem Gebiet? Horn wird nachher überfüllt sein und wo fahren sie nachher hin?
1: Möchte ich jetzt einen Herrn in die Diskussion holen, der sich per Definition um das Wohl der Patientinnen und Patienten kümmert, den Patientenanwalt von Niederösterreich. Herr Brunbauer, wir haben es jetzt schon fast 40 Minuten gehört. Es gibt sehr viele Sorgen, sehr viele Befürchtungen, einerseits was den Standort betrifft, was die Notarztversorgung betrifft. Wie sehen Sie diese Pläne, die jetzt am Tisch sind? Würden auch Sie sich noch Nachverhandlungen wünschen? Wird es schlechter für die Leute?
5: Ja, danke mal für die Einladung. Die Diskussion bis jetzt sehr interessiert verfolgt und ich verstehe die Sorge jeder Einzelnen und jedes Einzelnen, weil es um die eigene Gesundheit geht oder wie Sie jetzt gerade gesagt haben, wo es noch mehr am Herzen liegt, ist, wenn es um die Gesundheit der eigenen Kinder oder der Angehörigen geht. Die Geburtenabteilung ist vielleicht ein sehr gutes Beispiel. Wir wissen aus, und das sind internationale Studien, nicht nur in Niederösterreich, nicht Österreich, nicht Europa, sondern international, dass die Qualität der Behandlung mit der Fallzahl zunimmt. Anders gesprochen, je weniger Patienten ich behandle, desto höher ist die Chance, dass eine Komplikation auftritt. Was heißt Komplikation? Das können Infektionen sein, Nervenschäden, Wundheilungsstörungen. Bei der Geburtenabteilung kann das ein behindertes Kind sein. Und es gibt internationale Vergleichsstudien. Der Deutsche Fachverband der Gynäkologie empfiehlt hier auch entsprechend, große Geburtenabteilungen zu führen, dass wenn Sie eine extrem kleine Geburtenabteilung mit unter 300 Geburten im Jahr mit großen Geburtenabteilungen vergleichen, das Sterberisiko eines Säuglings um das Dreifache steigt. Und das können Sie für die Schlaganfallversorgung, für die Herzinfarktversorgung, für die Versorgung von mehrfach Verletzten nach Unfällen genauso nehmen. Das heißt, ja, wir begrüßen grundsätzlich die Bündelung von Fachabteilungen, auch unter dem Aspekt, dass der Anfahrtsweg dorthin vielleicht ein längerer ist. Das ist auch ein Qualitätsaspekt, den man nicht außen vor lassen muss. Aber in den vielen Jahren, die ich jetzt in der Patientenvertretung arbeite, habe ich in den Beschwerdefällen, zu uns kommen ja die Leute, wo es nicht funktioniert hat, fast noch nie gehört, warum habt ihr mich nicht in mein Heimatspital geführt, sondern die Frage war immer, warum bin ich nicht im geeigneten Spital gelegen. Und das möchte ich in dieser Diskussion mitgeben, dass im Fall des Falles wichtig ist, nicht so sehr, wo findet die Behandlung statt, natürlich Wegstrecken sind zu berücksichtigen, sondern vielmehr, dass sie von Leuten an Standorten durchgeführt wird, die das tatsächlich wirklich gut können.
1: Vielen Dank, Herr Patientenanwalt. Ich möchte, weil es gerade thematisch gut dazu passt, den Christoph Haselmeier vom Institut für Demoskopie und Datenanalyse ums Wort bitten. Er hat sich nämlich in einem 800er Sample, das heißt 800 Menschen, befragt, was die zum Gesundheitsplan sagen, was die davon wissen und auch eben diese Frage beantwortet. Sollen wir lieber ins nächste Spital, das in der Nähe ist, gebracht werden oder in das weiter entfernte, das spezialisiert wird? Bitte, Herr Haselmeier.
6: Dankeschön, Herr Fetz, auch einen wunderschönen guten Abend von meiner Seite. Wir haben 800 Personen repräsentativ für die niederösterreichische Bevölkerung befragt, brandaktuell zwischen dem 20. und 25. Mai. Wir haben eine Schwankungsbreite hier bei den Ergebnissen von 3,5%. Und die erste Frage, die wir gestellt haben, das wurde ja schon hier heute heftig diskutiert, haben Sie bereits vom Gesundheitsplan 2040 gehört oder gelesen? Das war so die Einstiegsfrage. Da sagen ja ausführlich 10%, ja aber nur oberflächlich 31%. Zählen wir das zusammen, kommen wir auf 41% der niederösterreichischen Bevölkerung. Nein, bisher nicht 58%. 1% wollte sich nicht äußern. Das heißt, wir haben noch immer deutliche Mehrheit von Personen, die eigentlich vom Gesundheitsplan 2040, obwohl der ja einstimmig bis auf zwei Punkte, das war schon einmalig im Landtag beschlossen worden ist von allen Parteien, dass die das noch überhaupt gar nicht gehört haben. Wenn man dann weiterfragt, fühlen Sie sich über den Gesundheitsplan 2040 ausreichend informiert? Das hat mich ein wenig überrascht. Ja, auf jeden Fall 2% der Bevölkerung, eher ja 9%, also 11% fühlen sich ausreichend informiert darüber, aber eher nein, 32, nein, gar nicht 52. Zählen wir wieder zusammen, kommen wir auf 84%. Das heißt, die Politik per se über alle Parteigrenzen, ja, egal ob links, Mitte, rechts, wie auch immer, sind gefordert, sie nämlich, die Bürgerinnen und Bürger, hier auch zu informieren und das ausreichend zu informieren. Sie sind es nämlich derzeit nicht in Niederösterreich. Wie notwendig halten Sie grundsätzlich die Maßnahmen zur Weiterentwicklung der Gesundheitsversorgung in Niederösterreich bis 2040? Das ist eindeutig. Dringend notwendig 63%, eher notwendig 32%. Also 95%, ich glaube, da sind wir uns eh die meisten hier jetzt einig, ja, sagen, das ist einfach dringend notwendig oder eher notwendig, wenn man im Waldviertel das anschaut, ja, dann sind sogar 97% hier bei den Personen, die im Waldviertel leben. Was hitzig immer diskutiert wird, wir haben es auch heute schon gemerkt, nämlich das Thema, wenn ich einen medizinischen Notfall habe. Ja, wie ist es, wenn ich dann persönlich betroffen bin, was ist mir wichtig? Ja, nämlich eine möglichst schnelle Behandlung im nächstgelegenen Spital. Ja, haben wir schon heute gehört von den Experten. Ja, oder eine möglichst schnelle Behandlung in einem spezialisierten Spital, auch wenn der Transport dorthin länger dauert. Wie sehen das die Niederösterreicherinnen und Niederösterreicher? 43% ja, sagen, sie wollen eigentlich ins nächste Spital. Ja. Aber 53% sagen, sie möchten in ein spezialisiertes Spital. Also Stichwort, wenn ich einen Herzinfarkt zum Beispiel habe, wusste ich zum Beispiel auch nicht, aber bin in Kärnten groß geworden, ja, dass das nicht einmal alle Krankenhäuser, war für mich auch neu, anbieten. Also 53% sagen, ich möchte ins Spezialisierte, 53% wollen ins Nächstlegende. Wie ist das im Weinviertel? Ja? Im Weinviertel sagen 38%, sie wollen ins Nächstgelegene und 57% in das spezialisierte Spital. Da ist natürlich oft der Standort, bestimmt hier den Standpunkt. Natürlich auch der Wohnort, wo ich im Weinviertel lebe. Ganz kurz noch, es geht da natürlich auch um den Gastpatientenstreit. Ja? Wir haben gehört, ja auch hier, ja dann bringen wir doch unsere Leute nach Wien. Das hat jetzt, glaube ich, auch schon viele Leute in Niederösterreich mitbekommen, der Streit zwischen Niederösterreich und Wien, aber genauso auch die Wiener mit den Burgenländern. Ja. Wie sehen das die Menschen, dass zum Beispiel die Operationen ja, gar nicht jetzt durchgeführt werden können, ja, ob das gerechtfertigt ist oder nicht? Da fasse ich zusammen, ja, 87% sagen, das ist nicht gerechtfertigt, was hier passiert. Das wird uns wohl auch nicht überraschen. Hat man generell Verständnis, dass die Niederösterreicher und die Wiener, in dem Fall natürlich die Politik, hier über die Versorgung und natürlich auch über die Finanzierung streiten, ja, und natürlich auch diskutieren? Auch hier ein klares Ergebnis, wenn es nach den Leuten in Niederösterreich geht, sehr viel Verständnis, 9, eher viel Verständnis, 11, also 20%, aber eher wenig Verständnis und gar kein Verständnis, 79%. Auch hier ist die Politik wirklich auch gefordert und das ist natürlich schwierig. Ja. Rotes Wien ja, oder rot-pinkes Wien, schwarz-blaues Niederösterreich, hier sich zu einigen. Und die letzte Frage, die war auch noch interessant. Befürchten Sie, dass es zu Verschlechterungen für Patienten kommt, wenn Niederösterreich und Wien keine Einigung erzielen? Und da sagen ja sehr stark 57% und eher ja 36%. Also hier 93%. Das heißt, die Politik, die ja bestimmt, wie wir zusammenleben, ja, die auch hier Gesetze vorgibt, ist natürlich in einer Republik wie Österreich mit 9 Millionen Einwohnern gefordert, das zu lösen. Das ist die klare Forderung der Niederösterreicherinnen und Niederösterreichern und natürlich auch der Weinviertler, weil dieses Klein-Klein-Denken, das bringt uns wohl nicht weiter. Dankeschön.
1: Vielen Dank, Christoph Haselmeier. Zwei Forderungen, wie Sie sagen, einerseits die Lösung des sogenannten Gastpatientenstreits, aber auch die Lösung des Informationsdefizits. Es gibt ganz hinten im Saal eine Wortmeldung, dann bitte da vorne.
7: Karl Breitenfeller vom Notarzt-Initiative in Retz. Notarzt in Retz muss bleiben. Wir haben geschafft, dass wir die 11 Regionen, die betroffen sind in Niederösterreich, zusammengeführt haben und jetzt gemeinsam auch teilweise auftreten und Initiativen starten. Und ich möchte da anknüpfen, was der Meinungsforscher auch gesagt hat. Die Menschen fühlen sich nicht abgeholt. Die haben keine Ahnung, wo es überhaupt geht, wenn man von Notarztstützpunktschließungen redet oder von Schwerpunktkrankenhäusern. Natürlich brauchen wir ein Schwerpunktkrankenhaus. Über den Standort kann man diskutieren. Stockerau ist denkbar schlecht, das wissen wir. Überhaupt für weiter entfernte Regionen wie Hardegg oder Pulkertal oder Ähnliches. Aber die meisten Menschen wissen gar nicht, über was es überhaupt geht. Welche Vernachlässigungen oder welche Nachteile hat die Bevölkerung, wenn zum Beispiel der Notarzt in einer gewissen Zeitraum nicht kommt? Und es gibt sehr viele, die mittlerweile betroffen sind. Das heißt, man kennt halt irgendwem, der schon betroffen war oder der betroffen ist oder selbst betroffen war in diesem Notarztbereich. Und ich selbst bin ebenfalls betroffen gewesen schon. Innerhalb von 8 Minuten einen Notarzt vor Ort zu haben, ist besser als innerhalb einer halben Stunde. Und da kann man keiner dazu tun, dass es besser wird.
1: Vielen Dank. Da gibt es eine Wortmeldung, bitte. Also Entschuldigung, die Dame dann auch im Anschluss gleich. Bitte sehr.
8: Grüß Gott, Rainer Scheuer, ich bin betroffener Bürger aus Hollerbrunn. Herr Dr. Enzberger, ich glaube, es ist unbestritten, die Zusammenlegung der Spitäler macht Sinn. Der Standort ist eine Katastrophe. Mich würde von Ihnen interessieren, was aus Ihrer Sicht gegen den Standort Hollerbrunn spricht und so für den Standort Stockerau spricht. Uns Bürgern ist verkauft worden, es war eine Expertenentscheidung und die Politik nimmt da keinen Einfluss, die hält sich an die Meinung der Experten. Ich weiß nicht, ob das irgendwer in dem Saal glaubt, ich glaube es nicht. Ich habe vor mehr als 4 Wochen... Ich habe vor mehr als 4 Wochen eine Anfrage nach dem Informationsfreiheitsgesetz gestellt an die niederösterreichische Landesregierung, habe dort ersucht um Unterlagen, um die Teilergebnisse dieser Studie. In dieser 150-Seiten-Studie, die veröffentlicht worden ist, da lest man alles über die alte Au in Retz. Da findet man aber keine Details. Entschuldigung, alte Au in Stockerau. Man findet keine Detaildaten zu den anderen 14 beworbenen Standorten. Mittlerweile sind mehr als 4 Wochen vergangen. Ich habe jetzt die Antwort bekommen, aufgrund der Komplexität Ihrer Anfrage braucht man mehr Zeit, also 8 Wochen circa. Ich frage mich, auf welcher Basis haben die Landtagsabgeordneten entschieden und die Hand gehoben, wenn sie diese Detaildaten nicht haben, die muss es doch auf Knopfdruck geben. Danke.
1: Okay, vielen Dank. Die Dame hier vorne.
9: Mein Name ist Jennifer Hochmeier. Ich habe die Bürgerinitiative für das Klinikum am Standort Hollerbrunn ins Leben gerufen, weil der Standort Stockerau für uns einfach eine absolute Zumutung ist. Also gerade wenn man an das Retzerland denkt oder an das Bulgartal, haben wir da Antwortzeit von ungefähr 1 Stunde. Also das kann in einem Notfall, wir wissen, da zählt jede Sekunde, jede Minute, da kann es nicht sein, dass wir da 1 Stunde Anreise dann ins nächste Spital haben. Wenn man da jetzt den Vergleich schaut, der Standort Hollerbrunn ist überall von der Region in der Umgebung innerhalb von 20 bis 25 Minuten für alle Bürger erreichbar. Wir müssen keine Flächen neu versiegeln. Das ist einfach der nachhaltigste und der innovativste Standard, der nur gewählt werden kann. Also aus dem Grund plädieren wir dafür, dass die Entscheidung revidiert wird und Hollerbrunn als Standard für das neue Klinikum herangezogen wird.
1: Vielen Dank, Herr Direktor Enzberger. Einerseits, vielleicht kann man noch mal festhalten, die Notfallversorgung soll es ja auch, wie Sie gesagt haben, in Hollerbrunn geben, in Korneuburg geben, ich glaube auch in Gänserndorf. Können Sie Einblick geben in die Standortfindung an sich? Wieso ist es nicht Hollerbrunn geworden? Es waren jetzt zuerst erwähnt, die Kommission hat betont, die erst beiden genannten gereihten Standorte waren in Stockerau. Aber haben Sie mehr Details?
10: Erstens habe ich mehr Details und zweitens habe ich es nicht notwendig, mich beleidigen zu lassen. Ich habe gesagt, dass wir... Darf ich reden? Wenn man sagt, dass wir beeinflusst wurden und ich sage, wir sind nicht beeinflusst worden, beleidigt man mich. Wir sind nicht beeinflusst worden. Aber Sie glauben es nicht. Dann sind wir fertig.
1: Na bitte. Also die Kommission hat der Dr. Haber geleitet. Der ist nicht da, aber der Dr. Enzberger kann dazu was sagen.
10: Also ich verstehe das Lachen. Es hat niemand interveniert für einen oder anderen Standort. Es gibt für keinen Standort außer für den Hollerbrunner ein eigenes Gutachten, das nur den Standort Hollerbrunn betrachtet hat. Und jetzt kann man über einen Standort diskutieren, aber ich bin kein Lügner, wenn ich sage, ich habe nie einen Anruf bekommen, dass ich irgendeinen Standort bevorzugen soll. Wenn ich sage, dass ich bei meiner Bepunktung ganz sicher kein Hollerbrunn-Bashing gemacht habe, ganz im Gegenteil, dann ersuche ich mir, dass man das so glaubt, wie ich Ihnen Ihre Sorgen glaube. Das möchte ich jetzt schon mal als Mensch auch sagen, der ich auch bin. Ich bin nicht nur Krankenhausdirektor. Das Ergebnis können wir streiten. Warum das so lange dauert? Ich habe ein 165 Seiten Papier als Antwort zu Hause liegen und sagen Sie mir nicht besser, ich habe noch einen Job, ich bin noch nicht fertig. Sie kriegen eine Antwort, wo hoffentlich dann alles das drinnen steht. Wenn nicht, bitte rufen Sie mich an. Ich triff mich mit Ihnen. Ich setze mich gern mit Ihnen hin und wir können das gern besprechen. Das Zweite, es sind Entscheidungen gewesen, es ist so noch nie in Österreich gemacht worden. Man hat versucht, und zwar nach ganz strengen Spielregeln. Wenn es geht, glauben Sie mir's. Nach ganz strengen Spielregeln ein objektives Verfahren zu führen. Das heißt, ich habe an dem Tag, an dem der Landeshauptmann das Ergebnis präsentiert wurde, nämlich kurz vor der öffentlichen Präsentation, erfahren, was rausgekommen ist. Ob Sie es jetzt glauben oder nicht. Ich habe meine Punkte gekannt und ich bin einer von 5. Und ich habe nicht gewusst, was der Raumplaner für Punkte vergeben hat. Wir konnten uns gar nicht beeinflussen, weil es uns streng verboten war, dass wir über die Punkte des Kollegen sprechen. Das haben wir auch nicht gemacht. Sondern der einzige Mensch war der Professor Haber, der hat mit einem Computermodell dann das Ergebnis ausgerechnet. Der hat alle Punkte gewusst, aber ich weiß nicht, ab welchem Zeitpunkt. Ich nicht. Ich habe in Stockerau kein Grundstück, keine Verwandten, ich muss dort nicht gewählt werden und ich gehe heuer in Pension. Ich habe keinen Grund für das Grundstück Stockerau zu laufen. Ich habe riesen Freude damit, weil es ein gutes Grundstück ist. Ich sage auch, es ist nicht das einzige gute Grundstück. In meiner engeren Wahl waren 4 oder 5 Grundstücke. Und bei jedem anderen auch. Und dann ergibt es ja Schnittmenge. Und die Schnittmenge hat dieses Grundstück ergeben. Und das Grundproblem, da möchte ich ein paar Sachen schon noch klarstellen. Tulln hat keine Relevanz. Wir haben so viel Arbeit, das Gesundheitswesen in Österreich ist am Anschlag. Warum glauben Sie, dass jeden Tag ein Schlagzeilen in der Zeitung steht? Weil wir am Anschlag sind, weil es Arbeit für alle genug gibt und verstehe ja diese ganzen Diskussionen zum Teil auch nicht. Wie gesagt, den Standort kann man diskutieren. Aber nicht die Frage, ob Tulln für uns versorgungswirksam ist. Wissen Sie, wie schnell der Bezirk Tulln wächst? Ich frage mich, wann der Tag kommt, wo wir sagen, bitte schön, eure Schlaganfälle könnt ihr euch kalten, weil wir müssen unsere aus dem Bezirk Tulln einmal versorgen. Das ist nämlich das, was bald passieren wird, weil genau so schaut es aus. Wir sind am Anschlag. Und auch die Gemeinde Wien, das ist erstens einmal, gebe ich allen recht, der Kollege Nigisch hat vollkommen recht, der Kantönlegeist ist zum Wurscht, ja? Das ist ja nicht zum Aushalten. Da gebe ich Ihnen völlig recht. Das Zweite ist aber, dass wir mit dieser Tatsache leben müssen. Das Lorenz-Böhler Krankenhaus hat zugemacht und die Unfallchirurgie in Korneuburg ist explodiert. Und dort hat niemand geholfen. Es war so. Da stehen die Rettungsautos bis auf die Ringstraßen aus, und wir blockieren den Verkehr dort. Also Sie sehen, es ist auch ein emotionales Thema. Es ist schon schwer, die Häuser zu führen, glauben Sie mir. Die Ressourcen sind nicht so toll. Und in diesem Zusammenhang, wir haben in der Region Weinviertel, wo wir jetzt den Standort hingeben, ist eine andere Frage, weil wir haben unseren Job zu machen. Wir haben 90% der Versorgung, vielleicht auch 95% selber zu machen. Da ist genug Arbeit für Mistelbach und genug Arbeit für ein zweites Schwerpunktkrankenhaus. Ob das jetzt in der Nähe von Tulln steht oder nicht, die Tulner haben einen eigenen Job. Die müssen schauen, dass drüber der Donau mit ihren Problemen fertig werden. Das ist die Realität. Also Tulln zählt nicht. Das ist kein Argument, auf das ich einsteige. Nein, da ist gar nichts mehr, ja. Klosterneuburg spielt schon nichts mehr. Das ist ja abgeschafft. Ne? Also das sind die Tatsachen, mit denen wir leben müssen. Wir müssen auch mit diesem eisernen Vorhang zwischen den Bundesländern leben. Und da möchte ich jetzt noch menschlich einen Satz dazu sagen. Das ist das, wie es mir geht. Ja? Ich bin ärztlicher Direktor und ich kriege immer Putzer von oben und ich kriege Putzer von meinen Mitarbeitern. Das ist so diese typische Sandwich-Position. Und das ist jetzt dasselbe. Ich kriege Putzer von innen und ich bin genauso mit den Kollegen, die da sitzen, die einer von denen, die dir denen einrennen, dass wir endlich diese Landesgrenzen und diesen Kantönlegeist überwinden. Das wollte ich Ihnen nur sagen.
1: Vielen Dank. Der Herr Dr. Breyer hat sich schon länger gemeldet, dann der Herr Lieb, dann der Herr Vorringer. Haben wir das Mikrofon? Bitte, darf um kurze Wortmeldungen bitten, wir sind schon relativ am Ende mit der Zeit.
11: Ich glaube, ich muss noch zum Notarzt dann gleich wieder kommen, aber möchte zum Herrn Ernst Berger was sagen. Ich habe die Pressekonferenz mitverfolgt und da haben Sie auch relativ ausgeteilt, indem Sie an Journalisten ganz schön massiv drüber gefahren sind, weil er sich getraut hat, irgendwas zu fragen. Also wer austeilt, soll auch einstecken können, denke ich darum, ja. Wir haben das Problem Notarzt. Es geht nicht, dass wir irgendetwas fordern. Ja? Wir fordern keine Privilegien. Wir wollen auch keine Almosen haben. Wir wollen nur eines, wir wollen die Sicherheit für unsere Menschen haben. Und das ist kein statistisches Thema, das ist ein Thema, was wir nicht als Raketenwissenschaft darstellen, sondern als einfache Volksschulgeografie, wenn man sich auf die Landkarte anschaut. Es muss der Notarzt in Retz ganz einfach aus dem Grund bleiben. Wir fordern Gerechtigkeit und Gleichstellung nach der Gleichbehandlung. Warum sollen die Menschen in der Grenzregion, nur weil weniger da wohnen, benachteiligt werden zu den Menschen, die in den Ballungszentren wohnen? Sind wir doch froh, dass Leute hier leben und arbeiten in dieser Region. Und machen wir es nicht diesen Menschen noch schwerer. Leben in dieser Region heißt auch, dass es ein Risiko ist. Leben ist riskant. Und wenn wir dieses Risiko, wenn wir da leben, auch selber noch stemmen müssen, na grüß Gott.
1: Vielen Dank. Ich darf gleich deinen Vorgänger bitten von Notruf Niederösterreich.
12: Danke.
1: Wird es unsicherer, wenn der Herr Breyer sagt, das ist eine Standardqualität, das Risiko gibt es überall wahrscheinlich gleich, aber sozusagen wird es schlechter, ganz konkret gefragt, wenn es den Retzer Notarzt nicht mehr gibt, was glauben Sie?
12: Na, es wird nicht schlechter, es wird das Gesundheitswesen definitiv anders werden. Das ist das, was wir, mit dem wir leben, und das wird passieren mit oder ohne Gesundheitsplan 2040. Und ich wünsche mir nicht, in einem Paralleluniversum munter zu werden, wo wir das nicht planen, sondern wo das einfach mit uns passiert. Ich werde Ihnen erst was sagen, wenn wir den Standort in Retz so, wenn wir alle ganz Niederösterreich so behandeln würden wie den Bezirk Hollerbrunn mit zwei Standorten auf die Fläche und die Bevölkerung rechnet, dann müsste man, je nachdem, wie man da Siedlungsraum jetzt rechnen, zwischen 60 und 80 Notarztstützpunkte in Niederösterreich haben. Also so viel zum Thema Gerechtigkeit und mir sind mir und Land, da ist mir wurscht, so wird es nicht funktionieren. Ich möchte zu den Distanzen noch was sagen, weil es da geht um, ich muss unbedingt den Hollerbrunner Krankenhaus haben und kann nirgends anders hinfahren. Wenn ich mal geplant die Galle operieren lasse, ganz ehrlich, es ist völlig wurscht, ob ich eine halbe Stunde länger oder nicht zu meiner geplanten Operation in einem Krankenhaus vor, das spielt keine Rolle. Im Notfall ist es so, dass wir in Niederösterreich ein Flächenbundesland sind und in vielen Spitälern hochwertigste Medizin in den unterschiedlichsten Disziplinen anbieten können, aber mitunter nicht gleichzeitig. Und es ist so, dass wir die Herzinfarktversorgung in der Nacht in einem Krankenhaus zentriert haben. Wir können in einem Krankenhaus in Niederösterreich, das auch immer wechselt, hochwertigste Schlaganfallversorgung, Thrombektomien anbieten. Und da hinten sitzt der Primarius Zwittrig von der Gefäßchirurgie in Mistelbach, der weiß genau, der gefäßchirurgische Notfall, auch den können wir im besten Fall, wenn wir es planen, in Niederösterreich an einem Standort bespielen, in der Nacht, am Wochenende, dort, wo eine Teambereitschaft hat. Das haben wir jetzt schon. Und jetzt wird der Herzinfarkt hier aus Retz nicht in Hollerbrunn behandelt und nicht in Mistelbach behandelt, sondern der wird nach St. Gölten geflogen, weil dort der nächste Herzkatheter ist, der offen hat. Das ist jetzt, das ist ohne, dass wir Hollerbrunn zusperren. Und der Schlaganfall, die Thrombektomie, fliegt vielleicht nach Wiener Neustadt, weil das einzige Krankenhaus ist, das diese hochwertige Therapie anbieten kann. Das wird in Zukunft sich noch mehr zentralisieren, weil die Rahmenbedingungen, die Fallzahlen, das Personal einfach nicht an den Bäumen wächst, und mit dem müssen wir umgehen. Und das ist die Situation, die wir schon jetzt haben und mit der wir arbeiten müssen. Und aus dem Grund planen wir diese Reform, damit wir sie planen und damit uns das nicht passiert, dass wir in einer Situation stolpern, die völlig ungeplant und von uns nicht antizipiert ist. Wir müssen 2040 vorausdenken, wenn wir wissen, was passiert. Und wenn wir das jetzt nicht angehen, dann will ich nicht Teil dieses Gesundheitssystems sein, weil wir werden gegen die Wand fahren.
1: Danke. Vielen Dank. Ich möchte jetzt Ihren Vorgänger noch in die Sendung holen. Christoph Konstantin Gwoika war früher Geschäftsführer von Notruf Niederösterreich, ist mittlerweile einer der Geschäftsführer der Björn Steiger Stiftung in Deutschland, die sich weltweit für die Entwicklung von Notarzthilfe, Notarztsystemen einsetzt. Herr Gwoika, wenn Sie diese Stunde, die wir jetzt diskutieren, ein bisschen mehr ist es sogar schon, hören, einerseits was den Notarzt betrifft, die Versorgung im Notfall, andererseits die Diskussion um den Standort. Wie beurteilen Sie das als einer, der das System in Niederösterreich kennt, sowohl von Rotkreuz, von Notrufseite, aber jetzt sozusagen den Blick von außen und auch den breiteren Blick hat?
13: Ich stehe auf, damit ich da nicht allen den Rücken zudrehe und das unhöflich wirkt. Also zuerst einmal, also ich wohne in Weierburg, Katastralgemeinde von Hollerbrunn, kenne mich daher aus, bin ein geborener Langenzersdorfer, käme daher im Bezirk Korneuburg aus und freue mich einmal wahnsinnig, dass Sie alle mit so viel Herzblut für das kämpfen, an das Sie glauben. Das zeichnet uns hier in dieser Region aus und das ist einmal ganz wichtig. Was ich jetzt in dieser Stunde teilweise mit körperlichen Schmerzen gehört habe, ist, dass ganz viel Fehlinformation vorliegt. Ganz viele verdrehte Tatsachen und Dinge, die so schon 10, 15 Jahre nicht stattfinden. Ich möchte jetzt nicht auf einzelne Argumente eingehen, weil sonst diskutieren wir Dinge. Was ich Ihnen anbieten kann, ist, als einer, der jetzt in Niederösterreich Gott sei Dank keine Verantwortung mehr trägt, der nur in Deutschland gescheit reden muss und viele Sachen in diesem Land aber bewegt hat, glaube ich, dass ich Ihnen anbiete, mich mit den Initiativen zu treffen und viele dieser Irrtümer aufzuklären und dass wir gemeinsam in die richtige Richtung gehen. Ich sage es jetzt einfach so und bitte antworten Sie nicht auf meine Argumente jetzt. So, aber es gibt in der Notfallmedizin keine 15-Minuten-Regel. Es gibt eine Golden Hour auf Trauma. Das Pulkautal fährt seit 15 Jahren im Notfall schon nach Horn. Und das wird auch so bleiben, hoffentlich. Und auch von HDEC ist nie ein Patient in meiner Ära, der intensiv medizinische Behandlung gebraucht hat, nach Hollabrunn, Korneuburg oder Stockerau gekommen. Diese drei Krankenhäuser, ich sage es immer so lapidar, und bitte nehmen Sie das jetzt nicht wortwörtlich und wertend. Aber Husten, Schnupfen, Heiserkeit, super, aber im lebensbedrohlichen Notfall ist das, kommt kein Patient dorthin, schon lange nicht. Und so müssen wir das betrachten. Und ja, es macht einen Riesenunterschied, ob ich 15 Minuten Anfahrtszeit habe oder 30, aber die Rettung hat sich verändert. Es zählt nicht mehr, ob in 15 Minuten der Notarzt da ist. Wenn Sie einen Herz-Kreislauf-Stillstand haben und 8 Minuten passiert nichts, braucht niemand mehr kommen. Kein Notarzt, keine Rettung, niemand. Darum gibt es mittlerweile First-Responder-Systeme. Am Telefon, Notruf Niederösterreich, auf das bin ich wirklich stolz, ist eine der führenden Leitsysteme der Welt. Die leiten Sie von der ersten Minute an. Dann kommen First-Responder. Dann kommen Rettungsleute, die ganz anders arbeiten als noch vor 10 Jahren. Ich selbst bin Notfallsanitäter. Meine Tochter gegen meinen Willen auch Freiwillige in Hollabrunn beim Roten Kreuz. Sage ich so nebenbei dazu. Das, was die Jungen heute können, denen kann ich nicht das Wasser reichen. Das hat sich völlig verändert. Und das müssen wir betrachten. Wenn wir das alles anschauen, dann können wir gemeinsam gescheite Lösungen für das ganze Land finden. Mit all den Problemen, die wir haben. Mittlerweile, und das wissen die wenigsten, gibt es keine Grenze zwischen uns da und den Tschechen. Es fährt viel öfter tschechische Rettung nach Niederösterreich, als eine von Wien nach Niederösterreich fährt. Das Krankenhaus Znaim spielt auch in der Versorgung mit. Der tschechische Rettungshubschrauber landet da. All diese Dinge gibt's. Die wissen Sie nicht. Die kommen auch nicht jeden Tag in der Zeitung und im Fernsehen vor. Aber das muss man bedenken und dann Lösungen finden. Und ja, und jetzt sage ich Sachen, die vielleicht die Politik nicht hören will, ich finde es auch nicht gescheit, dass man ein fixes Datum macht, wo man Notarztstützpunkte zusperrt, die eigentlich funktionieren. Bitte jetzt nicht applaudieren. Ja, ich finde es nicht gescheit, dass wir uns jetzt festlegen, welche Abteilungen im Krankenhaus Mistelbach in 15 Jahren, weil auf das geht der Plan, vielleicht kommen. Warum tut man das? Ich verstehe es nicht. Und wenn wir uns auf die Fakten besinnen, wenn wir gemeinsam uns anschauen, was braucht's, dann werden wir Lösungen finden. Ich bin überzeugt, wenn Sie so weiterkämpfen und die richtige Information haben, dann werden wir auch erfolgreich sein. Weil so sind viele der Argumente, die heute gekommen sind, von Fachleuten, von Politikern leicht zu widerlegen. Das können wir uns ersparen, das können Sie sich sparen. Setzen wir uns zusammen in kleineren Runden, wo man heftig diskutieren kann, mit viel Herzblut. Das war Weltklasse da heute. Ich bin wahnsinnig stolz, da zu leben und zu wohnen. In vielen anderen Regionen ist den Leuten das völlig wurscht. Machen wir das gemeinsam, dann werden wir erfolgreich sein. Dankeschön.
1: Vielen Dank, Christoph Konstantin-Kolker, für diesen Blick von außen. Zwei Wortmeldungen. Darf wirklich um Kürze ersuchen, wir sind schon weit über der Zeit, aber in aller Kürze noch. Sehr
14: gut. Guckenberger Peter, zum Thema Standard und Entfernung. Meine Großmutter 1950 hatte einen Beinbruch und ist mit dem Leiterwagen von Ziersdorf nach Hollabrunn gefahren worden. Und jetzt diskutieren wir um 5 Kilometer auf oder ab. Bitte denken Sie nach, was das für einen Sinn macht. Es kommt nicht auf den Kilometer an, sondern es kommt auf das an, was uns dann dort erwartet. Danke.
1: Vielen Dank. Gleich daneben noch eine Wortmeldung.
15: Wolfgang Hack, mein Name. Ich finde es interessant, dass ich glaube, es herrscht Konsens darüber, dass wir ein Schwerpunktklinikum brauchen. Ich finde es interessant, dass hier ein Experte nach dem anderen auftritt. Aber auf die Frage, warum es zu dieser Standortwahl gekommen ist, gibt es nach wie vor keine Antworten. Also wir hören dann, es gibt 100 Zeit.
1: Wir haben auch keine Zeit, um jetzt 156 Seiten zu analysieren. Aber
15: nicht, aber wir hören, es gibt dieses Dokument, wir hören, es gibt eine Anfrage, aber scheinbar ist es zu komplex, dieses Dokument einfach auszugeben. Da wird angeboten, dass man sich dann persönlich zusammensetzt.
16: statt dass man einfach transparent macht, warum es zu dieser Auswahl gekommen ist. Und das schürt auch genau dieses Misstrauen, das wir dann in der Bevölkerung haben. Es wird so hinter verschlossenen Türen ausgemacht und dann sagt man, vertraut zu uns, wir haben die beste Lösung gefunden.
1: Also es braucht mehr Offenheit. Natürlich. In der Standardfrage auch eine Antwort darauf. Kurze Wortmeldungen noch, bitte, aber wirklich kurz, wir sind schon weit über der Zeit.
17: Ich möchte nur Dr. Ernst Berger antworten. Wir sind nicht gegen ein Schwerpunktkrankenhaus. Das war nie das Thema, sondern wir sind dagegen, dass wenn ein Schwerpunktkrankenhaus hier im westlichen Weinviertel errichtet wird, Abteilungen vom Krankenhaus Mistelbach hier verlegt werden. Das ist der

0: hier gelesen habe von der Michi Höbert, dass das Problem ja bei uns auch darin besteht, dass es nicht genügend Ausbildungsplätze und für die Turnusärzte gibt. Da frage ich mich bitte, wir machen uns doch das Problem selbst in Niederösterreich. Es muss doch möglich sein, dass die Landesgesundheitsagentur ein System einführt, dass wir ausreichend Ausbildungsplätze für die Turnusärzte haben. Das ist das Problem. Es ist ein systemimmanentes Problem, dass der niedergelassene Bereich und auch der stationäre Bereich von der Organisationsstruktur von Grund auf geändert gehört, und dann würden sich viele Dinge erledigen, über die wir heute hier sehr intensiv und alle miteinander mit Herzblut informieren. Und nur zum Herrn Haselmeier ganz kurz, wenn mir das gefallen hat, von den 16 Leuten, die 2%, die sich gut und informiert finden, bin auch einer davon. Nicht? Also da sehen Sie nur, wer sich damit beschäftigt. Deswegen wollte ich das sagen.
1: Vielen Dank, gleich vis-à-vis noch ein fast schon Schlusswort.
2: Ja, mein Name ist Günter Knopf, ich bin aus Mistelbach. Ich möchte einmal eine Lanze für das Krankenhaus Mistelbach brechen. Das ist ein super Spital, bestens ausgestattet, und wir wollen das beibehalten. Wir wollen unser Krankenhaus weiter ausbauen, und wir wollen alle Abteilungen behalten. Das ist unser Ziel. Und wer auf dem Herrn Altbürgermeister Weidlich losgeht, der ist im Unrecht. Der war jener, der Gründer der Interessengemeinschaft in Mistelbach war, wo sich in der Zwischenzeit Hunderte beteiligt haben. Wir haben Veranstaltungen in Mistelbach gemacht, und es ist sehr traurig, dass die Bevölkerung so wenig informiert wird. Wie ich schon gerade gehört habe, wenn man hinter verschlossenen Türen Dinge ausmacht, das ist Quatsch. Ich habe den Rechnungshofbericht da von der Präsidentin Kracker, und da stehen alle die Dinge drinnen, dass die Menschen mit eingebunden gehören, informiert gehören, dann wird es funktionieren, es wird sich niemand aufregen. Dankeschön.
1: Vielen Dank. Das Schlusswort möchte ich jetzt an die soeben auch angesprochene Michaela Höbert vom Kurier geben. Wie wird es jetzt weitergehen? Eine Prognose, Sie verfolgen die Debatte natürlich in der Region. Wird sich noch was ändern an den Standorten? Wird es vielleicht einen Notarztstützpunkt Retz geben? Wie sagen Sie das als Lokal-Insiderin hier?
3: Also es ist sogar für mich schwer zu sagen, obwohl ich mich sehr intensiv mit dem Thema beschäftige. Man sieht ja auch, wie sehr dieses Thema bewegt. Es wird, glaube ich, schon stehen und fallen damit, dass man auch Offenheit zeigt und auch mit den Bürgern spricht. Ja, wie es dann weitergeht, ist wirklich schwer einzuschätzen.
1: Wir werden es beide beobachten, der Kurier, ja. Michaela Höbert und wir vom ORF Niederösterreich natürlich auch. Ich sage auch danke für diese engagierte und leidenschaftliche Diskussion. Herr Christoph Konstantin Gwolke hat es vorweggenommen. Danke, dass Sie gekommen sind. Danke, dass Sie sich so für Ihre Sache einsetzen. Ich glaube, uns eint auch der Dank, weil Sie es angesprochen haben, für alle Leistungen. Sie haben es, glaube ich, gesagt, das Spital Mistelbach. Ich glaube, das gilt für alle Spitäler, alle, die im Rettungsdienst, im Gesundheitswesen tätig sind, die ihr Bestes geben. Die Diskussion hat gezeigt, es braucht noch viel Information, vielleicht auch noch viel an Diskussion. Offenheit wurde gefordert, wenn wir auch das mitnehmen können, was die Standortfrage betrifft, was die künftigen Entwicklungen betrifft. Ich wünsche Ihnen und uns alles Gute, sag danke. Das waren jetzt ja fast eine Viertelstunde ein Ort am Wort auf Radio Niederösterreich im Mai, live und ungeschnitten die Diskussion aus dem Rätsellandhof in Zellerndorf, alle Meinungen an einem Tisch. Danke, dass wir hier zu Gast sein durften. Danke an das Team des ORF Niederösterreich. Die Diskussion nachsehen können Sie dann auf noe.orf.at. Danke, wir werden das Thema weiterverfolgen. Bleiben wir im Gespräch. Auf Wiederhören. Applaus

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1: Im Studio ist Felix Schneider-Sturm. Der 21-jährige Behran A. ist vor kurzem am Landesgericht Wiener Neustadt von einem geschworenen Gericht für den geplanten Anschlag auf ein Konzert von Taylor Swift in Wien schuldig gesprochen worden. Er wird auch wegen Beitrag zum Mordversuch verurteilt, weil er seinen ehemaligen Schulfreund Hassan E. bei einer Messerattacke in Mekka bestärkt haben soll. Als Teil einer Terrorzelle hatten die beiden und der Mitangeklagte Arda K. drei Anschläge geplant. In Kürze wird die Richterin das Strafmaß verkünden. Darüber berichten wir dann im Nachtjournal um 22 Uhr. Mit Verdacht auf Ebola, einer seltenen, aber oft lebensgefährlichen Virusinfektion, wird seit heute eine Frau isoliert, intensivmedizinisch betreut. Zuerst in Oberösterreich und jetzt in Wien. Am Montag ist sie aus Uganda in Ostafrika zurückgekehrt und weist seither verdächtige Symptome auf. Eine erste Blutauswertung ist negativ ausgefallen. Mehr von Christina Sonntag.
2: Die Frau wird zur Abklärung möglicher Ebola-Symptome wie plötzlich auftretendem Fieber, starker Müdigkeit sowie Kopf- und Muskelschmerzen zunächst im Ordensklinikum der Barmherzigen Schwestern in Linz aufgenommen und isoliert. Das teilen die Landessanitätsdirektion und die Bezirkshauptmannschaft Urfa-Umgebung mit. Eine erste Blutuntersuchung zeigt keinen Hinweis auf eine Ebola-Infektion. Dieser vorläufige Befund wird nun durch eine zweite Probe überprüft. Dafür ist die Patientin in eine Wiener Spezialklinik verlegt worden. Laut dem behandelnden Team ist der Gesundheitszustand der Frau stabil. Ein Ergebnis der zweiten Blutprobe soll spätestens Samstag früh vorliegen.
1: Die EU-Kommission untersucht die geplante Übernahme von Mediamarkt Saturn durch JD.com jetzt genauer. Bedenken gibt es wegen möglicher ausländischer Subventionen, die den Wettbewerb verzerren könnten. Eine finale Entscheidung wird bis Herbst erwartet. JD.com bestreitet staatliche Subventionen und sieht die Prüfung als üblichen Prozess. Auch in Österreich, Deutschland und Spanien laufen Untersuchungen gegen diese Übernahme. In Frankreich hat die Nationalversammlung heute einstimmig das Sklavereigesetz, mehr als 340 Jahre nach dessen Einführung, endgültig aufgehoben. Die Abstimmung war vor allem ein symbolischer Akt. Präsident Emmanuel Macron schließt auch erstmals Reparationen, also Entschädigungen, nicht mehr aus. Wir bleiben noch in Paris. Mit den French Open läuft dort derzeit das zweite Tennis-Grand-Slam-Turnier des Jahres. Und in der zweiten Runde ist mit Jannik Sinner der Weltranglisten-Erste überraschend ausgeschieden. Und das auf dramatische Art und Weise. Mario Valli.
3: Zu Beginn läuft noch alles nach Plan für Jannik Sinner. 2:0 in Sätzen und 5:1 im dritten Satz liegt er gegen Juan Manuel Serrundolo aus Argentinien voran. Dann macht ihm der eigene Körper einen Strich durch die Rechnung. Kreislaufprobleme, Krämpfe, Übelkeit. Sinner gibt nicht auf, schleppt sich aber nur noch über den Platz. Dann passiert, was passieren muss. Serrundolo dreht das Match und fixiert nach 3,5 Stunden seinen größten Karriereerfolg. Für Sinner bleibt Roland Garros damit weiter ein weißer Fleck. Es ist das einzige Grand-Slam-Turnier, das der Südtiroler noch nie gewinnen konnte.
1: Das waren die Nachrichten mit Felix Schneider-Sturm. Zum Wetter.
4: Mit den letzten Sonnenstrahlen über dem Bodensee geht es in eine meist klare, windschwache Nacht. Es kühlt ab auf frische 14 bis 4, in Teilen des Mühl- und Waldviertels sogar bis etwa 0 Grad. Der morgige Freitag wird ein fast perfekter Frühsommertag mit viel Sonne, eher wenig Wind und 22 bis 30 in 2000 Meter Höhe um 12 Grad. Ähnlich warm das Wochenende, allerdings zum Teil schwül und zunehmend unbeständig. Am Samstag von Norden ein paar Schauer und Gewitter, am Sonntag fast überall einmal nass. So viel zum Wetter von Gerald Holzinger.
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1: Zum Nachtjournal begrüßt Sie Felix Schneider-Sturm. Das sind einige der Themen. Im Taylor Swift-Anschlagsprozess wurde soeben das Strafausmaß verkündet. 15 Jahre für Behran A. und 12 Jahre für Arda K. Die USA und der Iran dürften sich einer 60-tägigen Verlängerung der Waffenruhe nähern. Im Rennen um die ORF-Führung bewirbt sich die amtierende ORF-Generaldirektorin Ingrid Thurnherr.

0: nicht. Dafür hat Clemens Pick seine Bewerbung abgegeben. Und das Wetter morgen wird sonnig und sehr warm. Fast 7 Stunden haben die Geschworenen beraten und jetzt ist es soweit. Beide Angeklagten im Prozess rund um Anschlagspläne auf ein Taylor Swift-Konzert wurden vor kurzem schuldig gesprochen. Wegen dem geplanten Anschlag und wegen Beitrags zum Mordversuch. Soeben ist auch das Strafausmaß verkündet worden. Da fassen die beiden Angeklagten, Behran A. und Arda K., einmal 15 und einmal 12 Jahre aus. Aus Wiener Neustadt berichtet Niklas Wager.
1: Zitternd, mit Tränen in den Augen und mit geballter Faust hat Behran A. auf das Urteil der Geschworenen reagiert. Insgesamt hat er 15 Jahre bekommen. Schuldig gesprochen wurde er unter anderem aufgrund des Beitrags zum versuchten Mord sowie für die Anschlagspläne auf ein Taylor Swift-Konzert in Wien. Der Mitangeklagte Arda K. ist ebenfalls schuldig gesprochen und zu einer Haftstrafe von 12 Jahren verurteilt worden. Das Urteil ist nicht rechtskräftig.
0: Berichtet Niklas Wager aus dem Landesgericht Wiener Neustadt. Wir schauen in die Schweiz, wo es heute zu einer Messerattacke gekommen ist, die von der Kantonspolizei Zürich später als Terrorakt eingestuft wurde. Ein Mann hatte heute früh vor dem Bahnhof in Winterthur wahllos auf Passanten eingestochen. 3 Menschen wurden zum Teil schwer verletzt. Der festgenommene Verdächtige gilt als Dschihad-Anhänger. Aus der Schweiz berichtet Bettina Brendergast.
2: Der 31-jährige Schweizer stammt aus der Türkei, den Behörden ist er schon länger bekannt. Der Sender SRF berichtet, dass er in der Winterthurer Islamistenszene aktiv war. Er war aber auch schon in psychiatrischer Behandlung. Polizeisprecher Roger Monetti von der Kantonspolizei Zürich will nicht über ein mögliches Motiv sprechen. Er sagt, es wird in alle Richtungen ermittelt.
3: Die Kantonspolizei ermittelt in alle Richtungen. Im Moment können wir aber zum Motiv noch keine Aussagen machen.
2: Der Mann wurde kurz nach der Tat festgenommen. Die Schweizer Behörden wollen noch nicht sagen, ob er schon einmal strafrechtlich verurteilt wurde und wie weit er in den vergangenen Jahren allenfalls überwacht oder betreut wurde.
0: Die USA und der Iran sollen sich auf eine neue Waffenruhe geeinigt haben. Das meldet zumindest am Nachmittag die amerikanische Nachrichtenseite Axios. Details zu dem Abkommen sind aber noch offen, wie Markus Müller berichtet.
4: 60 Tage lang sollte ein neuer Waffenstillstand gelten. In dieser Zeit soll es weitere Verhandlungen zum iranischen Atomprogramm geben. Das Abkommen müsse aber erst von Präsident Donald Trump abgesegnet werden. Eigentlich hatten sich die beiden Seiten bereits auf einen unbegrenzten Waffenstillstand geeinigt. In den letzten Tagen gab es aber iranische Angriffe auf eine amerikanische Basis in Kuwait und auf Schiffe nahe der Straße von Hormuz und umgekehrt amerikanische Angriffe auf militärische Einrichtungen im Südosten des Iran. Genauere Informationen zum Inhalt des Abkommens gibt es nicht. Die Nachrichtenseite Axios hatte zuletzt mehrmals über Verhandlungen und mögliche Abkommen mit dem Iran berichtet, die dann in dieser Form aber nicht abgeschlossen wurden.
0: Zurück nach Österreich. In knapp 2 Stunden endet die Bewerbungsfrist für den ORF-Generaldirektorsposten für die nächsten 5 Jahre. Am Nachmittag hat sich, wie erwartet, der Geschäftsführer der Austria Presseagentur, Clemens Pick, beworben. Und das auch öffentlich bekannt gegeben. Die amtierende ORF-Chefin Ingrid Thurnherr wird hiergegen nicht antreten. Sie will sich voll der Neuaufstellung des ORF widmen und mit dem oder der Neuen im 2. Halbjahr eng zusammenarbeiten. Mehr von Stefan Kappacher.
5: Ingrid Thurnherr will im ORF aufräumen und um das tun zu können, brauche sie die Hände frei, sagt sie. Indem sie sich nicht für die nächste Periode bewerbe, müsse sie nicht taktieren. Es gelte nämlich, harte Entscheidungen zu treffen, so Thurnherr. Seine Bewerbung eingereicht hat hingegen noch APA-Chef Clemens Pick. Er gibt diesen Job auf, den er seit 10 Jahren macht.
6: Man kann nicht auf 2 Hochzeiten gleichzeitig tanzen und deshalb habe ich die Eigentümer der APA informiert und ersucht, meinen Geschäftsführervertrag in der APA aufzulösen. Das soll einerseits die Integrität der APA wahren und gleichzeitig mein Commitment zum ORF zum Ausdruck bringen.
5: Ebenfalls ihre Bewerbungen abgegeben haben heute am letzten Tag der USA-erprobte Medienmanager Johannes Lacher, ein Tiroler, und ORF3-Geschäftsführerin Katrin Zierhut.
0: Wir kommen noch zur Wissenschaft. Pflanzen können sich nicht bewegen oder davonlaufen, dennoch sind sie Schädlingen nicht immer hilflos ausgeliefert. Manche Arten haben erstaunliche Strategien entwickelt, um sich gegen Fressfeinde zu wehren, so zum Beispiel Bohnenpflanzen. Sie rufen, laut einer neuen Studie, gezielt Wespen zu Hilfe. Wie sie das machen, das berichtet Eva Obermüller.
7: Wenn Schädlinge wie Raupen an den Blättern von Bohnenpflanzen knabbern oder dort ihre Eier legen, hinterlassen sie molekulare Spuren. Das Immunsystem der Pflanzen erkennt das verräterische Signal und löst eine chemische Reaktion aus. Dies fördert nicht nur die Wundheilung der Pflanzenfasern. Wie ein internationales

0: Forschungsteam nun experimentell nachweisen konnte, produzieren die Pflanzen außerdem Duftstoffe, die die natürlichen Feinde der Schädlinge, nämlich Wespen, anziehen. Der Geruch signalisiere den räuberischen Insekten, dass hier ein schmackhaftes Festmahl auf sie wartet. Laut den Forschern und Forscherinnen ließe sich dieses natürliche Zusammenspiel in Zukunft auch gezielt für eine schonende und nachhaltige Schädlingsbekämpfung nutzen.
1: Berichtet Eva Obermüller. Und das Wichtigste vom Sport, das fasst jetzt noch Mario Valli zusammen.
2: Anastasia Potapova hat bei den Tennis French Open in Paris die dritte Runde erreicht. Die eingebürgerte Russin setzt sich gegen die Britin Katie Bolter in 3 Sätzen durch. Im Kampf um das Achtelfinale trifft sie nun auf die US-Amerikanerin und Titelverteidigerin Coco Gauff. Die Vorarlbergerin Julia Graber scheidet in Runde 2 aus. Sie muss gegen die US-Amerikanerin Amanda Anisimova beim Stand von 0:6 nach nur 19 Spielminuten aufgeben. Bei den Männern ist Topfavorit Jannik Sinner bereits in der 2. Runde ausgeschieden. Der Weltranglisten-Erste liegt gegen den Argentinier Juan Manuel Cerundolo mit 2 Sätzen und 5:1 in Führung, ehe das Spiel kippt. Der Südtiroler kämpft mit Kreislaufproblemen und Übelkeit. Nach 3,5 Stunden dreht Cerundolo das Spiel. Österreichs Fußballnationalmannschaft hat die WM-Vorbereitung in Angriff genommen. 1000 Zuschauer waren beim öffentlichen Training im neuen ÖFB-Campus in Wien mit dabei. Am Montag folgt die WM-Generalprobe im Testspiel gegen Tunesien. Am kommenden Donnerstag folgt die Abreise in die USA.
1: Vielen Dank, Mario Valli. Im Südwesten Frankreichs sind im Inneren eines Volksschulgebäudes mit einem Glasdach heute 53 Grad Celsius gemessen worden. Ein Kind sei ohnmächtig geworden und mehrere haben erbrochen, sagt der Schulbeauftragte. Die Schule hat den Nachmittagsunterricht daraufhin eingestellt. Die Kleinstadt Sousteaux hat im Schulhof zudem Wassersprüher aufstellen lassen und den betroffenen Familien gratis Zugang zum Freibad gegeben. Nicht ganz so heiß, aber doch sehr warm wird das Wetter in Österreich. Mehr dazu von Gerald Holzinger.
3: Sommerlich warm bleibt es in den nächsten Tagen. Auf einen stabilen morgigen Freitag folgt allerdings ein zunehmend unbeständiges Wochenende. Die heutige Nacht ist meist klar und schwach windig, bei Tiefstwerten zwischen 4 und 14, im Freiwald um 0 Grad. Morgen Freitag viel Sonne, eher wenig Wind und 22 bis 30 in 2000 Meter Höhe um 12 Grad. Ähnlich warm und zum Teil schwül am Wochenende und zur Sonne von Tag zu Tag mehr Regenschauer und Gewitter.
1: Das war das Nachtjournal. Noch einen möglichst angenehmen Abend wünscht Felix Schneider-Storm.
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1: Es ist Freitag, der 29. Mai. Im Studio ist Felix Schneider-Sturm. In den USA nimmt die Justiz erneut Gegner von Präsident Donald Trump ins Visier. Jetzt gibt es Ermittlungen gegen eine Frau, die ihm sexuellen Missbrauch vorgeworfen hat. Und auch die Ermittlungen gegen das Wall Street Journal gehen weiter, wie Markus Müller aus den USA berichtet.
2: Sie hat vor Gericht gegen Donald Trump gewonnen. Jetzt ermitteln die Behörden gegen sie. Die Autorin Elizabeth Jane Carroll hatte Trump vorgeworfen, sie in der Umkleidekabine eines Geschäfts in New York in den 1990ern sexuell angegriffen und missbraucht zu haben. Später habe er sie außerdem öffentlich verleumdet. In beiden Fällen wurde Trump verurteilt und musste Carroll mehrere Millionen Dollar Entschädigung zahlen. Jetzt hat das Justizministerium Ermittlungen gegen sie eingeleitet, wegen mutmaßlicher falscher Aussagen. Trump hat außerdem eine neue Klage gegen das Wall Street Journal eingebracht und fordert mehrere Milliarden Dollar Schadenersatz wegen der Berichterstattung im Fall Epstein. Ein Gericht in Florida hatte die erste Klage vor einigen Wochen abgewiesen.
1: Im Iran gibt es noch keine Einigung zu einem Waffenruherahmenabkommen mit den USA, das teilt Teheran vor kurzem mit. Trotz anderslautender Berichte aus den USA. Ein nächster Schritt wäre jetzt, dass der Iran den pakistanischen Vermittler darüber informiert, was laut der iranischen Nachrichtenagentur Tasnim noch nicht geschehen ist. Berichte von US-Medien, die von einer Einigung sprechen, seien falsch, heißt es aus dem Iran. Die Proteste gegen die Uni-Budgetkürzungen gehen weiter. Mehrere tausend Menschen sind gestern in Klagenfurt, Graz, Salzburg und Linz auf die Straße gegangen. Gestern waren laut der österreichischen Hochschülerinnenschaft bis zu 28.000 Teilnehmer bei einer Großdemo in Wien. Auslöser des Protests sind die Sparpläne für das Uni-Budget der kommenden Jahre. Das Online-Glücksspiel in Österreich soll umgekrempelt werden. Die Regierung plant eine Liberalisierung, wie mehrere Medien berichten. Derzeit gibt es mit den Casinos Austria einen Monopolisten. Das soll sich ab 2029 ändern. Paul Sihosch.
3: Ein Entwurf zum neuen Glücksspielgesetz sieht laut der Presse ein Ende des Monopols vor. Win2Day, die Online-Spielseite der österreichischen Lotterien, wird dann nicht mehr einziger Anbieter von Online-Glücksspiel sein. Auch andere sollen Lizenzen dafür erwerben können. 2029 könnten die neuen Regeln in Kraft treten, sofern es innerhalb der Koalition rasch eine Einigung gibt. Auch für Spielerinnen und Spieler soll sich laut Presse etwas ändern. Es wird demnach Obergrenzen für Einsatz und Gewinn geben. Auch andere Verschärfungen sind geplant. Die Reaktionen auf den Entwurf sind gemischt. Die österreichische Vereinigung für Wetten und Glücksspiel begrüßt die Liberalisierung. Die Casinos Austria sind naturgemäß gegen den Vorstoß. Die Wirtschaftskammer kritisiert in der Krone die neuen Regeln für Spielerinnen und Spieler. Verschärfungen würden das illegale Glücksspiel befeuern und Arbeitsplätze kosten.
1: Die italienischen Behörden haben Vermögenswerte im Wert von mehr als 200 Millionen Euro beschlagnahmt, die mit dem Mafia-Imperium des mittlerweile verstorbenen Bosses Messina Denaro in Verbindung stehen sollen. Nach Angaben der Finanzpolizei wurden bei einer Razzia in mehreren Ländern auch drei Personen festgenommen. Denaro war der Boss der Cosa Nostra und mehr als drei Jahrzehnte lang einer der meistgesuchten Verbrecher Italiens. Im Jänner 2023 wurde er auf Sizilien gefasst. 8 Monate danach erlag er im Gefängnis einer Krebserkrankung. Die EU-Kommission hat eine Strafe in Höhe von 200 Millionen Euro gegen den chinesischen Online-Marktplatz Temu verhängt, wegen illegaler Produkte, wie es heißt. Das Unternehmen habe die Risiken und Schäden für Verbraucher nicht ordnungsgemäß bewertet, so die Begründung der Kommission. Verbraucherinnen und Verbraucher in der EU würden mit hoher Wahrscheinlichkeit bei Temu auf illegale Artikel stoßen. Es handelt sich um einen besonders schwerwiegenden Verstoß gegen das Gesetz über digitale Dienste. Zu einer großen Überraschung ist es heute bei den Tennis French Open gekommen. Die Nummer 1 der Tenniswelt, Jannik Sinner aus Südtirol, ist bereits in der zweiten Runde ausgeschieden. Der Italiener unterlag dem Argentinier Juan Manuel Cerundolo in 5 Sätzen. Ausschlaggebend dürften körperliche Probleme aufgrund der Hitze gewesen sein. Sinner hatte bereits mit 2:0 in Sätzen geführt und einen Matchball, als die körperlichen Probleme schlagend wurden. Die letzten beiden Sätze verlor er dann 1:6 und 1:6. Das waren die Nachrichten mit Felix Schneider-Sturm. Zum Wetter.
4: Der heutige Freitag wird ein nahezu perfekter Frühsommertag mit viel Sonne, eher wenig Wind und nach frischem Beginn steigen die Temperaturen bis zum Nachmittag auf 22 bis 30 Grad, in 2000 Meter Höhe auf etwa 12 Grad. Ähnlich warm wird das Wochenende, allerdings zum Teil schwül und zunehmend unbeständig. Am Samstag kommen zur Sonne von Norden her schon dichtere Wolken und ein paar Regenschauer und Gewitter. Am Sonntag kann es dann fast überall einmal nass werden. So viel zum Wetter von Gerald Holzinger.
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1: Am Mikrofon ist Sophie Mooseder. Es ist 1 Uhr. Fast 7 Stunden lang haben die Geschworenen beraten. Am späten Abend ist der Prozess um den vereitelten Anschlag auf ein Taylor Swift-Konzert in Wien dann zu Ende gegangen. Der Hauptangeklagte ist zu 15 Jahren Haft verurteilt worden, ein Mitangeklagter zu 12 Jahren. Niklas Wager.
2: Behram A. bricht in Tränen aus, als klar ist, dass er für den Beitrag zum versuchten Mord schuldig gesprochen wird. Trotz mildernder Umstände, etwa weil er ein Teilgeständnis abgelegt hat und die Anschlagspläne nicht umgesetzt hat, bekommt er eine lange Haftstrafe. Anwältin Anna Meyer.
3: Beim Strafrahmen, den wir hatten, 10 bis 20 Jahre, sind wir genau in der Mitte. Ich werde das jetzt in den nächsten Tagen mit meinem Mandanten besprechen und dann entscheiden wir, ob wir das Urteil annehmen oder nicht.
2: Der Mitangeklagte Ada K. wird ebenfalls schuldig gesprochen, weil er einem Freund bei dessen Anschlag in Mekka unterstützt haben soll. Bei der Urteilsverkündung wirkt er wie versteinert. Verteidiger David Jodelbauer.
4: Es war uns bewusst, es ist sehr wahrscheinlich, dass er verurteilt wird dafür. Ich glaube, daher die Gefasstheit.
2: Die Urteile sind noch nicht rechtskräftig.
1: Im Libanon eskaliert der Krieg zwischen Israel und der Hisbollah-Miliz weiter. 170 Soldaten des Bundesheers sind aktuell dort stationiert im Rahmen der UNO-Friedensmission UNIFIL. Paul Huemer hat mit dem österreichischen Kommandanten im Libanon gesprochen.
5: Ruhig wird es nur selten im Camp Nakura, dem UNIFIL-Hauptquartier im Südlibanon, erzählt Major Markus Wappel.
6: Wir hören die Explosionen, die sich nördlich von uns abspielen. Wir hören Einschläge. Somit geht das meiste zwar drüber.

0: über, aber nichtsdestotrotz sind wir mittendrinnen.
1: Der Einsatz ist eine der letzten großen UNO-Missionen mit österreichischer Beteiligung und eine der gefährlichsten weltweit. Österreichs Soldaten seien aber wohl auf, sagt der Kommandant.
0: Also wir sind hier in Nakura sicher, das möchte ich betonen, uns geht es gut.
1: Der Auftrag, den Waffenstillstand zu wahren, ist gescheitert. Derzeit kümmert man sich vor allem um die notleidenden Menschen im Südlibanon, etwa durch Lieferung von Medikamenten. Mit Ende des Jahres läuft das Mandat aus. Wie es ohne der UNO-Friedensmission für den Libanon weitergehen wird, ist offen. Von Frieden ist man jedenfalls weiter entfernt denn je.
2: Und das KI-Unternehmen Anthropic ist ab sofort wertvoller als sein Konkurrent OpenAI. Der Grund: Anthropic hat bei Investoren weitere 65 Milliarden Dollar eingesammelt und damit wird der Tech-Konzern vor seinem Börsengang in diesem Jahr mit 965 Milliarden Dollar bewertet. Und jetzt weiter zum Wetter und zu Katrin Ladstätter.
3: Vom Sonnenaufgang weg bis zum Abend scheint heute in vielen Regionen durchwegs die Sonne. Wolken tauchen nur wenige auf. Auch der Wind ist heute schwächer als gestern. Am Schul- und Arbeitsweg ist es allerdings frisch. Der Nachmittag hat dann 23 bis 30 Grad. Bis zu 32 Grad gibt es am Wochenende, dazu weiterhin einiges an Sonne. Allerdings wird es am Samstagnachmittag und Abend von Oberösterreich bis ins Burgenland unbeständig und am Sonntag sind dann ziemlich verbreitet Gewitter und Regenschauer möglich.
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1: Am Mikrofon ist Sophie Mooseder, es ist 2 Uhr. Im Burgenland entstehen immer mehr Ein-Personen-Unternehmen, die keine Umsätze machen. Das haben der ORF und das Profil recherchiert. Die Finanzpolizei vermutet, die vor allem ungarischen Eigentümer versuchen so an Sozialleistungen zu kommen. Peter Stacher.
2: Direkt am Hauptplatz in Rechnitz im Bezirk Oberwart in einem verlassen wirkenden Gebäude mit rostigem Briefkasten sollen 50 Ein-Personen-Unternehmen ihren Firmensitz haben. Das Amt für Betrugsbekämpfung ist auf diesen mehr als verdächtigen Unternehmensstandort aufmerksam geworden, wie der Leiter der Behörde Wilfried Lehner sagt.
3: Allein aus der äußeren Erscheinung lässt sich relativ gut ableiten, das Ding war nie als operatives Unternehmen gedacht.
2: Es dürfte sich dabei um Scheinfirmen handeln, die mit dem gelösten Gewerbeschein direkt in die Pflichtversicherung in Österreich gelangen.
3: Das heißt, Sie haben Unfall- und Krankenversicherung für etwa 50 Euro im Monat. Das ist konkurrenzlos günstig, um eines der besten Gesundheitssysteme Europas nutzen zu können.
2: Die Finanzpolizei arbeitet derzeit die Verdachtsfälle ab. Überführte Scheinfirmen müssen die bezogenen Leistungen zurückbezahlen.
1: Bis zum Jahresende soll es einen passenden Impfstoff gegen Ebola geben. Damit rechnet die Gesundheitsbehörde der Afrikanischen Union. Es gebe schon einige aussichtsreiche Stoffe, heißt es. Aktuell wird von etwa 240 Ebola-Toten in Afrika gesprochen und mehr als 1000 Verdachtsfällen. Die Weltgesundheitsorganisation geht aber davon aus, dass die Zahlen in echt weit höher sind. Und im Tennis ist bei den French Open die zweite Runde absolviert. Für die Österreicherinnen liegen Freud und Leid in Paris sehr eng beieinander, Mario Valli.
4: Anastasia Potapova steht zum dritten Mal in ihrer Karriere in der dritten Runde in Paris, zum ersten Mal als Österreicherin. Die eingebürgerte Russin ringt exakt 126 Minuten mit Katie Bolter aus Großbritannien und setzt sich mit 5:7, 6:4, 6:2 durch. Der Lohn der harten Arbeit ist ein Duell mit Titelverteidigerin Coco Gauff aus den USA. Gegen sie geht es am Samstag um den Einzug ins Achtelfinale. Schneller beendet als erhofft war hingegen das Zweitrundenmatch von Julia Grabherr. Die Vorarlbergerin verliert den ersten Satz gegen Amanda Anisimova aus den USA mit 0:6. Danach machen ihr